If I Know You, die australische Band The Presets, und das ist ein Track aus ihrem Album Apocalypse, und das kann ich euch auch in kompletter Länge empfehlen. Sehr gute Elektropop-Synthwave-Platte, die ich sehr lange hoch und runter gehört habe. Das gilt auch für das Debütalbum von Jungle. Die UK-Band hat 2014 alles rasiert mit ihrem Sound. Absolutes Highlight für mich ist auf diesem Album der Tune Busy Earning, ein weiteres Goldstück dieser Sendung. Jetzt bei The Good Nights auf Byte FM.

Lovesick Fuck, was ein Banger von Muramasa. An dem kam man in Clubs ganz lange nicht vorbei und irgendwann ja ist dann sogar A$AP Rocky draufgesprungen. Ihr seid bei The Good Nights mit der 10. Ausgabe Gold Nuggets, also älteren Songs, die mal wieder einen Spin verdient haben. Und der nächste ist einer meiner Geheimfavoriten. Das Detroit Experiment war ein Zusammenschluss von Carl Craig mit Jazz- und Funkmusikern aus der Motor City. Aus ihrem gleichnamigen Album ist hier der wunderschöne Track Highest.

0: Wow, ein brutaler Beat. House of Balloons / Glass Table Girls. Damit kam der Hype Train von The Weeknd so langsam ins Rollen. Lange ist's her, 2011 war das. Ein Jahr später veröffentlichte Bobby Womack sein Spätwerk, produziert vom XL Recordings Label-Chef Richard Russell. Diese ungewöhnliche Kollabo schuf eines der spannendsten Alben im Bereich Soul und Elektronik. Wir hören daraus den Titel Dayglow Reflection. Bobby Womack und Lana Del Rey. Jetzt hier auf Byte FM.
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0: Gold Nuggets hier bei The Good Nights auf Byte FM. Eine Stunde Songs, die mal wieder ein Play verdient haben, eben mit Aaliyah und Timbaland, We Need a Resolution. Und das hier sind die Stieber Twins aus Heidelberg, Fenster zum Hof Remix aus dem Album Fenster zum Hof, absoluter Deutschrap Classic.
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Laidback Funk mit dem Jupa Universal Orchestra. Time, auch ein absolutes Goldnugget für mich. Und von Time geht es jetzt zu Timeless. Den Track von Goldie könnte ich irgendwie immer hören. Eine der besten Produktionen überhaupt in meinen Ohren. Mitgebracht habe ich jetzt jedoch den Remix von Subtract. Der hat ein bisschen mehr Druck und ist auch sehr, sehr gut. Und vor allem mit viel Respekt für das Original, wie ich finde. Timeless von Goldie im Subtract Remix. Jetzt bei The Good Nights auf Byte FM.

Downbeat Madness von The Herbalizer, A Mother. Was für ein guter Tune und darum heute in meiner Auswahl Gold Nuggets, also älteren Titeln, die unbedingt mal wieder gespielt werden müssen. Das war Ausgabe Nummer 10. Wenn ihr also mehr gute alte Tracks hören wollt, checkt meine anderen Shows dazu im ByteFM-Archiv. Kostenlos für alle FreundInnen von ByteFM. Und raus geht's jetzt mit Fauna Flash, Alone Again im Dixon Dub Mix. Das war die Good Nights. Bis nächste Woche, wenn ihr mögt. Ich bin Sebastian Hampf. Macht's gut und tschüss.

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0: 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Es ist 3 Uhr.
2: Und damit ist es Zeit für 60 Minutes mit Markus Schaper. Ihr hört gleich eine Ausgabe vom 11. Juni 2022. Die Sendung trägt den Titel Neue Lieblinge und wir hören darin Musik von Alex Eisenberg oder dem Grizzly Bear Band Mitglied Daniel Rossen. Mein Name ist Quirin Felix Ebnet und jetzt übernimmt für euch Markus Schaper.
3: Ihr hört 60 Minutes bei der FM. Freut mich, dass ihr dabei seid. Ich bin Markus Schaper. Ich möchte euch ein paar Lieblinge vorstellen. Gar nicht mehr so neu ist Tim Burgess. Dafür ist er aber Sänger einer Lieblingsband, The Charlatans nämlich. Aktuell ist er aber auf dem Solo-Pfad unterwegs. Der alte Madchester-Hase schickt uns ins Wochenende mit diesem Song hier. Here Comes the Weekend, Tim Burgess.

Beauty Contest, ein Stück von dem Londoner Kreativgewächs Charles Watson, Singer-Songwriter, Filmkomponist und Teil der Bands Slow Club und The Surfing Magazines. Yes ist sein zweites Soloalbum, deutlich freundlicher, freudiger und frischer als sein erstes, liebenswürdiger und leichtfüßiger im ganzen Auftritt. Und Yes ist eins von diesen Alben, die ich jederzeit gern auflege, denn da bin ich gut aufgelegt. Nächster Song in 60 Minutes hier, All My Mountains von Charles Watson, bitteschön.

In On, ein Stück von Daniel Villarreal von seinem Album Panama 77. Daniel Villarreal, spannender Typ, Schlagzeuger ist er, lebt in Chicago, bedient das Schlagzeug in einigen Latin Jazz Rock Bands. Eine der bekanntesten sind Dos Santos und in der Heimat Panama war er in Punk- und Hardcore-Bands unterwegs, also weit weg von Latin Sounds. Mit denen ging es bei ihm tatsächlich erst los, als Villarreal vor 20 Jahren aus seiner Heimatstadt Panama City in die USA gekommen ist. Panama 77 ist sein Solo-Debüt. Mir gefällt dieser ja exotische Mix aus Jazz, Latin, Psychedelica und Folk-Funk. Deswegen natürlich noch ein Stück von Daniel Villarreal und das Stück heißt Uncanny. Bitteschön.

Ihr hört 60 Minutes, The Last One, ein Song von einem neuen Album eines Künstlers, bei dem ich fast von Lebenswerk sprechen muss, obwohl es sein Solo-Debüt ist. The Last One von dem Album You Belong There von Daniel Rossen. Daniel Rossen ist seit fast 20 Jahren Songschreiber, Sänger, Gitarrist der Band Grizzly Bear, gefeierte Indie-Band, immer irgendwie anders und besonders, und in den ganzen wirklich erfolgreichen Jahren mit dieser Band hat Daniel Rossen immer irgendwas gefehlt, nämlich die absolute Selbstverwirklichung. In einem Quartett ist es natürlich immer ein Zusammenspiel, nie der Alleingang, und den hat er jetzt getan. Über Jahre hinweg mit aller Gelassenheit und Ruhe vorbereitet, You Belong There, das Album Daniel Rossen pur. Und man spürt, woher die Grizzly Bear DNA kommt. Nächstes Stück, Unpeopled Space. Bitteschön.

Ladies of Rodeo von Alex Eisenberg aus Los Angeles. Sein drittes Album trägt den Titel I'm Not Here. Einige Songs darauf sind von seinem treuen Freund und geliebten Hund Larks inspiriert. Aber Larks ist in der Schaffenszeit verstorben, was Eisenberg als katastrophal beschreibt. Eine andere Inspirationsquelle, die Musik von Ryuichi Sakamoto. Eisenberg hat beim Einschlafen immer eine cineastische Playlist gehört mit Kompositionen des japanischen Meisters Sakamoto, die dieser für den Film The Revenant mit Leo DiCaprio komponiert hatte. Also auch kein Quell der fröhlichen Musikbegleitung, wenn ihr den Film gesehen habt. I'm Not Here ist ja auch kein fröhliches Album, dafür ein sehr schönes, über Herzschmerz, Verwirrung, Trauer, gewandet in einem 70er Jahre Laurel Canyon Retro Sound. Tolles Album, I'm Not Here von Alex Eisenberg. Ihr hört 60 Minutes mit noch einem Stück davon, Sorrow's Blue Tapestry. Bitteschön.

Sad music for happy people, happy music for sad people, pflegt Singer-Songwriter Ran Nir zu sagen. Von ihm gerade der Song A Better Place, der mir nicht mehr aus dem Kopf rausgeht, und deshalb habe ich ihn für euch in diese 60 Minutes mitbringen müssen. Weiter geht's mit einer sehr guten Combo aus Melbourne. Surprise Chef heißen die mit Springs Theme. Bitte sehr.

Noch einmal einer der Lieblinge dieser 60 Minutes, Daniel Villarreal mit dem Tune Ophelia von seinem Solo-Debüt Panama 77. Ich sehe mein Leben und meine Musik als ein Zusammenspiel von Improvisation und Absicht, alles im Geiste von Gemeinschaft und Freude, sagt Daniel Villarreal. Hat er doch alles richtig gemacht. 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

I Was Sent Here to Love You. Nochmal ein Stück von Charles Watson. Jetzt habe ich nochmal den bekümmerten Barden Alex Eisenberg für euch mit Gemini Underwater. Sehr feines Stück. Macht's gut mit guter Musik. Die hört ihr hier bei Byte FM. In diesem Sinne, ich bin Markus Schaper. Wir hören uns.

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0: 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Es ist 4 Uhr.
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2: Und dieser Martin Böttcher, der ist hier am Mikrofon, freut sich sehr, dass ihr zuhört, freut sich sehr auf 2 Stunden lang elektronische Tanzmusik, freut sich auf gute Musik, die er mitgebracht hat. Und jetzt höre ich auch auf, in der dritten Person über mich selber zu sprechen. Hallo, herzlich willkommen, neue Ausgabe von Elektro Royal mit Elektro.

kann mit Sternzeichen nicht so viel anfangen, muss ich ganz ehrlich sagen. Ich bin da schon vor Jahren oder sogar Jahrzehnten ausgetreten aus dieser Sekte der Horoskopgläubigen. Das ist nichts für mich. Trotzdem natürlich immer interessant, wenn es auf einmal um Sternzeichen irgendwie geht oder um Wendekreise oder wie auch immer. Das Zeitalter des Wassermann, Age of Aquarius, hat, glaube ich, was damit zu tun. Auch wenn ich glaube, dass The Lone Aquaman, den wir hier gerade eben gehört haben, Pseudonym von Lamont Norwood, dieser Lone Aquanaut, der hat, glaube ich, einfach nur diese Faszination fürs Wasser genommen und dann rumgespielt mit dem Sternzeichen des Wassermanns. Ich weiß gar nicht, ob der Wassermann das Horoskop so in dieser allgemeinen Vorstellung, die manche Leute ja davon haben, von den Sternzeichen, ob der Wassermann tatsächlich irgendwas mit dem Wasser zu tun hat oder wie es überhaupt dazu gekommen ist. Ja, ist natürlich so Oldschool Elektro, den wir hier gerade gehört haben, und knüpft an so legendäre Detroiter Musikformationen an, wie zum Beispiel Drexia. Gern gesehene Gäste hier bei Elektro Royal. Ihr seid natürlich auch gern gesehene Gäste bei Elektro Royal. Ohne euch gäbe es diese Show vermutlich nicht. Beziehungsweise ich könnte mir nicht vorstellen, sie zu machen, wenn sie keiner hört. Ich weiß aber, dass relativ viele Leute diese Show hören. Und das beflügelt mich dann noch ein bisschen mehr. So, guter Auftakt-Track. Jetzt wenden wir uns Mark Uhl zu, bei dem ich mir immer nicht ganz sicher bin, ob ich seinen Namen richtig ausspreche. Ist mir aber letztlich auch egal. Mark Uhl hat seine letzten Veröffentlichungen remixen lassen. Sehr interessante Sachen sind da entstanden. Zum Beispiel dieser Track hier, Was ist das? Im The Hacker Remix.

Ist ein knappes Jahr her, dass Marc Uhl seine Was ist das EP veröffentlicht hat und jetzt also die Remixe daraus. Hier der Titeltrack Was ist das im The Hacker Remix. Sehr gesucht, dieses Stück, aber ist natürlich auch ganz gut. Wir haben noch einen zweiten Track von diesen Remixen, die da entstanden sind. Die sind wirklich ganz, ganz unterschiedlich. Es gibt wirklich jede Menge, die ich richtig gut finde. Aber diesen hier von Charlotte, diesen Charlotte-Remix des Tracks Breakout, den finde ich fast noch ein bisschen besser als den Hacker-Remix von Was ist das?

Spectra von Robert Hood. Nicht etwa ein Name, so ein adliger Name, Spectra von Robert Hood, sondern ein Track von Robert Hood, der Detroiter Techno, ich will jetzt nicht sagen Legende, aber der Techno-Legende. Ein Track namens Spectra ist schon ein bisschen älter und jetzt aber nochmal wieder veröffentlicht worden. Robert Hood dreht da gerade was am eigenen Katalog. Ich weiß immer nicht, um was es da geht. Geht es darum, um die Rechte an der eigenen Musik vielleicht nicht verfallen zu lassen? Und dann wird das Ganze nochmal herausgegeben. Oder hat er da vielleicht doch nochmal ein bisschen was anders produziert, anders gemastert und das gilt dann als neue Ausgabe, als neue Aufnahme? Ich weiß das alles nicht so ganz genau, aber freue mich. Ich höre mir das an, denke so, ach, schöner Track, stell fest, auch schon ein bisschen älter, egal, passt gut hier rein bei Elektro Royal. Jetzt sind wir eine knappe halbe Stunde in der Sendung drin und ich muss sagen, es ging ganz schön hart zur Sache, es wurde ordentlich geballert, es war ganz schön laut und so ein bisschen brachial. Jetzt beginnt die erste Entspannungsphase in dieser Show und da hören wir dann auch gleich Musik mit dem entsprechenden Titel, nämlich einen Track namens Lazy Day Hook. Also, wenn man so möchte, der faule Tag wird hier zelebriert und zwar von Brickman.

Nicht nur wird hier der faule Tag oder der Ruhetag so gefeiert, Lazy Day Hook, sondern auf der ganzen EP wird das Im-Moment-Leben beschworen. Brickman mit der The Moment EP, der Lazy Day Hook. Undo und Casio Waves, interessante Zusammenstellung. Undo ist ja so ein spanischer Künstler, vor allem in Barcelona unterwegs, beziehungsweise, ich weiß das immer so genau, weil meine Eltern da früher auch so ein Apartment mal hatten, ein kleines Ferienapartment, was leider lange nicht mehr da ist, aber das war in einem kleinen Ort namens Palafrugell, so ungefähr so 120 Kilometer weg von Barcelona. Und da kommt dieser Undo, Gabriel Berlanga, ursprünglich her. Und ich glaube, dass er da auch noch Verwandtschaft hat oder vielleicht sogar ein kleines Studio. Aber natürlich, dann legt man in dieser Metropole Barcelona, die ja auch für ihre elektronische Musikszene bekannt ist, natürlich auf und kennt die Leute und fährt dann da vielleicht auch immer hin. Vielleicht wohnt er da auch. Was weiß ich schon. Ne? Das zieht sich hier, glaube ich, wie so ein roter Faden durch, dieses Was weiß ich schon. Aber so ist es ja. Ne? Das meiste ist ja sowieso angelesen. Und hält mich aber nicht davon ab, Musik gut oder schlecht zu finden, egal was darüber geschrieben steht. Über diesen Track, den wir hier hören, diesen gemeinsamen Track von Undo und Casio Waves, weiß ich nichts, außer er heißt Chemical Eyes. Vielleicht weiß man, was sich dahinter verbirgt. Früher hat man der ein oder andere gesagt, Toffifee-Eis hat jemand. Das hat was mit Drogen zu tun. Chemical Eyes, ja. Drogen tun etwas mit Augen. Mit der Pupille, wisst ihr ja alles selbst. Der Track selber, hat er was Drogenhaftes? Weiß ich nicht.

ist der Titeltrack der neuen EP von Undo und Casio Waves. Ihr gehört bei Elektroreal auf Byte FM. Ganz interessant, wie da mit der Basslinie, dem Bass umgegangen wird. Es klingt ja fast so, als wäre es eine richtige Bassgitarre, die da eingesetzt wird. Ich würde denken, ist vielleicht auch so. Und das bringt uns zum Klassiker, zum Elektro-Royal-Klassiker. Beim Elektro-Royal-Klassiker geht es ja immer darum, in der Geschichte der elektronischen Musik ja ganz nach hinten zu gucken oder weit nach hinten zu gucken und nochmal zu schauen. Vielleicht gibt es da Tracks, die eine neue Bewertung brauchen. Vielleicht müssen Tracks aus der Vergessenheit hergeholt werden. Vielleicht sind die auch einfach so gut, dass es Klassiker eben sind im Sinne von Evergreens. Und ich glaube, der Track, den wir hören, das ist so eine Art Evergreen. Er ist 20 Jahre alt. Er stammt vom Kanadier Jake Fairley, der unter ganz unterschiedlichen Pseudonymen aufgetreten ist. Das ist so ein Musiker, dem ein Projekt nicht genug war. Und dann hat er unter seinem bürgerlichen Namen Jake oder Jacob Fairley seine Sachen veröffentlicht, dann als Fairmont, das war eher so sein noch ein bisschen elektronischeres Projekt, da hat so das, was er als Jake Fairley so reingebracht hat, so eine Joy Division Note keine Rolle gespielt, dann hatte der unterschiedliche Bands, The Uncut und ich glaube Bishop Morocco war auch noch so eine Band von ihm. Und ich finde eigentlich fast alles, was er da veröffentlicht hat, gut. Schade, dass er nichts mehr zu veröffentlichen scheint. Der Track, den wir hören, wie gesagt, Gazebo, von unter seinem Fairmont Pseudonym damals veröffentlicht, 2006, hat 2019 nochmal Remixe bekommen. Zum Teil einfach nur so neu gemastert, glaube ich, mit ein bisschen noch mehr Druck. Und dann aber auch den ein oder anderen Remix, der richtig schön ist. Und ich habe mal nicht die Originalversion, auch nicht die geremasterte Version rausgesucht, sondern tatsächlich einen dieser Remixe aus dem Jahr 2019 und zwar den Jacques Remix. Klassiker.

Oh ja, Klassiker hier bei Byte FM. Fairmand alias Jake Fairley mit Gazebo, der Jacques Remix, ursprünglicher Fassung 2006 veröffentlicht, vor 20 Jahren. Hier dieser Remix vor 7 Jahren rausgekommen, 2019. Ist das wirklich so? 2019 ist schon 7 Jahre her. Ich kann das immer alles nicht glauben. Was ich aber glauben kann, diese Remixe, die ich tatsächlich für diese Sendung hier nochmal gekauft habe, das sind 6 oder 7 verschiedene Remixe, alle toll, weil der Ursprungstrack so großartig ist. Und ich glaube, die RemixerInnen, die sich daran gemacht haben, die haben genau das, was man eben behalten wollte oder behalten sollte, behalten und drumherum was anders gemacht. Die Version zum Teil nur so ein bisschen verfremdet. Ich finde das alles ziemlich gut und das wird dafür sorgen, dass wir hier in den nächsten Wochen und Monaten vielleicht öfter noch diesen Track, aber dann eben in diesen anderen Remixen hören werden, auch wenn die schon ein bisschen älter sind. Jetzt gibt's aber was ganz Neues hier bei Elektro Royal. Warum, wieso, weshalb? Ja, weil ich kann natürlich. Und zwar ist das ein relativ schneller Track. Er heißt Wild and Free. Er stammt von Sharpoff und Swanky Tunes. Ich würde sagen, hat was Tranciges.

Ich finde ihn gut. Sharpoff und Swanky Tunes mit Wild and Free. Wer diesen Track jetzt sucht und denkt, ah, den will ich haben, dieser Chor da, das spricht mich irgendwie an, müsst euch noch ein bisschen gedulden. Der ist noch nicht draußen, kommt erst Ende Juni heraus, am 26.06. um es genauer zu sein. Und wenn ihr die Originalausgabe dieser, also die Urausstrahlung dieser Elektroreal-Ausgabe hört oder selbst die, die ein, zwei Tage später nochmal wiederholt wird, nee, da kann man den so noch nicht bekommen, kann ihn sich als Video angucken, als animiertes Video, aber kann den Track noch nicht in High Quality kaufen. Das muss noch ein bisschen warten. Ich habe hier noch was, was uns so ein bisschen ins All katapultieren könnte. Und zwar ein Track von Die Diggler, Pulsar 3.

kaum ein Künstler, kaum eine Künstlerin, kaum ein Musiker, kaum eine Musikerin schafft etwas ganz aus sich selbst heraus. Man steht immer auf anderen Schultern, man beruft sich immer auf andere. Manchmal ist es ein bisschen offensichtlicher, manchmal vielleicht ein bisschen kreativer. Hier in diesem Fall Nihils, österreichisches Trio, was mittlerweile in Berlin zu Hause ist, würde ich sagen, die haben definitiv sehr schön und sehr lange bei Moderat zugehört und daraus ihre eigenen Schlüsse gezogen. Neuer Track von ihrer Debüt-EP, die Nihils mit Lavender, hier auf BeiteFM. Ich ziehe jetzt auch meine eigenen Schlüsse hier in dieser zweiten Stunde von Elektro Royal. Hab Lust auf so ein bisschen Acid-Klänge, wobei dieser Track von den Zillas on Acid, der ist gar nicht so Acid-lastig wie vielleicht andere Veröffentlichungen von Zillas on Acid. Trotzdem ein schöner Track, oder gerade vielleicht deshalb ein schöner Track. Rolling the Marble Wheel, das Marmorrad wird gedreht.

Die Zillas on Acid, so ein Duo aus Philadelphia in den USA, haben wir hier gerade eben gehört, von ihrer Rolling with a Marble Wheel EP, der Titeltrack. Ja. Harold Bouet, ein Franzose, der Name sagt es schon, Harold. Er ist in Stockholm und in Marseille zu Hause, pendelt da so hin und her. Ist vor allem bekannt geworden unter seinem Pseudonym Abstraction, mit X geschrieben, Abstraction. Und da gibt's jetzt was Neues, eine neue EP, die gerade rausgekommen ist. Ja, und wie das sich für so eine EP so gehört, verschiedene Tracks drauf. Einer hat mir besonders gut gefallen. Natürlich einer, das ist ja bei den Franzosen manchmal so, den ich nicht aussprechen kann. Es scheint irgendwie um eine Party, eine Fete zu gehen. Ich versuch's mal in meinem behelfsmäßigen Französisch. L'endroit de fête. Was das heißen soll, kann jeder für sich selbst entscheiden. Das ist das Schöne an der französischen Sprache. Hier ist Abstraction. Go.

Interessant, Fade to Grey von Visage scheint immer wieder Spuren zu hinterlassen. Ich kann mich erinnern, dass ich in den letzten paar Monaten hier schon zweimal Tracks vorgestellt habe, die sich offensichtlich an diesem Klassiker von Visage orientiert haben. Und auch der hier, würde ich behaupten, ist nicht komplett weit weg davon. Lendemain de Fête von Abstraction. Hier gehört bei Electro Royal auf Byte FM. Auf Zypern oder von Zypern, aus Zypern, na, da kommt er jedenfalls ursprünglich her. Euripides Sideras heißt er mit bürgerlichem Namen, nennt sich als Künstler, als Produzent DJ Euripides. Gibt eine ganz neue EP, die jetzt Mitte Juni von Euripides veröffentlicht worden ist. You heißt sie einfach nur. Damit würde ich sagen, seid ihr gemeint, also du und ich und vielleicht wir alle. Und weil das so schöne Tracks sind, da sind insgesamt 3 Tracks drauf, hören wir mal 2 davon. Ja, nicht gleich 3, sondern 2. So richtig als langes Brett, da kann man sich so richtig drin verlieren. Fangen wir an mit dem Gravity-Track von Euripides und dann gehen wir direkt in den Titeltrack seiner neuen EP über You. Das wären hier 10, 12 Minuten lang so richtig schöne, schwelgerische Musik. Ich meine, der Mann kommt ursprünglich, glaube aus der Neoklassik, hat unter anderem auch beim Traumschallplattenlabel und bei Kompakt veröffentlicht. Und das hier ist eine Veröffentlichung des Labels Dear Dear Records.

You, der Titeltrack der neuen EP von Euripides. Hier gehört bei Elektro Royal auf Byte FM. Ab und zu kriege ich ja auch Musik zugespielt, von der ich gar nicht weiß, wo sie auf einmal herkommt. Ab und zu kommen auch Mails an. Da sind Fans und Hörerinnen und Hörer dieser Sendung, die selber auch Musik produzieren und die auch veröffentlichen. Und so ist es im folgenden Track der Fall gewesen. Sebastian Barnett, alias Barnett, hat mir geschrieben und gesagt, er hat ein neues Label. Dreams and Drums heißt es. Und auf diesem Label erscheint ein neuer Track von ihm. Naja, habe ich mir angehört, habe ich mir heruntergeladen und für gut befunden. Und zwar für so gut, dass wir ihn jetzt hören. Hier ist Barnett mit Spitzenwind, ist gerade erschienen. Erste Veröffentlichung also auf seinem neuen Label Dreams and Drums.

Gehen wir ein bisschen früher raus aus diesem Track. Hab überlegt, was bedeutet das eigentlich? Spitzenwind. Kommt das von Spitzenwindgeschwindigkeiten, Spitzengeschwindigkeiten, Windgeschwindigkeiten, Spitzenwind. Irgendwie sowas, so erkläre ich mir das. Barnett, ganz neuer Track, hier gerade im Juni erschienen, Anfang Juni. Elektro. Diese Sendung, die heißt doch Elektro-Royal. Und ich muss da immer dran denken, wenn ich einen guten Elektro-Track da habe. Dieser hier nennt sich Subwoofer Speaker Freaker und stammt von Black Meteoric Star. Schöner Track.

Vom vor kurzem veröffentlichten Album des Projekts Los Pulpitos, Tentacle Tag, so heißt dieses Album. Oh, da spratzt es bei mir im Mund, allein schon bei diesem Wort. Hier ein Track namens 222. Ja, das war's. Dreimal die 2. Ja, römisch 2, wenn ich das richtig sehe. Letzte Woche wurde ein bisschen Rags the Dog hier gefeiert, der englische Produzent. Und was soll ich sagen, da ist ein Track übrig geblieben, den ich da nicht abgefeuert habe, weil ich dachte, man kann ja nicht 2 Stunden lang Rags the Dog hören. 3 Tracks reicht vielleicht irgendwie. Aber der hier ist übrig geblieben. Er hat ordentlich Vocals dabei.

Aber das wird auf so eine cheesige Art und Weise mit so einem Augenzwinkern verwendet, dass ich es gut ertragen kann. Nicht nur das, sondern richtig gut finde. Hier ist Rex the Dog mit I Need Your Body.

Habe ich gerade gesagt, der Track heißt I Can't Stand Your Body oder I Need Your Body? Er heißt jedenfalls I Need Your Body, Rex the Dog von seiner Far Out EP, die gerade beim Label Kompakt veröffentlicht worden ist. Nicht, dass das mit den Labels noch eine große Rolle spielt, aber ab und zu sage ich es dann doch, weil irgendwas muss man ja sagen, ne? Man könnte auch sagen, diese Sendung ist fast vorbei, aber ist sie nicht ganz. Ich verabschiede mich jetzt noch nicht, sondern jetzt hören wir nochmal einen Track von P. Locker Krach, der eigentlich ja fast 2 Stunden zu spät kommt. Der müsste am Anfang stehen. Er heißt nämlich All Begin Again. Ich überlege mir kurz noch gleich eine sogenannte Abmoderation für diesen Track. Die wird dann Sinn ergeben. Vorher hören wir den Track selbst, ne?

Da waren ja fast so Depeche Mode-artige Sounds drin. Pilocca Krach mit All Begins Again von ihrer Faust 3, ja nicht EP, sondern dem Album Faust 3. Hier fast am Ende von Elektro Royal, aber jetzt kommt diese Moderation, die ich versprochen habe. All Begin Again, das ist ja schon ein Hinweis darauf, dass sich sowieso alles wiederholt. Und wo immer ein Ende ist, gibt es auch einen Anfang. Dieser Anfang könnte dann nächste Woche hier wieder stehen, an der gleichen Stelle von Elektro Royal. Mein Name ist Martin Böttcher. Ich hoffe, dass ihr dann dabei seid. Vielen Dank fürs Zuhören, für heute jedenfalls schon mal. Viel Spaß hier im weiteren Programm von Byte FM. Da geht's natürlich wie immer gut weiter. Macht's gut, bis dann, ja. Tschüss.

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0: 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Es ist 6 Uhr. Die Nachrichten.
3: Ich bin Katrin Müller. US-Präsident Donald Trump hat für heute ein Abkommen im Iran-Krieg angekündigt. Der machte allerdings keine Angaben dazu, wie und wo die Vereinbarung unterzeichnet werden soll.
4: Eine erste Übereinkunft mit dem Iran unterzeichnet heute an seinem 80. Geburtstag. Das hat US-Präsident Trump in Aussicht gestellt. Auch Pakistan spricht davon, das Rahmenabkommen soll elektronisch unterzeichnet werden, heißt es von dem Vermittler. Doch worum geht es eigentlich? Das Abkommen soll dazu führen, dass die Straße von Hormuz wieder geöffnet wird. Laut US-Medien soll es die Waffenruhe um 60 Tage verlängern. Ein Zeitrahmen, in dem es dann vertiefte Gespräche geben soll, etwa über das iranische Atomprogramm. Aus Washington, Franziska Spieker.
3: Die Schweizer stimmen heute über eine Obergrenze für die Bevölkerung ab. Die wählerstärkste Partei, die SVP, will die Zuwanderung begrenzen. Die Bevölkerungszahl soll bis 2050 bei 10 Millionen Einwohnern gedeckelt werden. Zurzeit leben etwa 9 Millionen Menschen in der Schweiz, darunter 340.000 Deutsche. Wird die Initiative angenommen, müsste ab 9,5 Millionen Einwohnern die Asylvergabe unter Familiennachzug eingeschränkt werden. In Deutschland werden im Jahr mehr als 3 Millionen Blutspenden benötigt, zum Beispiel für Unfallopfer oder für die Behandlung von Krebserkrankungen. Immer wieder wird vor Versorgungslücken gewarnt. Der heutige Weltblutspendetag soll auf die Bedeutung von Blutspenden aufmerksam machen.
5: Mit einer einzigen Blutspende kann eine Spenderin bis zu 3 Menschen helfen, sagt das Rote Kreuz. Und das hat auch Vorteile für die Spenderin. Regelmäßige Spenden kann Bluthochdruck senken. Außerdem wird vor jeder Spende die eigene Gesundheit über die Blutwerte gecheckt. Dennoch sinkt vor allem im Sommer durch Urlaubs- und Ferienzeiten die Spendebereitschaft und Blutkonserven werden häufig knapp. Gerade dann ist es besonders wichtig, Blut zu spenden. In nur rund 10 Minuten kann man so Leben retten. Julian Degler, Nachrichtenredaktion.
3: Zum Fußball. Rekordweltmeister Brasilien ist mit einem Unentschieden in die Fußball-WM gestartet. Die Brasilianer trennten sich von Marokko 1:1. Zuvor kam die Schweiz gegen den krassen Außenseiter Katar ebenfalls nicht über ein 1:1 hinaus. Und Schottland setzte sich gegen Haiti mit 1:0 durch. Das deutsche Team startet dann heute Abend ins Turnier. Um 19 Uhr spielt die DFB-Auswahl in Houston gegen WM-Neuling Curaçao. Zum Wetter, die aktuelle Vorhersage des Deutschen Wetterdienstes. Im Norden und Osten viele Wolken mit Schauern und einzelnen Gewittern. Auch in der Mitte und an den Alpen wolkig, aber meist trocken. Im Süden zeigt sich häufiger die Sonne. Die Höchstwerte erreichen 18 bis 26 Grad. Morgen zum Wochenstart dann vom Norden bis zur Mitte weiter viele Wolken mit einzelnen Schauern. Im Süden oft sonnig, bei ähnlichen Temperaturen wie heute.
0: Das waren die Nachrichten.
6: Hidden Tracks. Am Mikrofon begrüßt euch wie immer Kai Wempreix.

Es geht viel um Fußball in der letzten Zeit, sowie auch in den nächsten 5 Wochen. Natürlich fragt man sich selbst, wie man zu dieser anstehenden WM ja sich irgendwie verhalten soll. Ist ja alles nicht so einfach. Bin ja nun auch ein großer Fan dieses Sports, würde mich sogar als ja Fußball-Nostalgiker bezeichnen. Also sowas Ideen wie 5 Euro bzw. Dollar für ein Ticket fürs Stadion fände ich ganz okay. Und dann schön Fußball sehen, echte Emotionen, nicht gekaufte, wie es wahrscheinlich in den nächsten Wochen sein wird. Naja, ich träume weiter, zum Beispiel mit dieser Sendung. Es gibt interessante Entwicklungen, zum Beispiel was das Verhältnis Musik und Fußball gerade bereithält. Ich mache hier öfters was zu diesem Thema, meistens vor solchen Turnieren. Ich hätte nicht gedacht, dass zum Beispiel das altehrwürdige Label 4AD auf den WM-Zug in diesem Jahr aufspringt. Die haben, wie zu Anfang gehört, einen alten Song von Colorbox wieder veröffentlicht. The Official Colorbox World Cup Theme. Der Song erschien schon mal auf 4AD vor genau 40 Jahren, quasi zur WM 86 in Mexiko. Und Mexiko ist ja auch in diesem Jahr ein bisschen dabei, möchte ich sagen. Das Label gibt es schon seit 46 Jahren und zeichnet sich bis jetzt nicht mit Fußball- oder Soccer-Hymnen aus. Wer mehr über dieses Label erfahren möchte, vor allen Dingen, was die 1986 so gemacht haben und veröffentlicht haben, der sollte die Sendung School of Rock von Christian Thiaben vom letzten Donnerstag, also dem 4. Juni, hören. Kleines Spezial über 4AD, sehr empfehlenswert. Auf der anderen Seite, dieser Single hier von Colorbox, da ist eine Band aus Amerika, die heißt Air Miami. Das war die Nachfolgeband von Unrest in den mittleren 90er Jahren. Hauptsächlich bestand die Band aus Bridget Cross und Mark Robinson. Der Song World Cup Fever, den wir gleich hören werden und der auf der anderen Seite ist, der ist quasi nach der WM 1994 in den USA entstanden. Mark Robinson shoppte meistens am Tag vor Konzerten in diversen Second-Hand-Läden Soccer-Utensilien. Die trug er dann auch abends auf den Konzerten und da meinte mal eine Bandkollegin zu ihm, you have this World Cup Fever, und schwuppsiwupps war der Song quasi entstanden. Wie gesagt, die andere Seite dieser Single, und wer doch nicht genug hat von dieser Single, der kann sich sogar noch einen Fanschal auf der 4AD-Webseite zulegen mit Colorbox Air Miami.

Wieder so eine Band, bei der ich nicht in erster Linie an Fußball denke. Bell & Sebastian waren das natürlich, haben einen WM-Song für das schottische Team gemacht, was teilnimmt in diesem Jahr. Etwas lächelnd auf die Three Lions heißt dieser Song It Only Takes One Lion. In Schottland, wie gesagt, scheint die Freude groß zu sein. Es ist die 9. Teilnahme der Nationalelf bei einer WM und die erste seit 28 Jahren, also lange her. Und ebenfalls aus Schottland kommt eine andere Band, die ich eigentlich auch nicht mit Fußball verbinde, die Cocteau Twins. Eine sehr prägende Band, vor allen Dingen in den Jahren 79 bis 97. Die veröffentlichten meistens auch auf 4AD in London. Und 1990 erschien ihr Album Heaven or Las Vegas. Und zu diesem Album gibt es ganz aktuell bei 4AD eine limitierte Trikot-T-Shirt-Ausgabe im Stil der schottischen Nationalmannschaft. Irgendwer bei 4AD scheint sich richtig zu freuen auf diese WM und wahrscheinlich auch auf Schottland. Sieht sehr interessant aus, kommt bald heraus. Auch ein anderes Trikot-T-Shirt wird dieser Tage erscheinen. Dazu gleich aber mehr. Hier erstmal der Titelsong des 5. Cocteau Twins Albums Heaven or Las Vegas.

hatte heute von einer etwas anderen Sendung über Fußball gesprochen und irgendwie ist eben gehörter Scott Walker hier aufgetaucht und das war ein Song von seinem letzten Album zu Lebzeiten, Bish Bosch. Der Song hieß See You Don't Bump His Head. 2012 erschien dieses Album auf 4AD und ich weiß nicht genau, ob Scott Walker Soccer-Fan war, aber jetzt hat nun sein Label 4AD ebenfalls wie bei den Cocteau Twins ein Fußballtrikot zu diesem Album herausgebracht. Das Logo des Albums ist quasi das Vereinsemblem und alles so im Design der US Soccer Boys aus dem Jahr 1994. Natürlich ist dieses Trikot ganz wie die Stimmung auf diesem Album Bish Bosch ganz in Schwarz gehalten. Und wenn ihr eins dieser Trikots oder gleich beide bestellen wollt, lohnt sich das nicht nur wegen der Optik und des Stils, sag ich mal, sondern der Erlös kommt der Organisation War Child zugute. Geht also direkt dahin, wo Kinder in Kriegsgebieten in Krisen sind. Eine interessante Aktion, wie ich finde, von 4AD. Schaut mal auf der Webseite vorbei. Wir bleiben noch etwas beim US-Soccer. Die USA sind ja auch einer der drei Gastgeberländer für diese WM der Herren. Über die ganzen Vorab-Friedensshows und so weiter möchte ich gar nicht reden. Ist alles sehr kritisch zu sehen, wie ich finde. Aber im Mai gab es zumindest in den USA ein spannendes Buch quasi zum Thema Death of the Soccer God vom Autor Dimitri Elias Legere. Mir noch nicht so bekannt, der Mann, aber in den USA scheint er schon relativ bekannt zu sein. Gleich mehr zu dieser tragischen Geschichte im Buch. Der Autor wurde auf der Webseite Large Hearted Boy gebeten, eine Art Playlist zum Buch zusammenzustellen. Und die hat es in sich. Wir gehen da in die 50er Jahre zurück und starten hier mal mit einem Song aus der Playlist zu diesem Buch. Im Land Haiti, die sind ja auch ganz aktuell für diese WM qualifiziert. Hier kommt die Band Super Jazz de Junts, ich hoffe, ich habe es richtig ausgesprochen, mit Trahison, das heißt sowas wie Verrat.

0: Soweit ich das übersetzen kann, bedeutet Trahison sowas wie Verrat. Und der Song kam von der Super Jazz de Junes Band aus Haiti. Es ist eine Seite der karibischen Insel, auf der anderen Seite ist Dominikanische Republik. Und in Haiti, beziehungsweise in der Hauptstadt Port-au-Prince, da ist ein verrufenes Gefängnis, das heißt Fort Dimanche. Und dort spielt sich ein Großteil der Geschichte des Buches Death of a Soccer God von Dimitri Ali Leger ab. Es geht, um die Story kurz zu erzählen, um den Fußballer Joseph Gatiens. Der wurde in Port-au-Prince 1924 geboren, war schon seit früher Kindheit ein passionierter Fußballer, zog aber Ende der 40er Jahre nach New York City, um an der Columbia University zu studieren, spielte nebenher auch in New York weiter Fußball und da 1950 die erste WM nach dem Weltkrieg in Brasilien anstand und das US-Team desaströs Ergebnisse einfuhr, schaute man sich um, wer eventuell noch bei der WM ja spielen könnte für die US-Boys. Und so kam nun eigentlich der in Haiti geborene Gatiens ins Spiel. Er war natürlich kein US-Bürger, aber er hatte zumindest einen Antrag gestellt, dass er einer wird. Und das reichte dann wohl auch der FIFA zur Spielberechtigung. Alles etwas kurios gewesen, aber er spielte dann für die US-Mannschaft. Und als ob das nicht alles schon verrückt genug war, schoss er bei dieser WM sogar das Siegtor gegen keinen geringeren als das Mutterland des Fußballs, nämlich England. 1-0 hieß es am Ende und sorgte sogar dafür, dass die Engländer ausschieden. Nach der WM war er natürlich etwas populärer durch dieses Tor, wechselte für 3 Jahre nach Frankreich zu AS Troyes, ging dann aber 1953 zurück nach Haiti und spielte dann sogar für das Nationalteam Haitis zur WM 1954. Also irgendwie alles ein bisschen kurios, die Geschichte. Daran, an dieser wirklich wahren Geschichte, orientiert sich dieses Buch. Aber 1964, so wie es im Buch weitergeht, wurde er dann in Haiti von der haitianischen Geheimpolizei Tonton Macoute verschleppt und in dieses berüchtigte Gefängnis Fort Dimanche gebracht. Ganz genau weiß man es wohl nicht, aber es muss so Mitte Juli 64 gewesen sein. Dort wurde er auch hingerichtet. Warum er genau inhaftiert wurde, ist wohl nicht ganz klar. Anscheinend waren seine Brüder Jean, Pierre und Fred einer regimefeindlichen Gruppe aktiv, die von der Dominikanischen Republik aus operierte. Und das Regime damals des Diktators Duvalier war nicht ganz so einverstanden mit den Aktionen. Viel geht um diese Geschichte, wie er dann im Gefängnis ist und über diese Karriere nachdenkt. Die Geschichte ist aus der Perspektive von Joseph Gatiens erzählt. Also bis zu den letzten Momenten, wo er auf dem Hof des Gefängnisses in die Gewehre schaut. Heftige Story, wie man vom WM-Held der USA zum Feindbild in Haiti wird. Und wie ich eben schon erwähnt habe, hat der Autor für das Buch quasi eine Playlist erstellt und einen Song aus Haiti haben wir schon gerade gehört. Und die Playlist ist sehr jazzorientiert, zum Beispiel von Klassikern von Miles Davis, der wäre ja auch vor einiger Zeit 100 geworden. 1959 brachte er einen Meilenstein des Jazz raus, Kind of Blue hieß das. Davon sind gleich 2 Tracks in dieser Playlist zum Buch, zum einen All Blues, aber wir hören hier gleich So What, der läuft schon im Hintergrund. Und wie der Autor schreibt, ist das immer noch ein passendes Album für alle Black Immigrants in den USA.
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Auf der Webseite All That Jazz steht zum Buch Death of the Soccer God von Dimitri Alia Leger folgendes, ich habe es mal übersetzt: Jazz ist nicht nur ein Motiv im Roman, sondern ein Organisationsprinzip. Leger zieht eine klare Verbindung zu, übersetzt, Jazz ist nicht nur ein Motiv im Roman, sondern ein Organisationsprinzip. Leger zieht eine klare

Eine etwas andere Fußballshow heute oder Soccer-Show, wie ihr wollt. Wir kommen gleich nochmal zurück zu diesem tollen Roman von Dimitri Elias Leger, der leider bisher nur in den USA erhältlich ist. Ich sammle ja auch immer wieder Songs oder Compilations über diesen schönen Sport. Im Winter kam erst eine Compilation, die hieß Football Disco Funk. Und einige Funk-Songs der 70er, 80er sind da drauf vertreten, die sich diesem Thema Fußball widmen. Einiges erinnert an die Zeit Ende der 70er, wo die besten Spieler der Welt in diese Major Soccer League spielen sollten in den USA. Das Thema Fußball sollte quasi mit großem finanziellen Aufwand in den USA populär werden. Stars wie Pelé spielten dann dort, Gerd Müller, Franz Beckenbauer. Für diverse Clubs dort in Amerika und der bekannteste vielleicht Cosmos New York. Teilweise wurden die dann auch zu Promozwecken ins Studio 54 geschleust. Daran erinnern so einige Tracks dieser Compilation wie auch Fotos im Internet. Aber ich habe mir heute einen anderen Song, einen Song aus dem Jahr 81 rausgesucht. Disco Goal hieß der. Bittererweise von einem italienischen Duo La Nueva Generazione. Das heißt so viel wie die neue Generation. Das müssen sich die italienischen Kicker wahrscheinlich doch zu Herzen nehmen.

Ein Song aus der Playlist des Buches Death of the Soccer God hören wir gleich noch zum Schluss. Der kommt von CEO George, nicht allein, sondern mit einem gewissen Rocher. Und weil die Gedanken des Soccer God, also Joseph Gattiens aus dem Buch, so passend sind, lese ich noch einen Auszug seiner Gedanken vor, die er hatte, als er im Hof des Gefängnisses die Gewehre auf ihn gerichtet waren und er erschossen wurde. Die Amerikaner nennen den Sport Soccer, der Rest der Welt Football. Und genau darin liegt der Knackpunkt, die Kluft im Herzen des schizophrenen uramerikanischen Lebens des haitianischen Diktators Gilbert Chevalier. Wenn Fußballfans außerhalb Amerikas dieses Wort aussprechen, bekommt es etwas Mystisches. Teils Kinderspiel, teils Religion, ein traumhaftes Vergnügen, ein Zauber. Das Wort Football selbst wird zur Beschwörung, zu einem magischen Theater aus Füßen und Ball, Schwerkraft und Rasen, Kopf, Hüften, Oberkörper sowie Schnelligkeit und Gleichgewicht. Höchst unnatürliche Kombination. Doch diese Fertigkeiten faszinieren die Welt. Seit der Sport im 4. Jahrhundert vor Christus in China entstand und spätestens seit England ihn über sein Weltreich verbreitete. Solche Fähigkeiten, dieses Timing und diese Intelligenz wirken geradezu überirdisch, erfüllt von Momenten übernatürlicher Anmut. Für eine Spezies, die bei praktisch jeder Handlung in jeder Sekunde eines jeden Tages auf Hand-Augen-Koordination angewiesen ist, wirkt Fußball seltsam und fremdartig. Dementsprechend bewegt sich ein begabter Fußballer anders durch die Welt und wird wie ein Fremder wahrgenommen, teils als Primitiver, teils als Halbgott. Bis nächste Woche, selbe Welle, selbe Stelle.

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1: 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Es ist 7 Uhr.
3: Ihr hört Polyphonia hier auf Byte FM. Ich bin Mia Schadeberg. Schön, dass ihr dabei seid.

Everyone Outside der englischen Band Kesha. Und auch wenn dieser Track mit dem gleichnamigen Album im Dezember letzten Jahres erschien, wird mich der Song auf jeden Fall durch diesen Sommer begleiten. Und genau so habe ich auch diese Sendung ein bisschen konzipiert in Richtung Sommer. Und damit nochmal herzlich willkommen zu einer neuen Sendungsstunde von Polyphonia hier auf Byte FM. Ich bin Mia Schadeberg und freue mich, dass ihr wieder eingeschalten habt. Ja, und dieses Gefühl von draußen sein und Leichtigkeit spüren, das strahlt auch in Rosie Lowes Song Walk in the Park heraus von ihrem Album Lover Other, das sie in verschiedenen europäischen Städten in Eigenregie produzierte.

Nach Walk in the Park von Rosie Lowe folgte das entspannte Gefühl, von dem der Berliner Andy Finz hier immer wieder sang, dem Gefühl von Walking on Air, perfekt zum Hören beim durch die Gegend cruisen oder ein bisschen durch die Straße laufen oder vielleicht auch beim Bahnfahren aus dem Fenster schauend. Das hatte ich jetzt nämlich letztens drauf auf den Ohren. Whatever Works heißt er, 2022 veröffentlicht. Gleich folgt das Liebeslied Flowers des Grammy-nominierten Multi-Instrumentalisten und Produzenten Jordan Rakai, das zunächst durch Schlagzeug und Gesang im Vordergrund getragen wird, bevor dann der große Streichersatz einsetzt. Vielleicht ein bisschen kitschig, aber das dürfen sommerliche Gefühle auch einmal sein.

Ich habe das einmal bei einem Comedian gehört und jedes Mal, wenn ich dieses Wort lese, komme ich in die Versuchung, es als Rhododendron auszusprechen. Ist natürlich Quatsch, heißt Rhododendron oder Rhododendron, wie bei der Leadsängerin Alinda Segarra der US-Band Hooray for the Riff Raff. Es geht in ihrem Song um die rebellische Kraft der Pflanzenwelt, diese einmal wahrzunehmen und auch offen dafür zu sein für die Weisheit der Landschaft um einen herum. Wir reisen nun weiter nach Accra, nach Ghana, wo Pat Thomas zusammen mit der Kwashibu Area Band ihr gleichnamiges Album aufnahmen, welches 2015 veröffentlicht wurde. Zu hören sind auf dem Album unter anderem Ivo Taylors Horn-Arrangements, mit dem Pat Thomas zusammen in den 60ern in zwei der in Ghana bekanntesten Highlife Big Bands, Broadway Dance Band und Stargaze, spielte, und auch Tony Allen, der bekannte Schlagzeuger und musikalische Direktor von Fela Kutis Band Africa 70, ist mit seinem Schlagzeug hier zu hören. Auf diesem Album, auf dem gleichnamigen, nämlich Pat Thomas and Kwashibu Area Band, hat Pat Thomas seine Hits aus den 80ern neu vertont, neu arrangiert, und daraus hören wir nun Gwaye Su.

Fat Thomas and Kushiba Area Band mit Guai Su. Ich bin Mia Schadeberg, ihr hört eine neue Folge Polyphonia hier auf BeatFM und ich freue mich, dass ihr wieder mit dabei seid. Was für eure tanzfreudigen Füße gibt es jetzt mit dem Ezra Collective und ihrem Titel God Gave Me Feet for Dancing?

tatsächliche Cover hat dieser zeitlose Klassiker Sunny von Bobby Hepp bereits hinter sich. Dazu gehört auch diese Latin-Disco-Version aus New York aus dem Jahre 1975 der vom Pianisten Milton Hamilton und Bassisten Ramon Rodriguez gegründeten Band Yambu. Nach so viel Sonne folgt nun warm klingender Sommerregen ganz frisch draußen seit Mitte Mai die entkoppelte EP Past the Veil aus dem im Juli kommenden gleichnamigen Album der US-Sängerin Shannon Leigh.

Dressed Like Boys heißt das Soloprojekt des belgischen Musikers Jelle Den Turk und in seinen Songs reflektiert er über seine Homosexualität, seine Identität und aber auch die fortwährenden Herausforderungen der queeren Community. Auf seinem gleichnamigen Album Dressed Like Boys verwebt er Einflüsse aus 60s Sunny Pop, Indie Folk und 70s Balladen und letzteres hörten wir eben im Track Lies. Auf das Berliner Geschwisterpaar, was sich hinter Moonwein verbirgt, bin ich durch eine ältere Dame auf Instagram gestoßen, die sich dort als Crazy Auntie Anne am Herd präsentiert, aber nicht als Köchin, sondern als DJ-Imitatorin und dort mit Kochtopfdeckeln als Drehteller, Salz und Pfefferstreuer als Regler und ihrem Schneebesen als Mikrofon ordentlich Party macht und unter anderem auch diesen Song von Moonwein performt, der nun einigen mittlerweile bekannter sein könnte. Hier kommt Jerry Spice.

Es geht um Eitelkeit und soziale Medien im Track Nobody der in London ansässigen Musikerin K2. Der ist ein bisschen her, als sie ihn rausbrachte 2023 und damals war es ihre zweite Single. Vom elektronischen Treiben geht's zum organischeren Highlife mit dem nigerianischen Duo The Cavemen, um die Brüder Kingsley Chukwudi Okori und Benjamin Chukwudi James und ihrem wärmeausstrahlenden Tanztrack Dance Your Dance.

auch gut mitgewippt bei dem Track Dance Your Dance von The Cavemen. Meine Füße sind auf jeden Fall nicht stehen geblieben. Damit sind wir auch schon leider wieder am Ende dieser Sendestunde Polyphonia hier auf Byte FM angelangt. Ich habe euch aber noch einen ganz langen Track vorbereitet, der euch dann länger und langsamer aus dieser Sendung heraustragen wird. In die nächste Sendestunde danach erwartet euch nämlich ein sommerliches Programm mit Christoph Reimann und seiner Sendung Regler rauf, Regler runter. Und wenn ihr die Wiederholung hört, dann sollte gleich die liebe Alice Peters-Burns mit ihrem Kaleidoskop folgen. Für das folgende Byte FM Programm wünsche ich euch natürlich ganz schön viel Spaß und wir hören uns dann im Juli wieder. Bis dahin folgt jetzt erst einmal Florence Aduni aus Ghana mit ihrem Debütalbum und Titeltrack aus den folgenden Vokalen A, O, E, I, U, das für An Ordinary Exercise in Unity steht. Und damit ganz viel Spaß und bis ganz bald.

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0: 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Es ist 8 Uhr. 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
2: Ich bin Katrin Müller. US-Präsident Donald Trump hat für heute ein Abkommen im Iran-Krieg angekündigt. Er machte allerdings keine Angaben dazu, wie und wo die Vereinbarung unterzeichnet werden soll.
3: Eine erste Übereinkunft mit dem Iran unterzeichnet heute an seinem 80. Geburtstag. Das hat US-Präsident Trump in Aussicht gestellt. Auch Pakistan spricht davon, das Rahmenabkommen soll elektronisch unterzeichnet werden, heißt es von dem Vermittler. Doch worum geht es eigentlich? Das Abkommen soll dazu führen, dass die Straße von Hormuz wieder geöffnet wird. Laut US-Medien soll es die Waffenruhe um 60 Tage verlängern. Ein Zeitrahmen, in dem es dann vertiefte Gespräche geben soll, etwa über das iranische Atomprogramm. Aus Washington, Franziska Spieker.
2: Die Schweizer stimmen heute über eine Obergrenze für die Bevölkerung ab. Die wählerstärkste Partei, die SVP, will die Zuwanderung begrenzen. Die Bevölkerungszahl soll bis 2050 bei 10 Millionen Einwohnern gedeckelt werden. Zurzeit leben etwa 9 Millionen Menschen in der Schweiz, darunter 340.000 Deutsche. Wird die Initiative angenommen, müsste ab 9,5 Millionen Einwohnern die Asylvergabe unter Familiennachzug eingeschränkt werden. In Deutschland werden im Jahr mehr als 3 Millionen Blutspenden benötigt, zum Beispiel für Unfallopfer oder für die Behandlung von Krebserkrankungen. Immer wieder wird vor Versorgungslücken gewarnt. Der heutige Weltblutspendetag soll auf die Bedeutung von Blutspenden aufmerksam machen.
4: Mit einer einzigen Blutspende kann eine Spenderin bis zu 3 Menschen helfen, sagt das Rote Kreuz. Und das hat auch Vorteile für die Spenderin. Regelmäßige Spenden kann Bluthochdruck senken. Außerdem wird vor jeder Spende die eigene Gesundheit über die Blutwerte gecheckt. Dennoch sinkt vor allem im Sommer durch Urlaubs- und Ferienzeiten die Spendebereitschaft und Blutkonserven werden häufig knapp. Gerade dann ist es besonders wichtig, Blut zu spenden. In nur rund 10 Minuten kann man so Leben retten. Julian Degler, Nachrichtenredaktion.
2: Zum Fußball. Rekordweltmeister Brasilien ist mit einem Unentschieden in die Fußball-WM gestartet. Die Brasilianer trennten sich von Marokko 1:1. Zuvor kam die Schweiz gegen den krassen Außenseiter Katar ebenfalls nicht über ein 1:1 hinaus. Und Schottland setzte sich gegen Haiti mit 1:0 durch. Das deutsche Team startet dann heute Abend ins Turnier. Um 19 Uhr spielt die DFB-Auswahl in Houston gegen WM-Neuling Curaçao. Zum Wetter. Die aktuelle Vorhersage des Deutschen Wetterdienstes. Im Norden und Osten wechselnd bewölkt und einige Schauer und Gewitter. In der Mitte und am Alpenrand eher grau. Regnen soll es aber kaum. Im Südwesten dagegen sonnig und trocken. Im Norden und Osten werden es maximal 15 bis 19 Grad. Im Südwesten bis 26 Grad. Morgen vom Norden bis zur Mitte bewölkt. Im Nordosten sowie an den Alpen Schauer. An der Ostsee auch Gewitter. Im Süden und Südwesten länger sonnig und meist trocken. 16 bis 25 Grad werden es höchstens.
0: Das waren die Nachrichten.

Dieses wunderbar sehnsüchtige und so traurige Stück kam von The Kind Hills und eröffnete eine Ausgabe von Kaleidoskop, die sich mit einem gewissen Verlangen nach der Vergangenheit beschäftigt. Es grüßt euch herzlich in eine womöglich altersstarrsinnige und vergessliche Alice Peters-Burns. Ich weiß aber sehr wohl, dass früher gar nicht alles besser war, aber es gab nicht nur mehr Lametta, sondern auch mal Langeweile, Spontaneität, Individualität und Kreativität, letztere auch aus einem verminderten oder nicht möglichen Konsum geboten. Ihr wisst schon, nicht den neuesten Schrei an Pullover kaufen wollen oder können und in meinem Fall bei Oma anklopfen mit den Wollknäueln und den Anweisungen in der Tüte. Es gab auch zum Teil im direkten Kontakt mehr Herzlichkeit und Respekt, finde ich. Und damit meine ich jetzt nicht, gib mal hübsch das Händchen oder andere oberflächliche Regeln, hinter denen sich oft äußerst dunkle Charakterseiten verbargen. Stellt euch vor, wir könnten mal eine kleine Auszeit nehmen von dem ganzen Zeug, Social Media, immer per Mobiltelefon erreichbar sein, Arbeitsdruck ohne Ende und eine ständig egoistischere und kalte Gesellschaft um uns rum, nicht so hippieartig, sondern einfach als Zeitreise. Für etwas lebenswert? Vielleicht. The Kind Hills jedenfalls schufen auf ihrem dritten Album Little Epiphanies eine tröstliche Welt, gar nicht nostalgisch oder eskapistisch, aber wohlwissend, dass die Freude hinter allem steckt. Man muss sie nur finden. Die darüber geschichteten Ängste und Ärgernisse wiederum nehmen sie ernst, aber nehmen ein wenig den Ballast durch einen freundschaftlichen, umarmenden Hug. Die undramatischen Geschichten werden in Jangle und Slackerpop verpackt, aber ganz intelligent und gleichzeitig rau, wenn das irgendwie geht, und dann wiederum wärmend. Man muss es gehört haben. Und nicht umsonst hießen die ersten beiden EPs von The Kind Hills Simple Life und Simple Life 2. Auch The Clearwater Swimmers rufen in ihrer Musik zum Runterfahren auf. Die neue zweite EP Seasons bildet keine Ausnahme. Es muss noch Zeit zum Träumen sein. Mit The Clearwater Swimmers schmeißen wir erstmal das Handy weg und lassen uns Festnetz legen. Eine Landline.

Phil Sutton von unter anderem Comet Gain, Velocette, Kicker, Paylights und den gerade gehörten Love Burns ist ungefähr meine Generation. Also darf ich sagen, ich vermisse fast die Kreidereste in Kinderkleidungstaschen. Kreide brauchte man stets als Detektivin zum Hüpfkästchen malen, kurz seine Meinung illustrieren und natürlich für Bürgersteigs Gemälde. Ich habe noch einen ganzen Eimer sogar neumodische bunter Kreiden, aber meinem Nachwuchs wurde die Beschäftigung im Dorf vergällt. Ja, es gibt mehr Intoleranz statt weniger, wenn ich das so pauschalisieren darf, zumindest was eben Kreidezeichnungen betrifft. Aber der ursprünglich Londoner, jetzt Brooklyn ansässige Phil Sutton malt zusammen mit einer Band aus bekannten Indie-Größen Kyle Forrester, Hannes Müller, Joe Roman und Alicia Janine von The Janines. Es gibt Liebeslieder, Eine Nacht im Park und vieles mehr auf dem dritten Album, dessen Titelsong eben die Bürgersteigszeichnungen, Pavement Drawings, ihr eben gehört habt. Spencer Crook ist Solokünstler, hatte eine Band namens Wolf Parade und ein Plattenlabel namens Pronounced Crook. Während Crook bei Wolf Parade früher und auch bei Neuauflagen älterer Platten dieser Band doch ein breiteres Publikum anspricht, gibt es bei ihm solo reinen Spencer Crook. Take it or leave it. Und er schickt einfache Melodien voraus, heißt es in einer Kritik, und dahin, wohin die Worte wollen. Und genauso hört es sich an, wobei die Texte mitunter sinister sind. Aber Spencer Crook ist auch ein Meister der Sprache und albert mit der Sprache herum. Wovon handelt das aktuelle Album Same Fangs? Einfach und komplex gleichermaßen von Songs. Songs über Songs sozusagen. Klingt etwas egozentrisch, aber Musik ist nun mal ein großer Teil von Spencers Leben und der Perfektionismus im Schreiben und dann noch einmal im Beschreiben des Schreibens hat zumindest auf mich eine ganz beruhigende Wirkung. Secret Bridge ist ein Stück aus Same Fangs von Spencer Crook.

Mit gewohnt dunkel, nostalgisch und zauberhaften von Claypipe Music Labelinhaberin Frances Castle gezeichneten Cover taucht Dee Rothen wieder auf mit seinem neuen Album, und samt Pedal Steel natürlich und Keyboards und Beiträgen wie gewohnt von Joanna Warren und Hilary Robinson. Das Mini-Album wurde inspiriert von einer Romanreihe über London, eine fast vergessene, aber immer noch seltsam vertraute Welt. So ging es zurück auf die Bürgersteige. Angel Pavements enthält vier der Geschichten, die Dee Rothen seit Jahren sammelt, über das Leben in London, auch dem kriminellen Untergrund, von Anfang bis Mitte des 20. Jahrhunderts, oder war es das 19.? Ich glaube, das 20. Jahrhundert. Plains of Cement war einer der Titel eines dieser Romane oder auch Kapitel dieser Romane. Es wird von vielen als sein Bestes beschrieben. Das neue Album von Kevin Morby, Little Wide Open. Er hat stets über verschiedene Aspekte seines Lebens geschrieben, auch über seinen Vater und die Familie. Aber nun geht er in die Vollen mit der Veröffentlichung seiner Unsicherheiten über seine Wurzeln und Beziehungen. Verzweifelt über seine Heimat, aber trotzdem ist es nun mal seine Heimat. Seine Heimatstadt wiederum liebt er, aber gleichzeitig war er immer ein wenig eine Außenseiter. Dieser heftige Zwiespalt wird in überraschend sanfter und optimistischer Musik serviert und unterstützt von Aaron Dessner von The National, Justin Vernon von Bon Iver, Mitglieder von Mona, Sylvan Essen, Florence and the Machine und Perfume Genius, also wirklich die Creme de la Creme. Und auch noch, um das jetzt noch zu toppen, Lucinda Williams. Die Gedanken werden in Echtzeit umgesetzt, eine Wohltat. Und darum ist allerdings der Titelsong Little Wide Open auch 8 Minuten lang.

Im Indie-Folk nehmen Fire Stations aus London eine besondere Stellung ein, ständig auf der Suche nach Innovation. So wird auf Many White Horses, dem vierten Album, jetzt abgespeckt und die Vorhänge zugezogen. Es hat fast den Anschein, es sei ein Soloalbum des Sängers und Songwriters Mike Cranny. Trotzdem schafft es auch dieses Album, eine Menge Wärme abzugeben. All the Way Back Down Here hörtet ihr. Tom Emlyn kommt aus Wales. Da ist die Konkurrenz, wenn man sie denn als solche betrachten will, an tollen Singer-Songwritern sehr groß. Aber Tom Emlyn schafft das ungebremst, das sechste Soloalbum in nur 4 Jahren. Das sechste in 4 Jahren, unglaublich. Passing Craze, das erschien kürzlich. Also nicht nur eine vorübergehende Begeisterung. Aber vielleicht bezieht sich der Titel Passing Craze auch auf die Alltagsgeschichten, die er auf dem Album erzählt. Persönlich und trotz vieler Enttäuschungen immer wieder hoffnungsvoll. Dabei stammen viele Songs des neuen Werks aus Tom Emlyns Teenagerjahren. Ausgegraben von Bandkollegen Evan Collard von Rainy Day Rainbow, für dessen Uni-Projekt in Musikproduktion. Also die Songs riechen frisch und nutzbar und absolut alltagstauglich. Im folgenden Song gibt es einen Spülstreik voller Unterstützung, gefolgt von einem zweiten Stück aus der Küche über das köstliche Welsh Rarebit.

Er verrät es nicht, das Rezept zum walisischen Rabbit oder auch Rabbit, der Tom Emlyn. Die Musik lässt Tex-Mex vermuten, aber das ist es nicht. Ja, muss man denn eigentlich alles selber machen? Also, ich erzähl's euch dann eben. Man toastet Brot und darauf kommt eine Soße basierend auf einer Roux, also Mehlschwitze mit viel Käse, einem bisschen Senf und Worcestershire-Soße. Das nannte man bei uns früher Worcestershire-Soße, also Worcestershire-Soße. Gewürze und vielleicht etwas Bier, natürlich vorzugsweise Ale. Bon Appetit. Und etwas Nahrhaftes braucht ihr auch für das folgende persönliche und traurige Stück, aber eben auch ein Teil des Lebens. Okaville Rivers Will Chefs Großvater T. Holmes Bud Moore oder Buddy Moore war verstorben und Will Chef widmete ihm einen Song über das Kriegsschiff Indiana, auf dem der Großvater einst im Krieg gedient hatte.

Loma, How It Starts. Nun, angefangen hat es für Jonathan Mayberg eigentlich mit Okkervil River, und für die langsameren, noch langsameren Songs hatten er und Will Sheff dann Shearwater gegründet. Und am Ende wegen Überlastung nach jeweiliger Interessenpriorität Okkervil River Will Sheff überlassen und Jonathan Mayberg Shearwater. Letztere hatten stetig eine wechselnde Besetzung, aber aus der Zeit von Jetplane und Oxbow 2016, 10 Jahre, wie die Zeit fliegt, ist Emily Lee geblieben, und 2012 hatte wiederum eine neue Ära mit dem Umzug zum Label Sub Pop begonnen. Damals im Interview zeigte sich Jonathan Mayberg, weltreisender Ornithologe und auch Autor, sehr zuversichtlich, was seinen Wohnort Austin, Texas betraf. Dem Umweltschutz war er rein beruflich schon verschrieben, aber die zweite Trump-Ära hatte ihn zunehmend politisch gemacht. Zumal seines Vaters Job in einer großen staatlichen Umweltorganisation schon in der ersten Amtsperiode Trumps verloren ging. Die Organisation wurde geschlossen. Während der Tour zu Jetplane in Oxbow lernte Jonathan Mayberg Cross Record kennen, die Vorgruppe, und arbeitet seither mit Emily Cross und Dan Duschinski als Loma zusammen. Nun aber gibt es endlich Neues von Shearwater, und Jonathan glaubt weiterhin trotz aller apokalyptischen Zustände an die Zukunft, wenn auch in Tagträumen, über die Erde, unser aller Zuhause.

Was ärgere ich mich, dass ich im letzten Monat zu einem Konzert von Sir Richard Bishop bei mir in der Nähe verhindert war. Nun ja, im Herbst 2025 veröffentlichte Sir Richard Bishop Hillbilly Ragas und hat schon wieder Neues auf Lager. Ende Juli wird Hillbilly Erotica, man darf gespannt sein, auf diese Fortsetzung erscheinen. Finger Tennessee heißt das, heißt der erste Appetithappen, und natürlich tanzen die Bishopschen Finger über die Saiten, aber Finger Tennessee, den Ort gibt es, und Sir Richard Bishop hat Wurzeln dort. Er selbst betrachtet das neue Album als weniger aggressiv als den Vorgänger, aber warnt, die Dunkelheit ist immer um die Ecke. Von Tennessee nach Georgia. Dorthin fährt E.R. Jerkin hoffnungsvoll auf der Suche nach seiner Liebe. All the Way to Georgia, aus seinem fabelhaften Album To Be Continued, aufgenommen in Wilco's The Loft in Chicago, produziert von Mark Greenberg, veröffentlicht auf Drag City. Nur das Feinste aus Chicago also.

Stephen McCall würde ja gern die Vergangenheit anpreisen, bis auf den Punkt, an dem er attackiert wurde und lebensgefährlich verletzt wurde. Er überlebte, brauchte aber Jahre zur Genesung und seine Erinnerungen sind bis heute nicht wiedergekehrt. Davon und von Dingen, die er lernte und schätzen lernte, berichtet er nicht nur nicht predigend, sondern warmherzig und mitfühlend, auch auf dem zweiten Album von Constant Follower. The smile you send out returns to you. Ein schöner Rat für den Umgang miteinander. Gentle Teaching hieß das Stück. Und ja, das folgende Album hat einen ganz seltsamen Titel, The Phantom of Canton. Und es kommt von Soft-Hearted Scientists. Erneut wird hier geklotzt mit 18 Songs auf dem Werk und einer alleine davon schon fast 18 Minuten lang. Feinster Psych-Pop, in dem alles in Frage gestellt wird, auch die Naturgesetze, zumindest von einem Menschen in der folgenden Geschichte. Aber die Physik gewinnt natürlich.

Peter Herbertson alias Sternpost, etwas vom neuen Album Unworld.Afterpop. Wollte ich schon seit geraumer Zeit in dieser schnelllebigen Zeit noch einmal auflegen. Und ja, aus Schweden kommt er und hat sich den klassischen Weirdpop verinnerlicht. Und in die Ferne hat er geschaut, schlaflos, mit Distant and Radiant. Das Duo Joseph Chabasson und Nicolas Grigorovic traf eher zufällig auf das kultige japanische Duo Takashi Ueno und Sayaka Saya Onodera alias Tennis Coats und bei einer Tour. Und es klickte sofort. In nur 2 Tagen, völlig improvisiert, entstand das Album Wow in einem ganz normalen Haus neben einer Zuglinie. Ja, man hört sogar die Züge und nichts geht doch über die tatsächliche spontane Treffen, zunächst ohne bestimmtes Ziel.

Ich korrigiere meine Aussage, dass das Album Wow von Shabazzon Grigoritsch und Tennis Courts in einem normalen Haus aufgenommen wurde. Das stimmt nicht so ganz. Guggenheim Haus hieß das, aber eben kein Studio, sondern normale Räume zum Aufnehmen. Shabazzon Grigoritsch und Tennis Courts mit Our Detour. In die USA zurück zur Fingerpicking-Gitarre, zurück zu Songs über die Vergangenheit und das Zuhause, aber trotzdem weltoffen und wertschätzend und lebensbejahend. Das kann John Camp auf seinem Werk Proceed, diesmal auch mit Band und vielen Gästen, unter anderem Drew Gardner und Joseph Auret.

Ein hübsches Gartenhaus ist das auf dem Cover von Cormac O'Keefe's Album In a Shed of Broken Bits and Bobs. Tatsächlich hat er im Schuppen aufgenommen, aber nicht in diesem. Ob er nun Privatsphäre wahren wollte, fragte ich ihn, aber er verneinte mit, sein Schuppen sei nicht so fotogen. Ich fand das ein bisschen gemein, der arme Schuppen. Hoffe, ihr habt euch nicht erschreckt. Auf Sweet Army of Mine hat Cormac ein bisschen zu laut gedreht. Und auch ein bisschen zu viel mit den Balanceknöpfchen gespielt, ob absichtlich oder unabsichtlich, weiß ich nicht. Jedenfalls wird es einem über Kopfhörer so ein bisschen, fühlt man sich so ein bisschen seekrank. Aber die Essenz ist schon richtig. Es ist wichtig, richtige Menschen um sich herum zu haben und Zeit für sie zu haben. Das einzig Gute, das die Covid-Pandemie hätte bringen können, war ja, dass die Menschen sich wieder auf menschliche Werte besinnen und zusammengerückt sind. Aber manche sind halt gleicher als andere und suchten Profit aus der Spaltung der Menschen. Und auch wussten wir nicht, wie viel Mist uns nach der Pandemie noch erwartete. Für viele ist die Pandemie auch nicht vorbei. Die Aucklander Komponistin und Multiinstrumentalistin Marielle V. Jacobson zum Beispiel hat Long-Covid. Auf ihrem dritten Soloalbum The Pattern Lost to Air dokumentiert sie das Überleben und die Anpassung. Und trotz Therapie leidet sie noch immer an vielen Symptomen und kann nicht mehr so kompliziert und vielschichtig musizieren. Instrumente sind nur noch 4 an der Zahl. Auf dem neuen Album klassische Kompositionen statt Drones, wobei manchen das Album immer noch recht droney vorkommen wird. Mit leider begrenzter Energie, aber immer noch 100% Marielle, wie Jacobsons Silently Spinning Around You.

Gabrielski zog von Baltimore nach Seattle, einmal quer durchs Land, blickte zurück, auch mittels älterer Musikstile. Textlich beklagt Gabrielski die gegenwärtige Kultur, und das tut er als Autor, ebenso wie Gitarrist Jameson Owens. Und sie trafen sich bei einem Schreibkurs, wobei Skidgy Belletristik schreibt und Owens ein Dichter ist. So, und die wunderbare

Lisa O'Neill sagt es nun auf ihre übliche, empathische und tröstende, rundum so großherzige Art. Da es um all die Übel in der Welt geht, wird sie aber diesmal richtig zornig, besonders auf die überall auflebenden Rechten, letztere angestachelt von Superreichen, die noch reicher und mächtiger werden wollen, mit SchergInnen, die mal fünf Minütchen berühmt sein wollen, und WählerInnen, denen man eine Problemlösung bietet, die keine ist und die die Rechten auch eigentlich gar nicht interessieren. Hauptsache, es gab die Stimme. Weltweit ist es so, auch in Irland, und Lisa O'Neill bringt es auf den Punkt. Lasst euch nicht verarschen, aufstehen und Klappe auf und zusammenhalten. 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

Lisa O'Neill. Die heutige ein bisschen verbitterte, ein bisschen uneinsichtige, ein bisschen berechtigte und ein bisschen hoffnungsvolle Ausgabe endet mit dem Song Circles von Jason Dongan aka Blue Lake für den Kreis, in dem sich quasi die Gedanken drehen und die Zeit, die wir uns nehmen müssen, um den Kreislauf zu brechen. Und dann gibt es noch The Crossing, über das wirklich nicht so idyllische Leben und trotzdem oft zufriedenere auf den Aran Islands aus einem neu ausgedachten Soundtrack zum Film Man of Aran of Robert Flaherty von Christine Ott und Mathieu Gabri. Take care.

0: 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Es ist 10 Uhr.
1: Herzlich willkommen zur 350. Tiefenschärfe bei Byte FM hier. Und am Mikrofon ist wie immer Dirk Dummi.

Es ist hier die Tiefenschärfe bei Byte FM, die Nummer 350, um genau zu sein. Und tatsächlich gibt es diese Sendung schon seit, ich glaube, 2013. Und tatsächlich habe ich seitdem immer einfach nur die Musik gespielt, die ich gerade gerne höre. Und das mache ich immer noch so. Und das war gerade von einem unglaublichen neuen Album, was in den letzten Sendungen auch schon gespielt wurde, Music for Existing von Martin. Remnants heißt das Stück, zusammen mit dem großartigen Pianisten Duval Timothy und Lucinda Chua. Und begonnen hat es mit dem Prelude, ich weiß gar nicht genau, wie man das ausspricht, auf jeden Fall vom Album Kilimanjaro vom Super Pitcher. Von einem meiner allerliebsten Lieblinge und von dem spiele ich jetzt eben von besagtem Album Kilimanjaro noch mehr Musik.

Ihr hört die Tiefenschärfe bei Byte FM. Das war gerade Country Boy vom Super Pitcher aus dem Album Kilimanjaro. Das ist schon ziemlich alt und ziemlich großartig. Und ich bin ja eigentlich eher Stadtkind, wo wir dann wieder bei Alan Alien wären. Aber da habe ich gedacht, nee, das passt irgendwie nicht in die Sendung. Was aber aus ganz persönlichen Gründen sehr gut passt, ist das wirklich unglaubliche, großartige, gerade rausgekommene neue Album von Fink. Und ich habe lange überlegt, was ich daraus spielen möchte. Aber wie gesagt, aus persönlichen Gründen, Keeping You Awake. So großartig das Stück.

The City is Coming to Erase It All heißt das neue Album von Fink, gespielt hier in der Tiefenschärfe bei Byte FM. Keeping You Awake heißt das verklungene Stück. Und mit den letzten Alben von ihm war ich so, nicht so richtig großartig. Großartig sind die ersten Alben, Biscuits for Breakfast, Sort of Revolution. Aber das jetzt, das ist wieder ein richtiger Wurf. Also das muss man auch wirklich ganz, ganz in Ruhe hören. Die Gitarre ist toll. Seine Stimme ist sowieso, muss man gar nicht drüber reden. Und das gilt tatsächlich auch für einen All-Time-Favorite von mir. Es geht ja immer darum, hier in der tiefen Schärfe, in der 350. True Classics zu spielen und eben auch neue Musik. Und jetzt kommt ein True Classic von einem gewissen Sir Paul.

No Other Baby von Sir Paul McCartney hier in der Tiefenschärfe bei Byte FM. Ich glaube aus einem seiner ersten Solo-Alben. Ganz, ganz toll. Hat auch gerade ein neues Album gemacht. Ich glaube, er ist inzwischen 83 oder so und macht immer noch Musik, weil er einfach Bock hat. Und das Album hier ist, glaube ich, 15 oder 20 Jahre alt und das hört man einfach. Auch damals hat man das schon gehört, dass er einfach nur Musik macht, weil er Lust darauf hat. Und das hört man der Musik auch an. Die ist ganz minimalistisch. Und jetzt komme ich zu einer, auch aus persönlichen Gründen, ziemlich großen Frage. Wo, verdammte Hacke, ist eigentlich Patrick?

Das ist hier die Tiefenschärfe bei Byte FM. Und diese Platte, da sind nur zwei Stücke drauf, die Spiralen-EP, aber das ist für mich pure Magie. Ich habe in der letzten Sendung schon Spiralen gespielt und das war gerade Wo ist Patrick? Auch eine sehr persönliche Geschichte, was DJ Kotze angeht und wie aus dieser Melodie dann irgendwann, also wenn man das mehrfach hört, denkt man so, ja, okay, also unabhängig davon, dass es musikalisch virtuos ist, aber aus dieser Melodie geht irgendwann Wo ist Patrick hervor? Wo ist Patrick? Und das ist ganz, ganz magisch und ich würde fast behaupten, dass das eigentlich nur DJ Kotze so in dieser Art und Weise kann. Und ich komme jetzt zu einem Stück von den Pet Shop Boys, aber neu interpretiert und zwar sehr, sehr großartig. From Cologne with Love.

Ja, wie soll man das beschreiben? Sozusagen eine UK-Cologne. Connection. Ihr hört die Tiefenschärfe bei Byte FM. Das war gerade das Stück A Man Could Get Arrested im Original von den Pet Shop Boys, gecovert von Cat Storm und haben wir hier in einem Remix gehört von Osco vom Kölner Compact Label. Das ist für mich persönlich, klingt jetzt theatralisch, aber ist ja jetzt auch schon egal, the next Superstar in Sachen Cologne Techno. Und ich bin sehr gespannt und mache weiter mit einem ganz großartigen Album von Matthias Awasho. Anenoa heißt das und das Stück. Es gibt so viele lustige, bekloppte Videos online von ihm. Weiß man gar nicht, wo man anfangen soll zu erzählen. Auf jeden Fall gibt es ein sehr lustiges aus einem Plattenladen in Mailand. Und das Stück möchte ich spielen. Das heißt The Beat von Matthias Awasho.

Ihr hört die 350. Tiefenschärfe hier bei Byte FM und ich finde es immer noch total verrückt, dass ich das irgendwie hingekriegt habe, so viele Sendungen zu machen. Und verrückt ist ein gutes Stichwort, weil es war gerade The Beat von Matthias Awasho aus seinem neuen Album Anenoa. Das muss man auch unbedingt in Ruhe hören. Und ebenfalls völlig verrückt ist der eigentlich erst dieses Jahr von mir entdeckte, also für mich persönlich, Forest Drive West. Der hat eine neue Platte gemacht bei Delzine Records und das heißt Mantis 1920. Ich weiß nicht genau, was das für eine Bedeutung hat. Mantis religiosa ist auf jeden Fall der lateinische Name für die Gottesanbeterin. Ich glaube nicht, dass das so richtig viel damit zu tun hat. Auf jeden Fall deep down and dirty, dieser Track. Besser kann ich das nicht beschreiben. Ganz tief aus UK. Es wird empfohlen, das laut zu hören. Forest Drive West mit Note.

Das ist hier die Tiefenschärfe bei Byte FM. Das war gerade Note von Forest Drive West. Ganz, ganz verrücktes Stück, wie ich finde. Kann ich gar nicht viel zu sagen. Das ist ein sehr, sehr eigenständiger Sound. Und das gilt auch für die letzte Musik in dieser heutigen Sendung. Ich habe letztens auf einem runden Geburtstag bei einem ziemlich verrückten Freund aufgelegt und jemand sagte, boah, ist das gemein, das als letztes Stück zu spielen, der Arme, der danach auflegen muss. Ich bin Dirk Thomin und raus und danke wie immer fürs Zuhören und hoffentlich bis ganz bald.

0: 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Es ist 11 Uhr.
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3: Beat Repeat heißt die Show hier in der nächsten Stunde auf Byte FM. Und am Mikrofon bin ich für euch. Mein Name ist Benny Löhner.

Das war French Kibi Juice oder auch kurz FKJ. Ein französischer Musiker, der sich in den letzten Jahren irgendwo zwischen Paris, London, Los Angeles und Brasilien rumgetrieben hat. Ja, und all diese Einflüsse, die landen jetzt drauf auf dem neuen Album von FKJ. Das wird Taiba heißen. Gibt's jetzt im Herbst. Wir haben gerade schon mal die erste Single daraus gehört. Der Track heißt Soulmates. Und damit sage ich ein herzliches Hallo, liebe Hörerinnen und Hörer. Beat Repeat heißt die Show hier in der nächsten Stunde auf Byte FM. Heute mit neuer Musik von alten Legenden. Ich habe nämlich einen Track dabei von Nas und AC. Beide waren ja schon mal ein Dreamteam und zwar auf dem Illmatic-Album von Nas im Jahr 1994. Ja und jetzt haben sie es wieder getan. Diesmal ist die Collabo drauf auf dem aktuellen Soloalbum von AC. Und in das hören wir später hier in der Sendung mal rein. Ja, und außerdem habe ich dabei Neues von Lakeisha Benjamin, eine neue Scheibe von Navy Blue, Jalen and Gonda sehe ich hier auch noch in meiner Playlist und vieles, vieles anderes Spannendes mehr. Wir starten rein mit dem neuesten Signing des Labels Brownswood. Und zwar ist das Isaiah Collier. Er kommt aus Chicago. Seine aktuelle Single, die heißt Joy. Auf geht's. Beat Repeat heißt die Show hier in der nächsten Stunde auf Byte FM. Und am Mikrofon bin ich für euch. Mein Name ist Benny Löhner.

sehr schön. Das ist Isaiah Coyier, ein US-amerikanischer Sänger, der jetzt gerade auf dem britischen Label Brownswood gelandet ist. Ja, und das hier, das war gerade sein Einstand. Der Track heißt Joy und den gibt's auf der gleichnamigen EP von Isaiah Coyier. Die wird jetzt Ende Juli, wie gesagt, über Brownswood rauskommen. Und auf einem mindestens genauso renommierten Label ist auch der nächste Künstler hier zu Hause. Sein Name ist Jalen Ngonda. Mit 11 hat er das erste Mal die Temptations gehört und seitdem ist er dem Soul der 60er und der 70er Jahre verfallen. Mit einem kleinen Augenzwinkern erzählt er deshalb auch im Interview, dass er sich jeden Tag in seinem Leben wünscht, in Detroit der 60er Jahre aufzuwachen. Ja, und genau in diesem Vibe spielt sich es auch ab, seine aktuelle Scheibe, die heißt Doctrine of Love. Das neue Album von Jalen Ngonda, erschienen über das New Yorker Label Deptone Records. Wir hören daraus den Track Mr. Train Conductor.

Das ist Jalen Ngonda mit Mr. Train Conductor, ein Song von seinem aktuellen Album Doctrine of Love. Das ist jetzt gerade letzte Woche über Deptone rausgekommen. Und genau, mit diesem Album geht Jalen Ngonda auch diesen Oktober auf Tour, nämlich mit Dates unter anderem in München, in Berlin, in Hamburg und in Köln. Ja, und die Horns, die ihr hier schon im Hintergrund hört, die kommen von Creature Turner. Ende der 2000er wurde sie als Popstar bekannt und wurde damals offensichtlich von der Musikindustrie auch ziemlich enttäuscht. Denn die letzten 10 Jahre ist sie untergetaucht und jetzt kommt sie zurück mit einem komplett anderen Sound als damals. Hier ist sie, die neue Single von Creature Turner, Your Ego.

Das sind zwei der dicksten Kumpels des Hip-Hops. Und zwar sind das Nas und AC. Hier drauf auf dem Song Life is a Bitch vom Illmatic-Album aus dem Jahr 1994. Eigentlich war das ja gar nicht geplant, dass AC auf dieser Scheibe mitmacht. Er war zu dieser Zeit ja vor allem ein Kumpel von Nas und bei den Studio-Sessions auch eher so als mentale Unterstützung. Ja, und irgendwann lief dann eben dieser Beat von Life is a Bitch im Hintergrund und AC hat reflexartig angefangen, den Chorus zu rappen. Ja, und der Rest, der ist Geschichte. Wahrscheinlich einer der einprägsamsten Hooks, die der Hip-Hop je hervorgebracht hat. Life is a Bitch von Nas und AC vom Album Illmatic aus dem Jahr 1994. Ja, und jetzt, über 30 Jahre später, machen die beiden mal wieder gemeinsame Sache und zwar auf dem neuen Album von AC. Das heißt Do or Die Part 3. Wir hören den Track Surprise.

Das ist ein, wie man so schön sagt, Full Circle Moment. Und zwar sind das Nas und AC. Vor 30 Jahren haben sie zusammen auf der Illmatic-Scheibe von Nas durchgestartet. Und jetzt, 30 Jahre später, gibt's mal wieder einen gemeinsamen Track von den beiden. Der heißt Surprise und der ist drauf auf dem aktuellen Album von AC. Do or Die Part 3 heißt das. Gerade letzte Woche ist das erschienen. Ja, und wir kommen jetzt hier bei Beat Repeat zu einer weiteren Legende. Und zwar ist das K.A. Er ist ein MC aus New York, der leider seinen Legendenstatus erst nach seinem Tod bekommen hat. Zu Lebzeiten führte K.A. ein regelrechtes Doppelleben. Am Tag war er Feuerwehrmann bei den New York Firefighters und nachts einer der präzisesten Lyricists, die der Hip-Hop hier hervorgebracht hat. Wir hören einen Song von ihm an aus dem Jahr 2012. Und zwar von seinem Album Grief of Pedigree. Der Track heißt No Downtime.

0: Ihr hört Beat Repeat hier auf Byte FM und das war gerade der Track No Downtime vom Rapper K.A. aus New York, eine Underground-Legende, die vor 2 Jahren am 12. Oktober 24 ziemlich überraschend verstorben ist. Ja, und K.A. war auch einer der ersten, die sich einer sogenannten Drumless-Ästhetik bedient haben. Heißt konkret, die Beats von ihm, die verzichteten oft bewusst auf Kicks, Snares und Hi-Hats. Und stattdessen gab's oft nur einen gesampelten Loop, über den die Rapper dann drüber gleiten. Und das hat schon so ein bisschen was Hypnotisches. Und genau an diesem Stilmittel bedient sich auch der MC Navy Blue. Auf seinem aktuellen Album ist das, soweit ich weiß, erste posthume Feature von K.A. zu finden. Und das Ganze natürlich über einen Drumless Beat. Navy Blue und K.A. mit Circa.
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Das hier ist ein Track, den ihr vermutlich von Olivia Dean kennt. Er heißt So Easy to Fall in Love. Hier aber in einer Version von M.T. Jones. Das Cover wurde aufgenommen im Rahmen der BBC Sofa Sessions. Ja, und das bringt mich zum neuen Album von Okonski. Das sind der Pianist Steve Okonski, der Schlagzeuger Aaron Fraser und der Bassist Michael Montgomery. Alle drei sind eigentlich Mitglieder der Soulband Durant Jones and the Indications. Aber das hier, was wir gleich hören, das ist ihr Side-Project. Denn als Okonski leben sie ihre Liebe aus für die Instrumentalmusik. Und gerade gab es von ihnen eine kleine EP, in die hören wir jetzt hier rein. Okonski mit dem Song Easy.

Das sind Okonski, sozusagen ein Spin-off der Soulband Duran Jones and the Indications. Ja, und Okonski, die haben gerade eine neue EP raus. Und davon war auch der Track von gerade. Die Nummer heißt Easy. Ja, und nicht mehr ganz so brandneu ist der nächste Track hier. Er kommt von der Sängerin Kels. Sie ist aus Pittsburgh. Und auf dem Track geht's um eine toxische Beziehung und alledem, was das so dazugehört. Der Song heißt Gone.

Wow, das ist das neue Album von Lakeisha Benjamin. Sie ist eine Saxophonistin, Komponistin und Bandleaderin aus New York, die jetzt gerade eben ihr sechstes Studioalbum aufgenommen hat. Das heißt We Dream. Und davon war auch der Track von gerade. Auf dem Song vertreten die Neo-Soul-Legende Bilal und auch der Rapper Kessa Overall. Und Lakeisha Benjamin versteht deshalb auch ihre Scheibe nicht als ein reines Jazz-Album. Auch wenn natürlich der Jazz im Mittelpunkt steht, blitzen hier und da immer wieder Elemente auf. Aus dem Hip-Hop, aus dem Soul und aus dem Gospel. Und es gibt überraschend viel Vocals auf der Scheibe. Zum Beispiel auch auf dem Titeltrack. Der wird getragen von den Spoken Word Vocals der Dichterin Tarona Ball aus New Orleans. Wir

Das ist das aktuelle Album der New Yorker Saxophonistin Lakeisha Benjamin. Das heißt We Dream und ist letzte Woche am 5. Juni rausgekommen. Und damit sind wir auch schon am Ende angelangt, liebe Leute. Die heutige Ausgabe von Beat Repeat ist vorbei. War ein schöner Ritt, finde ich. Hoffe, euch ging's genauso. Ich schicke euch jetzt rüber mit einem letzten Track. Der kommt vom Ezra Collective aus London. Und diesmal gefeatured auf dem Song der Rapper Pa Salieu. Only Love heißt der Track. Und die Show hier in der letzten Stunde, die hieß Beat Repeat. Mit mir, für euch am Mikrofon. Mein Name ist Benny Löhner.

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0: 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Es ist 12 Uhr.

Ihr kennt den Jingle, ihr wisst, was zu tun ist. Einfach dranbleiben hier im Programm auf Byte FM, denn Sebastian Reier begrüßt euch zu einer neuen Sendung von Groovy Schissel. Bleibt einfach dran, sofern ihr Musik aus der ganzen Welt mögt, denn heute haben wir einiges hier ausgebreitet. Ich schau mal hier auf dem Boden. Wir haben ein tolles neues Album von Sharif Megabani mit der Gruppe Ali aus Indonesien. Eine Kooperation erschien gerade auf dem Label Habibi Funk. Wir haben die Sufida Brothers, neue Musik der Sufida Brothers, ein pakistanisch-hamburgisches Duo, was natürlich auch viel hier gespielt wird. Wir haben Musik aus Griechenland, Musik aus Polen und so einiges. Ich hoffe, wir schaffen das alles. Aber wir fangen an im Nordosten Thailands mit Tongwat Faitet, einem Master des Sor, auch bekannt als die Violine Thailands. Sie kommt aus dem Nordosten, von den Reisfeldern, aus dem Isan, aus der landwirtschaftlichen ärmsten Gegend Thailands, die hervorragende Musik hervorgebracht hat. Und es ist ganz seltsam, ne? Das könnte auch fast keltische Folklore sein, aber sie ist auch sehr verwandt mit natürlich Musik aus Laos, China, Malaysia. Hören wir doch mal rein. Hier bei Groovy Schissel auf Byte FM.

Ja, diese Musik eignet sich hervorragend für ein Revival, dachte sich auf jeden Fall die Paradise Bangkok Molam International Band, die sich seit 2014 aufgemacht hat, diesen alten Sound, diesen alten Folk-Sound der Isan-Kultur, der sich auch immer wieder gemischt hat mit Jazz und so weiter und Popmusik, Rockmusik, hören wir später. Der sich da immer wieder mit gemischt hat. Ja, die haben sich halt aufgemacht, wenn schon so viel Musik auf der ganzen Welt entdeckt wird, dann lass uns das auch weiterführen. Und sie haben sozusagen versucht, einen modernen Ansatz zu entwickeln, sehr erfolgreich mit Tourneen und tollen Klangkombinationen. Band aus Bangkok, ja, ausgedacht von meinem Freund Mafzai, der tatsächlich in Bangkok vor vielen Jahren einen Schallplattenladen aufgemacht hat. Sudrangma Records mit großem internationalen Erfolg. Hören wir noch ein Stück von der Paradise Bangkok Molam International Band, denn ihr drittes Album Arai Yalam ist gerade als europäische Edition von Rush Hour rausgebracht worden, was uns hier in Europa auch die Möglichkeit gibt, da einfacher ranzukommen. Wir hören das Stück mit einer Gastsängerin Pimjai Lam Plean, mit der Gastsängerin Pimjai Pech Palanchai.

Und warum diese Musik, Mullah-Musik aus dem Nordosten Thailands so gut in unsere Zeit passt, darüber kann man sich natürlich seine Gedanken machen. Einerseits kommen da so viele Einflüsse zusammen, die irgendwie mit uns resonieren, weltweit würde ich sagen. Aber andererseits ist es auch so eine Art Mechanik in dieser Folklore. Also Mechanical Folk nennt man das auch manchmal, oder hörte ich neulich zumindest. Mechanical Folk beschreibt so einen Zustand, der irgendwie auch kompatibel ist mit elektronischer Clubmusik. Bevor wir nochmal zurückgehen nach Thailand zur großen Meisterin des Molam-Gesangs, nämlich Ankanang Kunchai, finde ich eine der größten Sängerinnen aller Zeiten, auf einer Stufe mit so Maria Callas oder so oder Esma Recepova, den ganz, ganz großen Sängerinnen. Von der möchte ich euch gleich unbedingt ein Stück vorspielen, aber hier ein Beispiel von Mechanical Folk aus Brasilien, gerade erschienen als Wiederveröffentlichung, als 7-Inch auf dem wunderbaren Label Mr. Bongo. João do Pife mit Garoto do Pife.

Wow, ist das nicht, habe ich nicht zu viel versprochen. Don't try this at home, das war Ankanang Kunchai aus dem Nordosten Thailands, die Legende. Und jetzt geht es ganz woanders hin, nämlich in das Paris der frühen 70er. Synth, Sex, Situationist ist der Name einer tollen Compilation, die auch im Rahmen einer Buchveröffentlichung erschienen ist. Wow, ich fange gleich mal an mit der Gruppe Needle. Musik mit Haaren.

absolut furios. Die polnischen legendären Norwi-Singers mit dem Orchestra von Pri-TV aus der kommunistischen Zeit Polens. Experimentelle, jazzige, psychedelic Musik, wie soll man es nennen? Davor Musik von einer Compilation, die sozusagen wenig Gefälliges zu bieten hat. Synths, Sax and Situationists, begleitend zum gleichnamigen Buch, das den französischen Underground, die absolute Gegenkultur der Gegenkultur aus den Jahren 1973 bis 78 porträtiert. Rock in Opposition und Musik mit Haaren natürlich. Sehr, sehr hörenswerte Compilation auf dem Label The Roundtable erschienen. Jetzt kommen wir mal zu der versprochenen neuen Platte von Ali mit Sharif Megharbani, erschienen auf dem Label Habibi Funk. Eine libanesisch-indonesische Kooperation hier bei Groovy Schüssel mit Sebastian Reier.

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1: Ombak, ombak. Das waren Ali und Sharif Megharbani, dem unglaublich produktiven Komponisten aus Beirut, der über 100 Releases in seinem Leben schon auf dem Buckel hat. In seinem jungen Leben. Jawohl, eigentlich noch jung. Und das haben die letztes Jahr in Berlin aufgenommen. Gehen wir nach Hamburg zu den Sufi Dub Brothers. Neues Album Return of the Sufi Dub Brothers. Ashraf Sharif Khan, großer Sitarmeister aus Pakistan, der in Hamburg lebt. Zusammen mit Viktor Marek arbeitet, der natürlich bekannt ist von Knafrelle, Jacques Palminger, Pudelclub. Nur sonst immer nicht so für pakistanische Musik bekannt war. Das hat sich geändert.

Ja, für mich sind die Sufida Brothers, Ashraf Sharif Khan und Viktor Marek, ehrlich gesagt, eine der besten Live-Bands Europas. Wenn ihr die mal live sehen könnt, geht da unbedingt hin. So eine Virtuosität, so eine intelligente Verbindung aus südasiatischer Klassik und zeitgenössischer Clubmusik gibt's selten zu hören. Nun denn, das führt uns zu Maurice Summen und dem Assistenten und der Gruppe Superspace. Denn Maurice Summen ist der Labelchef von Fun in the Church, wo Viktor Marek und Ashraf Sharif Khan oder die Sufida Brothers veröffentlichen. Und Maurice hat mir letztes Jahr schon eine wirklich seltsame, tolle Platte gereicht. Superspace heißt sie. Aufmerksamen HörerInnen wird nicht entgangen sein, dass das hier auch mal eine, glaube ich, fünfteilige Radiosendung war auf Byte FM. Mit seinem Kollegen zusammen eine ganz, ganz komische Revival-Musik von 90er-Jahre-Lounge, Aftershow-Vibes, ich weiß es nicht, oder so psychedelische Videobegleitung. Ganz seltsame, ganz tolle Musik. Höre ich gerade den ganzen Tag. Und am 2. Juli treffe ich Maurice Summen bei mir im Habibi-Kiosk auf der Maximilianstraße in München für den letzten Teil meiner Serie Music Kiosk. Das ist so eine Wohnzimmer-Talk-Serie, wo es um musikalische, popkulturelle Phänomene geht. Ja, und wir nehmen uns dieses Mal die Musik des Weltraums vor. Das passt doch gut. 2. Juli, kommt doch gerne vorbei, wenn ihr in München seid. Mein Name ist Sebastian Reier und ihr hört Groovy Schissel im Superspace.

mit dieser Musik verabschiede ich mich auch von euch. Bedanke mich fürs Zuhören. Ich lasse hier noch ein bisschen laufen. Das Radio läuft eh weiter. Viel Spaß noch im Programm hier bei Byte FM. Wir hören uns in einem Monat wieder. Denn Groovy Schüssel kommt jetzt immer monatlich hier auf Byte FM. Viel Spaß. Danke.

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0: 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Es ist 13 Uhr.

mal wieder aus dem Plattenregal gezogen, das Album Tender Buttons vom Broadcast. Die Gruppe aus Birmingham, bei der Sängerin Trisha Keenan 2011 tragischerweise an einer Lungenentzündung gestorben war, die hat einfach so einen verwunschenen Zugang, sag ich jetzt mal, zur Musik, bewegt sich so zwischen alten Filmaufnahmen, Samples und experimentellem Dreampop, einfach richtig ergreifend. I Found the F. Mit diesem Song starten wir heute in eine neue Ausgabe von Herzflimmern bei Byte FM. Und eine gewisse Ähnlichkeit, zumindest die anfänglich fallenden Töne, die zeigt auch ein etwas neueres Stück von Fine. AB heißt es. Hören wir jetzt. Ich bin Vanessa Wohlrath. Hi.

Fine, Singer, Songwriterin und Produzentin aus Kopenhagen, die man vielleicht vom dänischen Pop-Trio China kennen könnte. Vor über 10 Jahren machte sie da mit und der gerade gehörte Song AB oder AB, der ist jetzt solo entstanden, hat so einen schön groovig verwaschenen Sound und erinnert auch ein bisschen an Mazzy Star. Fine, hier ist sie noch einmal mit Days Incomplete.

Days Incomplete von Fine bei Herzflimmern bei FM. 2024 hat die Musikerin aus Kopenhagen ihr erstes Soloalbum veröffentlicht. Rocky Top Ballads heißt es. Auf dem dänischen Plattenlabel Esho ist das erschienen. Und dieses Label Esho, das hat schon wirklich viele tolle Bands und MusikerInnen aus Skandinavien vereint. Zum Beispiel auch die Gruppe Smerz. Oder auch die nächste hier, Snuggle. Marigold heißt dieser Song.

Kelsey Lu ist Cellistin und Sängerin. In ihren Songs, da gibt sie viel von sich preis. Ihre Songs, die sind irgendwo angesiedelt zwischen Klassik, Elektro und Folkpop, wirken oft verträumt, aber mehr wie so ein Fiebertraum, würde ich mal sagen. Einer, aus dem man jetzt nicht so erholt aufwacht. Da steckt ganz schön viel Emotion und auch Power dahinter. So Help Me God ist Kelsey Lu's zweites Album, das jetzt knapp 7 Jahre nach ihrem Debüt Blood erscheint und auf dem sie mit einigen Musikgrößen zusammenarbeitet, darunter Kamasi Washington, Kim Gordon und Sampha. Nach Better Than That hören wir daraus das Stück Comfort bei Byte FM.

Ja, ganz so viel positive Resonanz hat Drake für sein aktuelles Album Iceman jetzt nicht erhalten, wie ich das so aus meinem Umkreis jedenfalls wahrnehme. Aber dieser Track hier, der hat schon einen ziemlich guten Vibe. Don't Worry heißt er. Drake, der ist ja mittlerweile auch schon ein alter Hase im Rap-Business. Trotzdem, oder gerade deswegen, hat er auch ein ganz gutes Gespür für aktuelle musikalische Strömungen. Und ähnlich verhält es sich auch mit Joan Wesser alias Joan as Policewoman. Die ist schon lange im Geschäft, seit 2006 auch solo. Damals veröffentlichte sie ihr Debütalbum Real Life. Da steckte sie viel Energie hinein, weil sie damals nicht dachte, nochmal jemals ein weiteres Album zu produzieren, so sagt sie. Naja, und dann sind es doch mittlerweile 12 Longplayer geworden. Auf eine ordentliche Musikkarriere kann die 55-jährige Wahl-New Yorkerin zurückblicken. Und Rückblick ist auch ein gutes Stichwort. Ihr Debütalbum hat Joan as Policewoman nämlich jetzt noch einmal neu interpretiert. Mit jeder Menge Lebenserfahrung und einer etwas tiefer gelegten Stimme als noch vor 20 Jahren. Real Life Evolution heißt es jetzt, frisch erschienen. Das hier ist der Song Eternal Flame.

Licky Lee und Sick of Love. Ich komme nicht ganz umhin, dass wir hier heute ein wenig in die Vergangenheit blicken. Licky Lee, der hat mich schon sehr begleitet, als ich in den Nullerjahren noch auf MySpace aktiv war und mich nach Schweden wegträumte. Ihr Album Youth Novels, das holte mich mit seinen melancholisch-träumerischen Melodien 2008 ziemlich ab. Jetzt also ein neues Album von Licky Lee, The After Party. Ein Album, das sich mitunter auch mit der aktuellen Weltlage auseinandersetzt und der Ansicht, ja, man sollte noch einmal so richtig feiern, bevor dann demnächst alles zusammenbricht. Ein ähnliches Credo, das dürfte auch Licky Lees Musikerkollegin Robin verfolgen, denn Party ist für die ein wichtiges Stichwort. Zurzeit tourt die Schwedin durch Europa und ist Anfang Juli auch in Deutschland live zu erleben. Hier ist sie mit dem Track Dopamine im Jamie XX Remix bei Byte FM.

Ella Boo mit Shakedown und zack sind wir wieder beim Haus gelandet. Irgendwie komme ich am Ende dieses Sendeformats ja immer wieder dahin, weil es aber auch einfach so schön groovt und Spaß bringt und einen damit perfekt in den Feierabend oder ins Wochenende oder in den Urlaub bringt oder ganz woanders hin, wo man sich gerne gerade sieht. Peanut Butter Orchestra mit Crunch Time im Axel Buhmann Sweats A Lot Remix. Ja, dieser Remix, der schafft es hoffentlich nicht nur bei mir, mich eben in Feierabendlaune zu bringen. Ich wünsche euch eine gute Zeit und falls ihr noch weiter dran bleibt, viel Freude im weiteren Programm von Byte FM. Ich bin Vanessa Wohlrath.

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0: 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Es ist 14 Uhr. Die Nachrichten.
2: Ich bin Jan-Henner Reitze. Erdbeermarmelade darf ab heute offiziell wieder Marmelade heißen. Das war bis zur Änderung einer EU-Richtlinie untersagt. Diese Änderung ist mit dem heutigen Tag in deutsches Recht umgesetzt und damit in Kraft.
3: Bisher durfte nach EU-Recht nur Marmelade aus Zitrusfrüchten als Marmelade bezeichnet werden. Andere Produkte mussten als Konfitüre etikettiert werden. Um Verwechslungen zu vermeiden, muss Marmelade aus Zitrusfrüchten künftig Zitrusmarmelade heißen oder den Namen der verwendeten Frucht tragen. Außerdem gibt es mehr Klarheit bei Honig. Enthält ein Glas Honig aus mehreren Ländern, müssen künftig alle Ursprungsländer genannt werden, in der Reihenfolge ihres Anteils und mit Prozentangaben. Nach den alten Vorgaben abgefüllter Honig darf aber weiterhin verkauft werden. David Riemer, Nachrichtenredaktion.
2: US-Präsident Donald Trump hat passend zu seinem 80. Geburtstag angekündigt, dass heute ein erstes Friedensabkommen mit dem Iran unterzeichnet werden soll. Auch aus dem Iran hieß es, dass eine erste Einigung bevorstehen soll, genauso vom Vermittler Pakistan. Trump kündigte außerdem an, dass damit auch die Straße von Hormuz wieder geöffnet werden soll. Eine langfristige Lösung soll aber noch verhandelt werden. Die Schweiz stimmt heute in einer Volksabstimmung darüber ab, ob Migration begrenzt werden soll. In ersten Hochrechnungen zeichnet sich eine Mehrheit für die Antwort Nein ab, nach den Zahlen mit einem Anteil von 55%. Die Ja-Stimmen liegen nach diesen ersten Ergebnissen bei 45%. Die rechtskonservative Schweizer Volkspartei hatte die Initiative gestartet. Und zum Fußball. Die deutsche Nationalmannschaft startet heute Abend mit ihrem ersten Gruppenspiel in die WM. Das Spiel gegen Curaçao wird in Houston ausgetragen. Bundestrainer Julian Nagelsmann freut sich, dass es endlich losgeht, warnt aber auch davor, den Gegner zu unterschätzen.
4: Das ist so ein bisschen so eine DFB-Pokal- oder Pokalsituation. David Goliath, die Geschichten gibt es im Fußball immer wieder, weil insgesamt wenig Tore fallen und auch Teams, die jetzt das erste Mal die WM spielen, trotzdem gefährlich sein können, können ja frei von der Seele weg spielen und recht unbeschwert in dieses Turnier gehen, ohne viel Druck. Und das macht den Gegner immer gefährlich.
2: Der deutsche WM-Auftakt gegen Curaçao wird heute Abend um 19 Uhr deutscher Zeit angepfiffen. Das Wetter, die Vorhersage des deutschen Wetterdienstes. Ganz im Süden ist es sonnig, sonst ziehen Wolken durch. In einem Streifen vom Nordwesten bis in den Osten gibt es auch Schauer und einzelne Gewitter bei 15 bis 19 Grad. Im äußersten Südwesten Höchstwerte bis 27 Grad. Morgen auch viele Wolken, im Nordosten und an den Alpen kann es immer mal wieder nass werden. Im Süden und Südwesten dagegen viel Sonne. 16 bis 25 Grad werden es höchstens.
0: Das waren die Nachrichten. 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
5: Eine Stunde lang spielen wir wieder eure Musikwünsche. Hallo zum Mixtape der HörerInnen. Am Mikrofon begrüßt euch Christa Herdering.
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0: Im Frühjahr 1992, da kommt es in L.A. zu schweren Ausschreitungen zwischen der Polizei und der Zivilbevölkerung. 4 Polizisten waren zuvor von einem Gericht freigesprochen worden, obwohl ihnen schwere Misshandlungen an einem Afroamerikaner nachgewiesen werden konnten. Und im Song Anger von Downset ist die ganze Wut und Verzweiflung über dieses Ereignis und über die Ungerechtigkeit zu greifen. Die Band selbst kommt aus L.A. und ist in einem der sogenannten Problemvierteln zu Hause. Die Unruhen, die dauerten übrigens mehrere Tage. Über 50 Menschen wurden dabei getötet. Ein ganz schöner Brocken zugegeben, mit dem heute hier das Mixtape beginnt. Aber das Thema, das ist auch nicht so ohne. Wir wollten nämlich von euch wissen, welche Songs fallen euch ein zum Thema Wut und an Downset. Da mussten so einige denken, unter anderem Stefan All, Tobias Blum, Musicologics, U7, Cornelius Hartz und Michael Schneider. Und manchmal ist Wut ja durchaus berechtigt und dann muss sie auch raus, aber in Gewalt sollte sie natürlich nie münden. Einige Strategien zum Thema Aggressionsmanagement haben hier Kinderzimmer Productions für uns. Ein Vorschlag von Straßenköder 2024.
1: So, ja. Setzt euch hier alle im Kreis hin. Schön. Gut. Wir werden jetzt einer nach dem anderen die vorbereiteten Notizen vorlesen. Ihr wisst ja, Aggressionsmanagement. Und jetzt? Ja, mach die Kerze an. Ja, genau so. Texto wird anfangen.

Jede Menge Wut empfindet Desi, und zwar über die aktuelle politische Situation in ihrer Heimat, den Vereinigten Staaten. Die Musikerin kommt aus L.A., hat lateinamerikanische Wurzeln und ist bisher vor allem auf TikTok sehr populär. P. Panther hat ihren Song Rage vorgeschlagen. Die nächste Musikerin, die assoziiere ich auf jeden Fall mit New York, Debbie Harry von Blondie. Im Song One Way or Another dreht sie den Spieß um und rechnet ab mit einem Stalker, der sie Anfang der 70er Jahre verfolgt und belästigt hat. Mark Brandenburg hat diesen Song vorgeschlagen.

auch eine Band, bei deren Musik man super angestaute Wut und Adrenalin abbauen kann. Kurt Neptun und Ralf wünschen sich Emil and the Sniffers mit Gagged on Anger, was man übersetzen kann wie High vor Wut ungefähr. Wut ist diese Woche unser Thema hier im Mixtape der HörerInnen. Anlass dazu hat uns unser Album der Woche gegeben, Cry Baby von Vince Staples. Der hat einen guten Weg gefunden, seine Wut in kreative Bahnen zu lenken. War aber nicht unbedingt immer so. Vince Staples ist selbst in prekären Umständen in Kalifornien aufgewachsen und in seiner Jugendzeit mit dem Gesetz des Öfteren in Konflikt geraten. Auf seinem neuen Album thematisiert er Polizeigewalt und die Ausbeutung schwarzer Körper. Alles sehr aktuelle Themen, aber leider auch nicht neu. Gleich hören wir von gewaltvollen und wütenden Tagen bzw. wütenden Nächten in den Straßen von Süd-London. Es geht um Straßenkämpfe zwischen rivalisierenden Jugendbanden, porträtiert vom Dub-Poeten Lyndon Kwasi Johnson. Vorher aber noch der Wunsch von Jessica Rizin. Hier sind die Grauzone mit wütendes Glas.

Five Nights of Bleeding von Linton Kwesi Johnson hier im Byte FM Mixtape der HörerInnen. Ein Wunsch von Olaf Gürke. Ein wenig wie Rumpelstilzchen auf der Bühne, so habe ich Mark E. Smith in Erinnerung, den Sänger von The Fall, als ich ihn mal, die Band mal live gesehen habe vor einigen Jahren. Unser Hörer Joe Como, der schreibt auf unserer Website von einem Konzert in Dortmund von The Fall, wo er einen, also Mark E. Smith, einen der beiden Drummer live auf der Bühne von eben selbiger verjagt hat. Und auch das, schreibt Joe Como, habe seine Laune nicht verbessert. Natürlich muss auch Imagepflege betrieben werden und Mark E. Smith, der war berüchtigt für sein erratisches Auftreten, aber stellvertretend für diese ach so konsequente Wüterei wünscht sich Joe Como I Am Damo Suzuki von The Fall und auch Oyo-san wünscht sich The Fall. Wenn es nach ihm gegangen wäre, hätte ich einfach irgendetwas spielen können, aber hier I Am Damo Suzuki.

Die Untreue des Partners schreit sie hier raus. Kelis mit Called Out There, ein Wunsch von Anne Barsack, von Christina Mohr, von Elbflaneur und von BT Real. Wut kann etwas sehr Zerstörerisches haben, aber wie zum Beispiel auch die Musik uns immer wieder zeigt, hat sie auch etwas sehr Schöpferisches und mitunter Kreatives, denn wer mit den gegebenen Umständen unzufrieden ist, überlegt sich neue Sachen, neue Ideen. Anger is an Energy heißt es passenderweise gleich im Song, der sehr oft von euch genannt wurde, Rise, nämlich von Public Image Limited. Aber vorher noch ein Beispiel, wo die Wut nicht positiv genutzt werden kann. Despite all my rage, I am still just a rat in a cage. Das ist eine ganz prominente Zeile im Song Bullet with Butterfly Wings. Hier sind die Smashing Pumpkins, vorgeschlagen von Kai Specker. 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

Lucien Busse, Marcel Zulauf, Christina Mohr, Alex Kleinke, der Antitheist, Werner Popp. Ich hoffe, ich habe niemanden vergessen. Sie alle haben Public Image Limited vorgeschlagen für dieses Mixtape der HörerInnen mit dem Song Rise gerade verklungen. Ich habe jetzt irgendwie so ein bisschen so eine raue, ein raues Gefühl im Hals. Das hier ist Felix the House Cat mit Footsteps of Rage. Ingo Kanzler Klaassen hat den ins Rennen geschickt. Aber nicht, dass ihr denkt, dass ich mich hier mit diesen auf leisen Sohlen hier aus der Sendung stehlen möchte. Gleich kann ich noch einen Songwunsch erfüllen. So viel Zeit muss sein. Wir haben die Sendung mit

der Band Downset begonnen und wir beenden sie gleich mit einer Band, in deren Schatten Downset immer gestanden sind, obwohl Downset vor ihnen da war. Die Rede ist von Rage Against the Machine, oft auch genannt unter euren Wünschen Killing in the Name, unter anderem ein Favorit für Ema, Loro, Vincent Voss, für Kato und für Matthias Gutjahr. Mein Name ist Christa Herdering. Ich bedanke mich wie immer fürs Mitmachen hier im Mixtape der HörerInnen und natürlich auch fürs Zuhören und sage bis zum nächsten Mal. Tschüss.

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Reach Out, Musik von Ben Oleman, ein Studiomusiker aus Los Angeles, der diese Nummer mit einem Trio Anfang 2025 aufgenommen hat, ursprünglich als Teil einer Benefiz-Compilation, die sich den Folgen des Feuers in Los Angeles damals widmete. Jetzt ist dieses Reach Out nochmal zu finden auf einer ganzen LP, die Ben Oleman in diesem Stil eingespielt hat, Underneath the Orange Tree, relativ frisch erschienen. Eine Platte. Hier zum Einstieg in eine Kantine, die es irgendwie ganz ruhig angehen lässt und das in einer Welt, in der es nicht so wirklich ruhig ist. Der folgende Künstler hat auch mit einem Brand in seiner Heimat zu tun, aber eher einem Flächenbrand, der dort seit einigen Jahren das Leben verunschönert, um es mal sehr euphemistisch auszudrücken. Es liegt Musik von Kutiman auf, israelischer Musiker, der jetzt ein neues Album, das Hope heißt, herausgebracht hat, zusammen mit seinem langjährigen musikalischen Partner und Vokalisten Dekel. Take It Easy heißt diese Nummer, was anderes bleibt einem da. Im Moment scheinbar auch nicht übrig.

Hit Easy, Musik von Kutiman und Dickel hier in der Kantine auf Byte FM. Jetzt liegt Musik auf, bei der ich dreimal schon geguckt habe, ob es wirklich so sein soll, aber ich habe nichts Anderslautendes gehört. Hier heißt eine Band Africa, ein Titel Angela D und nicht etwa umgedreht. Das Ganze dann auch noch aus Argentinien und der Vergangenheit. Ist so, wie es ist, aber klingt vor allem ziemlich gut.

Musik aus dem Argentinien der 1970er Jahre. Eine Ära, die nicht so beschwingt klingt wie das eben gehörte Stück, das zu finden ist auf Danza Secreta, Lost and Hidden Grooves from Argentina 1970 to 1980. Frisch erschienene Compilation, die zwei argentinische DJs und Produzenten zusammengebracht haben aus eben historischen Aufnahmen mit ziemlich experimentierfreudigen, schönen Stücken. Gerade erschien bei BBE Records. Und von dieser Welt der 70er Jahre jetzt in eine andere, von der Diktatur behafteten Welt Argentiniens in die 70er Jahre in Großbritannien bzw. Jamaika und Großbritannien. Dave Barker und Ansel Collins hatten Anfang der Dekade einen großen Hit gelandet mit Double Barrel, einen der frühen Reggae-Hits, der es in die englischen Charts ganz hoch schaffte und danach dann nicht mehr ganz daran anschließen können. Trotzdem natürlich für einige Jahre noch ein aktuelles Projekt geblieben. Dave Barker, Vokalist, und Ansel Collins, ein Keyboarder. Letzterer würde dann in späteren Jahren noch eine Menge Sessionarbeit haben bei den Upsetters oder Black Uhuru, den Mighty Diamonds oder für Künstler wie Barrington Levy oder Gregory Isaacs. Aber 1975 versuchten sie es nochmal mit einer Nummer, die einfallsreicherweise Single Barrel hieß. Die ist jetzt zu finden auf der aktuellen Compilation Rebel Island Soul, die beim Label Soul Jazz Records nochmal so Funk, Soul und ähnlich inspirierte Reggae-Tunes der 70er nicht zuletzt für DJs zusammengestellt hat. Ein DJ bin ich hier gerade nicht, aber in die Kantine passt mir Dave und Ansel Collins Single Barrel trotzdem.

Dave and Ansel Collins mit Single Barrel von 1975. Kein Hit damals, aber ein Hit für meine Ohren, insbesondere durch diese schönen Keyboard-Sounds von Ansel Collins. Natürlich ganz prominent das Klavinett und ein Synthesizer, den ich nirgendwo dokumentiert gefunden habe. Ich tippe mal fast auf einen Minimoog. Hier in der Canteen geht's jetzt weiter mit aktueller Musik, die aber auch so ein bisschen die 70er Jahre referenziert. Das ist Konzept beim Album Ruido Tovar vom Mexican Institute of Sound und den Meridian Brothers. Das ist dieses Projekt, bei dem sich zwei Musiker, Elblis Alvarez und Camillo Lara, zusammengetan haben, um kolumbianische und mexikanische Cumbia-Traditionen eben bis in die 70er Jahre zurückreichend nochmal neu aufzufassen. Und da gibt's Rigo Tovar, so eine glamouröse Figur aus der Cumbia-Geschichte, die den Titel des Albums auch abwirft und sozusagen hier den zeitlichen Bezug nimmt. Beim jetzt aufliegenden Stück ist es aber ein anderer Musiker, der sogar gefeatured ist, der die Referenz liefert, denn nicht nur als Gastvokalist auf einer Nummer findet sich Beck auf diesem Ruido Tovar-Album, sondern auch als gefeatureter Artist bei einer Cumbia-Version eines Stückes von ihm selber. Da ist ganz viel vom Loser-Gitarrenriff drin, das er gleich selber da einspielen durfte bei der Cumbia Beckiana, einem wunderschönen Stück von diesem LP-Werk, das ich jetzt hier gerade nochmal neu eintunen muss, weil ich sehe, ich habe ein falsches Stück von dieser Platte aussuchen. Das wollen wir natürlich jetzt auch hören, die richtige Nummer vom Mexican Institute of Sound und den Meridian Brothers hier in der Canteen auf Byte FM.

Kolumbien, Mexiko und Kalifornien vereint auf der Cumbia Mexicana, hier Stück vom Mexican Institute of Sound in Meridian Brothers Album Oído Tovar, und so ein sozusagen musikalischer Nachweis der Cross-Pollination, der gegenseitigen Befruchtung von Musik, Kultur und Menschen in diesen Regionen, die derzeit eben als getrennt aufgefasst werden sollen, wenn es nach dem Willen bestimmter politischer Kräfte geht. Und ich widme die folgenden Tracks jetzt mal vorgezogen dem 250. Geburtstag der USA, der ja traditionell am 4. Juli begangen wird und dieses Jahr vermutlich in eine scheußliche Veranstaltungsart umschwingt, die all das Falsche nach vorne kehren möchte und unter den Tisch kehren, was eigentlich da gefeiert werden könnte. Ich finde, da kann man mal vorübergehend hier ein bisschen das Amerika abbilden, das einen ja in zumindest langer Zeit als Vorstellung begleitet und inspiriert hat. Die Wege, wie eben, sind da dann immer grenzüberschreitend. Ein Beck, der sagt, er ist in East LA aufgewachsen und Musik wie die Cumbia war Soundtrack seines Lebens, seit er denken kann. Ähnlich übergreifend die Musik, die man in New Orleans um die Ohren gehauen kriegt. Von dort kommt der nächste Künstler, Brian J. Gitkin, einfach nur Gitkin genannt, ein Studiomusiker und Multiinstrumentalist, der auf seinem eigenen Album Where the South Winds Wail das meiste komplett in Eigenregie eingenommen hat. So auch beim jetzt aufliegenden Titel. Hier ist Gitkin in der Kantine auf Byte FM mit Hunter's Run.

Hunter's Run. Musik von Gitkin, die in mehrere Traditionen gleichzeitig eintaucht. So ein bisschen ist da ja auch Rumble von Link Wray drin. Link Wray beispielsweise Native American, aber bei Gitkin, da ist irgendwo auch so ein Voodoo-Percussion-Track dabei. Alles cross-kulturell konnotiert. Das ist auch beim folgenden Künstler immer mal wieder der Fall. Ein Musiker, der auch schon mal ein Album mit Rumba-Bezug sozusagen herausgebracht hat. Pokey LaFarge, von dem liegt jetzt hier Rent Money nochmal auf. Vor kurzem Track des Tages bei Byte FM hier in der Canteen jetzt nochmal aufgezogen. Vorbote des gleichnamigen Albums des amerikanischen Künstlers.

Als klassischen Country Blues bezeichnet Pokey LaFarge Rent Money, Vorbote des gleichnamigen Albums, das der Nachfolger von Rumba Country sein wird, wo schon im Titel deutlich war, dass es bei Pokey LaFarge selten um ganz eindeutige Genres geht, die er darbringt. Ein sehr smart zwischen verschiedenen klassischen amerikanischen Musiksorten hin und her pendelnder Künstler. Das ist beim nächsten Künstler ein bisschen klarer, dass es sich um einen modernen Country Artist handelt, auch wenn Charlie Crockett so gar nicht dem Klischees entspricht, die man gerne in der Country-Welt in USA, die ja im Moment doch stark auch auf Magerkurs ist, so abbilden möchte. Charlie Crockett verwehrt sich da gegen jede Einvernehmung. Von dem ist aktuell ein Album, das den dritten Teil einer Trilogie darstellt, in der einen erfundenen Charakter durch eine Stadt namens Sagebrush schießt und so eine Art Cowboy-Western-Szenario bringt. Das aktuelle Album heißt Age of the Ram und von dem läuft hier jetzt Cover My Trail Tonight. Mm-hmm.

Da reitet er davon, Charlie Crockett, beziehungsweise Billy McLean, ein fiktionaler Charakter, den er sich von einer alten Country-Single aus den 60er Jahren geliehen hat und jetzt 3 Alben lang durch die Gegend gejagt, von März 2025 an, dem Lonesome Drifter, über das Album Dollar a Day zur aktuellen Platte Age of the Ram, geht diese Erzählung von Charlie Crockett. Das ist alles entstanden, die letzte Platte, diese Age of the Ram Platte auf jeden Fall, ist entstanden im Studio des Sunset Sound in Hollywood, ein legendäres Studio, die Sunset Boulevard Adresse, auch schon Heimat von Aufnahmen von den Doors, von Led Zeppelin, den Beach Boys oder Fleetwood Mac und in jüngeren Jahren Menschen wie Beck beispielsweise. Dort hatte sich Shooter Jennings, der das aktuelle Album von Charlie Crockett produziert hat, für ungefähr diesen Zeitraum der 3 Platten, über die ich eben gerade redete, von Charlie Crockett. Ich habe gar nicht nachgeguckt, ob die alle da produziert sind. Auf diesem Zeitraum von 1,5 Jahren hatte sich Shooter Jennings in dieses Studio eingemietet. Und das Letzte, was er da gemacht hat, war die eben gehörte Age of the Ram-Platte. Von diesem kalifornischen Produktionen eines texanischen Künstlers jetzt zu einem Künstler, der den mittleren Westen der USA vertont und das aber aktuell in New York aufgenommen hat, bei Aaron Dessner im Studio, ist Kevin Morbys Platte Little Wide Open entstanden. Ich spiele hier nochmal eine der Singles zu diesem tollen Album. Kevin Morby mit Die Young.

Kevin Morby mit Die Young. Und das ist ja so Musik zwischen Amerikaner, Indie-Rock und Tom Petty-Hommage und ziemlich dominiert, nicht zuletzt auch vom Sound dieser Fiddle, die da drüber streicht. Und normal bin ich da so ein bisschen allergisch, wenn es so fiddelig wird oder gar Banjo dazukommt, dann kann ich schnell irgendwie das Gefühl haben, auf dem falschen Film zu sein. Bluegrass nicht unbedingt bei mir hoch oben angesiedelt. Umso erstaunlicher, dass jetzt Musik aufliegt, die ich hier unbedingt spielen will, die eben von einem Banjo-spielenden Menschen kommt, der auch noch Fiddle mit dabei hat. Benny Blue liegt jetzt auf, Künstler, der aber eher für mich in so einer Songschreiber-Tradition von Paul Simon steht, mit seinem Album When I Am a Fossil gerade erschienen. All I Want to Be ist dieser Titel, der es schafft, Banjo, Fiddle und all das so darzubringen, dass es mir zumindest richtig gut gefällt.

Benny Blue, All I Want To Be. Musik vom gerade erschienenen Album When I Am A Fossil hier in der Kantine, in der es heute so ein bisschen amerikanisch ist hier zwischendrin, in einer Art, wie ich denken würde, dass sich die 250 Jahre USA feiern, die dieses Jahr uns noch ins Haus stehen, eigentlich vertont sein müssten und denken würde, dass sich die 250 Jahre USA feiern, die dieses Jahr uns noch ins Haus stehen, eigentlich vertont sein müssten.

Let's get a little rhinestoned Kiffer Country Disco mit Casey Musgraves hier in der Kantine auf Byte FM. So ein bisschen die Idee ist, Musik zur derzeitigen amerikanischen Gesellschaft zuzusteuern, die das abbildet, was scheinbar im Moment nicht Konjunktur hat, aber in Wirklichkeit das vielleicht Eigentliche dieser Gesellschaft ausmacht. Und jetzt waren wir ganz country-esque und ziemlich weiß in den letzten Stücken. Und das ist natürlich nur eine der Seiten dieser ganzen Medaillen, die den Schatz Amerikas ausmachen würden, wenn er sich dann selber noch so sähe. Wo das hingeht, wissen wir nicht. Wo es war, kann man nochmal ablesen an einem Hit, den ich jetzt auflege, weil der Urheber in diesen Tagen seinen ersten Todestag feiert. Immerhin ist er dann doch noch 82 geworden, der Herr Sly Stone, ein Musiker, der unbedingt in die Annalen der amerikanischen Musikgeschichte gehört, einer der vier großen Namen des Funk. Wenn Leute sich da vorstellen, es gäbe so ein Denkmal, dann wäre da eben James Brown und George Clinton zu sehen, dann wäre da Prince zu sehen, aber immer auch Sly Stone. Sly and the Family Stone, Ende der 60er, der große Pop- und Crossover-Funk-Sound von Schwarz zu Weiß mit einer Band, die multikulturell besetzt war und einem Protagonisten, der einfach als Genie dastehen darf und hier jetzt erstmal mit einem dieser klassischen Hits aus den späten 60ern vom Album Stand 1969, genauer gesagt, im Programm ist Sly and the Family Stone mit Everyday People.

Sylvester Stewart alias Sly Stone am 9. Juni 2025 verstorben, ein Jahr später hier im Programm der Kantine auf Byte FM. Großer Künstler darf in keiner Sammlung fehlen und ist Teil des Soundtracks der USA, auch wenn das einige heute da scheinbar ja nicht mehr so hören wollen. Darum gibt's hier gleich noch ein Stück von diesem großen Künstler. Natürlich gibt's in der Zwischenzeit auch die Empfehlung, sich Sly Lives anzugucken, die Dokumentation, die Questlove über Sly Stone gedreht hat. Hier im Programm der Kantine jetzt noch ein Stück, das ungefähr 10 Jahre nach der eben gehörten Nummer entstanden ist. In der Zwischenzeit hatte Sly Stone sich leider sehr stark den Drogen zugewandt. Freebasing, eine der Sünden sozusagen der Drogenkultur aus den 70ern, noch bevor Crack aufkam, der sichere Weg in harte Abhängigkeit. Ab Mitte der 70er, Sly and the Family Stone in der ursprünglichen Form aufgelöst, gab ein Soloalbum und dann eine Platte 1979, Back on the Right Track, die nicht mehr auf seinem ursprünglichen Label bei Columbia Epic erschien, sondern dann neu bei Warner herauskam. Auf dem Cover Sly Stone mit frisch renoviertem Gebiss zu sehen, so die Anmutung, er wäre jetzt sozusagen wieder zurück, ein Comeback-Album, und es wäre ja alles so clean und Co., stimmte leider nicht, aber diese Platte trotzdem großartig. Es liegt hier Remember Who You Are auf, eins der Stücke, die ich erst kennenlernte als Sample bei A Tribe Called Quest, bevor ich dann das Original hörte und seitdem dieses Stück zu meinen Favoriten zähle.

Remember Who You Are, 1979 unter dem Namen Sly and the Family Stone veröffentlicht, als die ursprüngliche Band eigentlich schon ein paar Jahre Geschichte war und Sly Stone eben dann Musiker zusammenrief, um diese Platte aufzunehmen, Back on the Right Track, da waren Musiker aus der Band von Billy Preston dabei, ein paar alte Mitglieder der Family Stone. Allerdings auch Remember Who You Are, 1979, zwei Jahre älter als das Original des jetzt aufliegenden Stückes. Wir kommen aber zu einer ganz aktuellen Nummer, denn das ursprünglich 1977 von Gil Scott-Heron eingespielte We Almost Lost Detroit liegt jetzt in einer neuen Version vor. Da hat sich das Duo Masters at Work, House und ähnliches Helden aus den 90er Jahren, Little Louis Vega und Kenny Dope, nochmal zusammengetan, um Brian Jackson zu produzieren, den langjährigen Partner von Gil Scott-Heron. Gil Scott-Heron, natürlich ähnlich wie Sly Stone, auch ein Opfer der Kokainsucht gewesen, der aber 1977 zum Album Bridges noch in vollem Saft stand, sozusagen die Nummer von Brian Jackson musikalisch aufgezogen, ein Stück über ein beinahe Unfall im Atomkraftwerk in Michigan, das Fermi One in der Nähe von Detroit, war damals hoch umstritten und Gil Scott-Heron definitiv kein Freund der Atomkraft. We Almost Lost Detroit ist jetzt Teil eines neuen Albums, das eben Brian Jacksons Musik unter dem Namen Now More Than Ever mit frischen Versionen nochmal darbringt. Das ging im letzten Herbst mit EPs los und jetzt liegt es komplett vor. Und darum gibt es jetzt auch We Almost Lost Detroit in einer neuen Version. Und statt des verstorbenen Gil Scott-Heron ist jetzt niemand Geringeres als Moody Man hier als Vokalist zu hören.

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als Ersatz Gilles Kotera auf We Almost Lost Detroit, eins von 19 Stücken auf dem jetzt erschienenen Album Now More Than Ever von Brian Jackson, der seinen eigenen Katalog nochmal von den Masters at Work aufpoliert neu produziert bekommen hat, mit ganz vielen, ganz tollen Gästen, Black Thought dabei und noch so einige andere, die helfen, die Klassiker wieder in Vorlage zu nehmen. Das ist natürlich hochpolitische Musik hier in der Originalfassung von Gil Scott-Heron fast noch mehr als in dieser Coverversion. Und politische Musik ist auch das, was Aja Monet macht, eine Künstlerin, die jetzt aufliegt. Die kommt eigentlich auch aus der Poetry- und Spoken-Word-Welt und hat mit ihrem Debütalbum, ich glaube, direkt einen Grammy eingeheimst. Das war noch so ein bisschen klassisch Poetry-lastiger, When the Poems Do What They Do, hieß das. Jetzt liegt The Color of Rain auf. Das ist richtig sozusagen nochmal musikalischer produziert. Da half wahrscheinlich die Co-Produzentin Michelle Degeocello. Hier in der Kantine auf Byte FM liegt jetzt der schon im Titel klar politisierende Track Working Class Musicians auf.

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2: 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Ziemlich großartige Musik und Poetry von Asia Monet, die für mich sich einschreibt in die Zukunft sozusagen der amerikanischen Kulturgeschichte. Da kommt sicherlich noch mehr. The Color of Rain, aktuelles Album dieser großartigen Künstlerin. Bereits Teil der amerikanischen Geschichte, ob die das wollen oder nicht, ist der folgende Künstler, der Mann, auf den der Gedanke des Afrofuturismus am ehesten zurückführbar ist. Sun Ra liegt jetzt hier auf mit einer eher aus einer Doo-Wop-Phase noch stammenden frühen Nummer, die zu finden ist auf einem Soundtrack, der jetzt demnächst als Ganzes zu haben sein wird. Do the Impossible hieß eine Dokumentation, die letztes Jahr Premiere hatte und ich glaube im Moment immer noch nur so auf Filmfesten unterwegs ist und sehr gezielt im Streaming-Bereich mal zur Verfügung steht. Ich habe sie also noch nicht gesehen, aber der Soundtrack verspricht schon mal so einiges. Do the Impossible Original Soundtrack to the Documentary hat einige Stücke jetzt schon vorab verfügbar gemacht. Eins davon eben, wie gesagt, so eine Doo-Wop-Nummer des frühen Sun Ra, Dreaming by the Cosmic Rays. Cosmic Rays, so ein frühes Stück, eine frühe Combo mit Sun Ra im Lineup.

Dreaming von den Cosmic Rays mit Sun Ra am Piano und als Musical Director und Produzent. Eine Single aus den 50er Jahren, die jetzt Teil des Soundtracks zur Dokumentation über Sun Ra ist. Do the Impossible. Eine Dokumentation, die ich mir unbedingt noch angucken will. Wir sind hier in der Kantine heute so ein bisschen in einer Perspektive auf die USA. Ich greife dem Geschehen vor, das in einem Monat ungefähr vor Ort sich Bahn brechen will, sicherlich in einer ästhetischen und politischen Form, die mir zumindest nicht zusagen wird. Der Geburtstag der USA zum 250. Mal, jetzt sich der Tag der Unabhängigkeitserklärung. Das wird da groß begangen und was da unterschlagen werden dürfte, sind sicherlich diverse Zwischentöne, die nicht zuletzt durch den Status des Landes als Einwanderungsland kommen. Wir waren eben in den 50er Jahren bei dieser Doo-Wop-Musik von Sun Ra und parallel dazu war in New York beispielsweise Mambo gerade das ganz heiße Ding, eine direkt aus Kuba importierte Tanzmusik, die wiederum jetzt aktuell ist hier als Thema in meiner Playlist, weil das Orchester Akukan sein kommendes Album angekündigt hat. Das wird am 17. Juli erscheinen und hat programmatisch eben den Titel Amerika und bringt nochmal in Erinnerung, dass in den amerikanischen Sound auch unbedingt kubanische Musik gehört, so wie sie hier beim Label Deptone sozusagen neu auf alt produziert vom Orchester Akukan jetzt nochmal dargebracht wird. Die Single zum Amerika-Album jetzt hier im Programm No Me Voy.

das Orchester Akukan mit Nome Voi, neue Musik, die so klingt, wie Musik mal in den 50er Jahren geklungen hat, die aus Kuba nach in die USA, nach New York insbesondere kam und da eine Riesenwelle, ein Mambo-Craze auslöste. Beim Label Deptone, wo man ja Experte ist für diese Art Retro-Produktionen, die das wieder erfahrbar machen, demnächst im Mitte Juli zu erwarten, das Amerika-Album des Orchester Akukan. Hier in der Kantine verlassen wir jetzt den amerikanischen Kontinent und gehen sozusagen mit der Latin-Musik nach Afrika. Das ist dieser komische Weg, den Musik im 20. Jahrhundert genommen hat, die natürlich ursprünglich aus Afrika Einflüsse in die von der ehemaligen oder immer noch in der Sklaverei befindlichen Menschen in den neuen Ländern dort etabliert wurde, um dann im 20. Jahrhundert als Tonträgerware wieder zurück in die afrikanischen Ohren und Radioempfänger zu kommen und dort eine neue Sorte Musik hervorzubringen, die in Afrika entstand, aber deutliche Latin-Spuren enthält. Das ist im folgenden Fall deutlich zu hören. Musik aus dem Jahr 1975 liegt jetzt auf von einem legendären angolanischen Musiker David C. Ich habe das jetzt erst entdeckt, dass da Anfang des Jahres ein tolles Album von ihm, Mutudi Ua Ufolo Viufa da Liberdade, rausgebracht wurde, das zum 50. Jubiläum sich nochmal feiern ließ letztes Jahr und jetzt eben wieder erhältlich ist. Musik von einem Künstler, der überaus politisch war in einer Zeit, die in Angola einen großen Umbruch darstellt. Tatsächlich 1975 erst die Loslösung, die endgültige von Portugal. Portugal damals ja auch unter Militärregime noch. Und 1975 David C., großer Held, zwei Jahre später schon sollte er erschossen werden und unter ungeklärten Umständen eins der Opfer zusammen mit seinen beiden wichtigsten musikalischen Konkurrenten oder Partnern, wie man es nimmt, kurz mal bereinigt der angolanische Musikmarkt. Seine Platte, von der wir jetzt gleich ein Stück hören, für etliche Jahre verboten und ein hohes Politikum. Hier liegt Asinco Sociedades auf, ein Lied, das im Text sich an den verschiedenen Staatsformen abarbeitet, die das Land, das dann Angola hieß, schon so durchlebt hat. Das Musikalische dabei hat mich eine Zeit lang irgendwie beschäftigt, woran mich das erinnert. Ich glaube, es ist die Titelmusik der Serie Marcos von Rodrigo Armamante. Die habe ich dann mal dagegen gehört. Da sind schon Motive dabei, aber das gehört nicht wirklich zusammen. Hier ist jetzt Original David C. Cinco Sociedades in der Kantine auf Byte FM.

Musik von David Seh aus dem Jahr 1975, dem Jahr, als Angola von Portugal, der damals neuen Regierung, die auf die Nelkenrevolution dort folgte, in die Unabhängigkeit entlassen wurde. In der nächsten Nummer finden sich jetzt deutliche Spuren eines anderen afrikanischen Landes. Wir gehen von der Westküste im südlichen Afrika, da liegt Angola jetzt ins klassische Westafrika, nach Ghana. Die sind bereits 1957 in die Unabhängigkeit gekommen und haben eine etwas friedlichere Geschichte, was das alles anbelangt. Musik, die jetzt aufliegt, ist von Kay Slice. Und Kay Slice ist ein in Rotterdam, glaube ich, ansässiger Musiker, der den Diaspora-Sound von Ghana uns nahe bringt mit einem Stück, das hier jetzt aufliegt und I Take You High Life heißt.

Take You High Life, Titelstück des bevorstehenden K-Slice-Albums. Das ist für den 25. September angekündigt. Eine Woche davor gibt es ein anderes Album. Here Because of Hope wird das heißen, vom britischen Ezra Collective. Auch die haben eine Single dazu frisch veröffentlicht. Only Love heißt die und der Vokalist darauf hat wiederum auch diasporische Wurzeln. Diesmal auch in Westafrika, aber in Guinea. Passalieu ist der Vokalist auf Only Love von Ezra Collective.

Das Ezra Collective mit Only Love featuring Passalieu hier in der Kantine auf Byte FM. Wir machen jetzt einen weiten Sprung, wenn wir sozusagen aus Guinea, Westafrika und London loslaufen, dann müssen wir jetzt irgendwie noch bis Ägypten es schaffen. Das ist die verbindende Heimat von Sami Bichet und Natasha Atlas, die allerdings auch in London zu Hause sind und jetzt ein ziemlich großartiges Album vorgelegt haben. Ganz frisch erschienen ist diese Platte Parallel Universes Volume 1. Hier liegt ein Stück davon auf. Der Opener, wenn ich es richtig im Kopf habe, SAR 12. Mhm.

sehr empfehlenswert finde als Ganzes, aber das ist natürlich ziemlich elektronisch und jetzt gleich ein relativer Bruch zur nächsten Nummer. Ich gebe zu, ich hatte mal eine etwas andere Playlist vorbereitet und habe jetzt so viel gequatscht, dass ich hier zwischendrin ein paar Übergänge sozusagen auslasse, denn es ist schon Zeit, mich hier zu verabschieden am Mikrofon. Christian Thiaben sagt Bye-Bye und wünscht viel Vergnügen hier im weiteren Programm. Wenn ihr die Erstausstrahlung hört, ist es jetzt Montag gleich 14 Uhr und es folgt ein Magazin heute mit Norman Müller. Wenn ihr die Wiederholung am Sonntag hört, ist es gleich 17 Uhr und es folgt die Runde Stunde mit Götz Bühler. Hier im Programm der Kantinen geht's jetzt noch weiter mit einer Lieblingsplatte von mir der Zeit, die es vielleicht oder wahrscheinlich auch in meine Jahresliste schaffen wird. Seul Georges, der große brasilianische Musiker, hat The Other Side veröffentlicht nach langen Jahren der Produktion und sehr umfangreich mit Mario Caldato Jr. produziert. Den kennt man, wenn man die Credits der frühen Beastie Boys Platten studiert und Arrangements von Miguel Atwood Ferguson, der ist auch unumgänglich in so einer bestimmten Szene in L.A. und das ist einfach eine nahezu perfekte Bossa Nova Platte für die Gegenwart. Und dann hat er noch auf dem jetzt aufliegenden Quando Chego niemand Geringeres als Marisa Monte dabei. Da geht mein Herz auf. Damit ist hier Schluss, bevor dann Captain Jessorian nochmal mit Jimmy Tanner einen Fela Kuti-Track, nämlich Expensive Shit, zum Besten gibt in einer der Fela Kuti in Dub-Version. Erst Seul Georges featuring Marisa Monte, dann Captain Jessorian featuring Jimmy Tanner und damit von mir. Bye-bye.

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0: 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Es ist 17 Uhr. 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
2: Ich bin Jan-Henner Reitze. Die deutsche Nationalmannschaft startet heute Abend mit ihrem ersten Gruppenspiel in die Fußball-WM in den USA, Kanada und Mexiko. Das Spiel gegen Curaçao wird in Houston ausgetragen. Bundestrainer Julian Nagelsmann freut sich, dass es endlich losgeht, warnt aber auch davor, den Gegner zu unterschätzen.
3: Das ist so ein bisschen so eine DFB-Pokal- oder Pokalsituation. David Goliath, die Geschichten gibt es im Fußball immer wieder, weil insgesamt wenig Tore fallen und auch Teams, die jetzt das erste Mal die WM spielen, trotzdem gefährlich sein können, können ja frei von der Seele weg spielen und recht unbeschwert in dieses Turnier gehen, ohne viel Druck. Und das macht den Gegner immer gefährlich.
2: Der deutsche WM-Auftakt gegen Curaçao in Houston wird heute Abend um 19 Uhr deutscher Zeit angepfiffen. Eigentlich hatte US-Präsident Donald Trump für heute die Unterzeichnung eines ersten Friedensabkommens der USA mit dem Iran angekündigt. Jetzt kommen aus dem Iran wieder Stimmen, die dagegen sprechen. Der iranische Chefunterhändler kritisierte neue israelische Angriffe auf Ziele im Libanon. Wenn die USA solchen Angriffen grünes Licht geben würden, könne Teheran keine diplomatischen Zugeständnisse machen, hieß es. Die Schweizerinnen und Schweizer haben sich in einer Volksabstimmung gegen eine Begrenzung von Migration durch einen Bevölkerungsdeckel ausgesprochen. Nach Hochrechnungen stimmten 55% gegen die Initiative der rechtskonservativen Schweizerischen Volkspartei.
4: Am Ende ist das Ergebnis doch recht deutlich. Die Schweizer wollen die Migration nicht mit einem künstlichen Bevölkerungsdeckel begrenzen. Was aber klar ist, das Thema bleibt. Viele Menschen sind, wie in Deutschland und anderen Ländern, besorgt über die Zahl der Ausländer im Land. Der Wirtschaftsverband sagt, man müsse das Inlandspotenzial besser ausschöpfen, heißt durch Aus- und Weiterbildung, damit weniger Fachkräfte aus dem Ausland rekrutiert werden müssen. Aus Genf, Christiane Ulrich.
2: In Halle sind drei Jugendliche festgenommen worden, weil sie mehrere Mädchen vergewaltigt haben sollen. Insgesamt gibt es vier Verdächtige im Alter zwischen 13 und 16 Jahren. Der 13-Jährige wurde wieder freigelassen. Tatort soll ein Mehrfamilienhaus gewesen sein. Geprüft wird auch, ob den vier Mädchen, die Opfer geworden sein sollen, Drogen verabreicht wurden. Das Wetter, die Vorhersage des Deutschen Wetterdienstes. Über den Norden und Osten ziehen Schauer und Gewitter. Örtlich kann es kräftig regnen. Von Nordwesten her bleibt es zunehmend trocken. Vom Westen bis in den Südosten auch Wolken, aber trocken. Ganz im Süden ist der Himmel oft klar. In der Nacht ziehen im Nordosten noch Schauer durch, die Temperaturen gehen auf 13 bis 6 Grad zurück. Die neue Woche startet dann morgen im Süden und Südwesten mit Sonne, im Norden und in der Mitte weiter wolkig, im Nordosten noch einzelne Schauer. 16 bis 23 Grad.
0: Das waren die Nachrichten.
5: Hallo und herzlich willkommen. Hier ist Götz Bühler mit einer runden Stunde Miles Sings Some More mit Sängerinnen und Sängern, die sich zum 100. Geburtstag den Instrumentals von Miles Davis widmen. Viel Spaß bei dieser runden Stunde.

Freddy Freeloader von Miles Davis hier in einer Version von einem Album von John Hendricks, dem großen Vocalese-Meister. Vocalese, die Kunst, Instrumentals in Worte zu fassen oder Songs draus zu machen. Hier mit einer ziemlichen All-Star-Besetzung, muss man sagen. Ganz zu Anfang unverkennbar Bobby McFerrin, dann ebenso unverkennbar Al Jarreau, genau, dann kam George Benson und am Ende John Hendricks, sie besangen Freddy the Freeloader, diesen obskuren Typen, der sich anscheinend immer irgendwie versuchte, in die Konzerte von Miles und seinen Gruppen zu mogeln und dann am besten noch Backstage abzuhängen und einen Drink zu bekommen oder so. Also der typische Gästelistenschmarotzer. Ich sag jetzt nicht mehr. Wahrscheinlich ist dieser Song gar nicht diesem Freddy Freeloader gewidmet, sondern einfach nur so ein bisschen nach ihm benannt, weil Miles einen Titel brauchte für das zweite Stück auf seinem inzwischen super erfolgreichen Album Kind of Blue. Denn, das kann man in einem Elbphilharmonie-Mixtape nachhören, hat mir Bill Evans, der Saxophonist, erzählt, dass Miles einfach nie wirklich Titel für seine Stücke hatte, sondern irgendwelche Namen von Freundinnen oder von Personen oder Dinge, die ihm irgendwie unterkamen, nutzte, um dann seine Songs danach zu benennen. Also vielleicht sollte dieser Freddy Freeloader gar nicht so auf ewig verewigt werden, wie es in diesen Songs dann passierte, aber nun gut. Jetzt haben wir ihn als jemanden, der gerne in Miles Konzerte geht und umsonst sich besäuft. John Hendricks mit George Benson, Al Jarreau und Bobby McFerrin, Freddy Freeloader in dieser runden Stunde mit lauter Songs gesungen von interessanten Persönlichkeiten zu Instrumentals von Miles Davis, so wie jetzt hier All Blues, eines der Stücke, das möglicherweise am allermeisten in Gesangsversion erschienen ist. 1969 aufgenommen von Julie Driscoll mit Brian Auger und The Trinity für ihr wunderbares Album Street Noise. Darauf fanden sich interessante Coverversionen von Take Me to the Water von Nina Simone, Light My Fire von den Doors, aber eben auch All Blues von Miles Davis mit dem Text von Oscar Brown Jr.

Bald darauf sollte der Oblivion Express gestartet werden, aber da waren sie noch, The Trinity, angeführt von Julie Driscoll und Brian Auger aus UK, hier mit einer Version von Miles Davis, All Blues in Miles Sings Some More, einer runden Stunde, der zweiten zum 100. Geburtstag von Miles Davis. Und wo wir gerade bei Kind of Blue sind, machen wir das Album fast komplett mit den nächsten beiden Stücken. Blue in Green, wie man inzwischen weiß, sicherlich eher eine Bill Evans-Komposition, aber Miles hat sie sozusagen annektiert. Und dann So What von diesem Album Kind of Blue, das angeblich das 22. Studioalbum von Miles Davis war, 1959 eigentlich. Kaum zu glauben, aber wenn es bei Wikipedia steht, ich meine, dann muss es ja stimmen. Tatsächlich aber sicherlich eines, wenn nicht das erfolgreichste Album überhaupt in der Jazzgeschichte. Und das muss man erstmal bringen, jawohl. Tatsächlich ein wunderschönes Album, das immer noch diesen Rang verdient als so ein Meilenstein eben. Hier Blue in Green von diesem Album in einer, wie ich finde, sehr schönen, etwas moderneren Version von Kurt Elling.

Blue and Green von Bill Evans, vom Miles Davis Album Kind of Blue, hier gesungen von Kurt Elling mit seinem langjährigen Pianisten Lawrence Hobgood. Am Bass war John Patitucci, der Gitarrist war John McLean, am Saxophon Bob Minzer und Tyrone Gully. Ich nehme mal an, dass er das war. Produziert von Don Was für Concord. Ich glaube, das war noch vor der Zeit, als Don Was Chef von Blue Note wurde. Und das könnte irgendwie damit zusammengehangen haben. Immerhin war Kurt Elling lange Jahre bei Blue Note unter Vertrag. Man weiß es nicht. Aber wir schließen jetzt die Kind of Blue Hommage zu diesem 100. Geburtstag von Miles Davis und Miles Sings Some More ab. Flamenco Sketches gibt es für alle Freundinnen und Freunde von Byte FM in der ersten Rundenstunde zu diesem Thema in einer ebenfalls sehr schönen Version. Aber jetzt natürlich das zweite meistgesungene Stück. Ich weiß nicht, All Blues und So What, die geben sich da nicht besonders viel, sind sehr viel von Vokalistinnen interpretiert worden. Hier eine sehr, sehr schöne Version des singenden Bassisten Jay Leonard von einem Album von 1988, das er The Double Cross genannt hat. Vielleicht nicht, weil er damit irgendwelche Betrügereien vorhatte, sondern weil er eben Bass spielt und singt. Wer weiß. Grady Tate is an Earthquake heißt das erste Stück auf diesem Album. Und damit zieht er schon mal den Hut und entlarvt sich als jemand, der eben auch gerne singt. Jay Leonard hier von The Double Cross mit seiner Version von Miles Davis. So what?

0: Jay Leonard war das von seinem Album The Double Cross, tatsächlich mit seinem Sohn Michael, der hier das Unmögliche möglich gemacht hat, nämlich sich getraut hat, den Miles zu geben und dann auch noch mit einer ähnlich klingenden Trompete. Ob er das heute noch machen würde, ich weiß es nicht. Er ist sehr, sehr erfolgreich. Hat mit Steely Dan und vielen, vielen anderen gespielt, leitet ein tolles Ensemble in New York oder mehrere sogar. Unbedingt hörenswert. Roger Calloway, Joe Peck, Grady Tate, George Young, Terry Clark waren die übrigen hier auf diesem Album vom Bassisten Jay Leonard, der eben auch sehr gerne gesungen hat und dies zu einem Tribut an einen befreundeten oder bewunderten Bassisten gemacht hat. Ihr hört die runde Stunde More Singing Miles oder Miles Sings Some More, weiß noch nicht genau, wie ich sie nennen werde. Und hier ist Ellie Wright und The Sophisticated Ladies mit einer Nummer, die ziemlich selten gesungen wird aus dem Oeuvre von Miles Davis. Little Willie Leaps.
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Ellie Wright, geboren als, wie hieß sie noch, Petronella Vasicek oder so ähnlich. Ja, genau. Und 1975 hat sie dann den großartigen Leo Wright geheiratet und dessen Namen angenommen. Als Tänzerin gearbeitet und als Sängerin natürlich dann in den 60ern. In den Südstaaten gewesen, anschließend immer mal wieder irgendwo in Hamburg und Berlin, zwischendurch in Wien. Und hat dann, nachdem sie 75 eben Leo Wright geheiratet hat, die Formation Leo Wright and Friends mit ihm gehabt, mit ganz tollen MusikerInnen aus ganz Europa und der ganzen Welt, ehrlich gesagt. Tolle Alben gemacht, unter anderem dieses von 1991, Listen to My Plea hieß es. Und da fand sich eben auch eine Version von Miles Davis, Little Willie Leaps, eigentlich nahezu unmöglich zu singen, aber sie hat's geschafft. Es geht um SängerInnen, die sich Miles Instrumentals textlich und singend genähert haben. Und da darf dieser Mann auf gar keinen Fall fehlen, schon gar nicht in Volume 2. Eigentlich hätte er in Volume 1 gehört. Nämlich Ben Sidran. Ben Sidran, nachdem, also naja, wir hatten das Thema ja schon, oder ich hatte es schon, wie hat Miles Davis seine Titel benannt? In diesem Fall hat er einfach den Namen Sidran umgedreht und das Stück Nardis genannt, also ein Stück, eine Komposition. Dieser Ben Sidran war auch als Autor und Sänger und Pianist sehr umtriebig damals und ist es zum Glück immer noch. Ein wahnsinnig netter, toller Mann, der sich dem Jazz verschrieben hat, auf allen möglichen Ebenen, der Interviews gemacht hat, Bücher mit diesen Interviews veröffentlicht hat, die sehr, sehr voller Einsichten sind in die Musik und wie sie so funktioniert hat und wo sie herkommt. Und der hat ein Album aufgenommen, das 1979 erschienen ist, The Cat and the Hat, mit einer absoluten All-Star-Besetzung, nicht nur für die damalige Zeit, also allein Luther Vandross hinten an den Background-Vocals, Paulinho da Costa, der brasilianische Perkussionist, der viel mit Earth, Wind and Fire und Michael Jackson aufgenommen hat und gerade seinen Stern auf dem Hollywood Walk of Fame bekommen hat. Michael Brecker war dabei, Lee Ritenour, Steve Gadd, der gleich hier ein Solo spielen wird, das unzählige Male schon transkribiert wurde. Und viele, viele mehr. Und trotzdem ist dieses Album überhaupt kein Erfolg geworden, denn das Label A&M Horizon hat, glaube ich, nur 4 Wochen später oder sogar nur 3 nach der Veröffentlichung von The Cat and the Hat seine Tore geschlossen und war out of business. Und da war sie nun. Diese Platte stand da draußen, beziehungsweise wurde möglicherweise zurückgehört, geholt und verschrottet, Cutouts überall. Man kann sie zum Glück überall hören und kaufen, aber was das für ein Schlag ins Kontor gewesen sein muss damals für Ben Sidran und alle anderen, die daran gearbeitet haben, das kann man sich eigentlich kaum vorstellen. Aber uns bleibt die Musik und eben auch diese tolle Version eines Miles Davis Stückes, 7 Steps to Heaven heißt es, hier in der Version von Ben Sidran.

so Michael Brecker einfach ins Fade-Out zu packen. Aber naja, so war das damals. War halt nicht genug Platz auf so einer Schallplatte, um das Solo komplett ausspielen zu lassen. Aber wer weiß, vielleicht hat er auch irgendwas gemacht, was ihm nicht mehr gefiel oder so. Unfassbare Version, wie ich finde, von Seven Steps to Heaven von Miles Davis hier auf diesem Album The Cat and the Hat von Ben Sidran 1979. Wesentlich später hat Cassandra Wilson, die schon ganz zu Anfang ihrer Karriere mal Stücke von Miles Davis gesungen hat, ein ganzes Album den Stücken von Miles gewidmet. Traveling Miles hieß es, erschien damals bei Blue Note und da war so wirklich alles dabei und man könnte meinen, dass es auch dem großen Meister gefallen hat oder gefallen hätte. Hier ein bisschen Bitches Brew in den Versionen von Cassandra Wilson. Zuerst Run the Voodoo Down, Miles Runs the Voodoo Down hieß das eigentlich. Aber nach Eddie Jefferson sowas zu bringen, gehört einiges zu. Hier ist Cassandra Wilson.

Eigentlich extrem passend, wie mir gerade auffällt, die Male, die ich Cassandra Wilson getroffen und kennengelernt habe, da war sie eigentlich wirklich sowas wie eine weibliche Miles Davis, eine großartige, spannende, tolle Person, die genau wusste, was sie will und vor allem auch, was sie nicht will und das immer sehr deutlich gemacht hat und deswegen wahrscheinlich auch einfach schon lange keine Alben mehr aufgenommen hat und immer mal wieder so ein Konzert hier und eins da spielt, aber mehr oder weniger von der Bildfläche verschwunden ist. Wie traurig eigentlich, aber naja, wer weiß, vielleicht schafft man es ja nochmal. 71 wird sie, glaube ich, jetzt. Naja, 1999, da war Miles schon 8 Jahre tot, erschien dieses Album bei Blue Note, Traveling Miles. Im Hintergrund die Voodoo Reprise. Da hat sie es sogar noch ein bisschen weitergetrieben als Miles und diese Voodoo-Elemente aus New Orleans via Afrika oder umgekehrt, besser gesagt, noch mehr eingebracht. Tolles Album, kann ich nur sehr empfehlen. Was ich nicht empfehlen kann, ist in der Öffentlichkeit zu Miles Davis Soli mitzusingen. Was mir nämlich neulich passierte, als ich bei diesem tollen Miles-Marathon in der Elbphilharmonie vor einem Mann saß, der ausgerechnet bei Tutu, das eines der 15 Alben war, die ich beigesteuert hatte und das ich unbedingt mal auf dieser tollen Anlage hören wollte, das ausgerechnet da musste er beim Titelstück oder beim ersten Stück mitsingen. Das ist so für 3-4 Takte ganz lustig, aber wenn es das komplette Stück ist, dann wandelt sich die Bewunderung irgendwann in absolute Genervtheit. Also falls Sie jetzt mithören, Herr Chancher Lookalike, machen Sie es bitte nie wieder. Und lassen Sie es doch einfach jemanden wie Giacomo Gates machen. Der hat nämlich tatsächlich auch ein ganz tolles Album gemacht, das er Miles Davis gewidmet hat. Und da gibt es eine Vocal-Version von Tutu, die da heißt Long Come Tutu. Götz Bühler bedankt sich fürs Zuhören und fürs nicht mitsingen, zumindest in seiner Gegenwart. Danke und tschüss.

0: 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Es ist 18 Uhr.
1: Und nun hier im Programm ein herzliches Willkommen zu Korridor auf Byte FM. Mein Name ist Lars Florian Wahlklang. Ein erster Song in dieser Sendung kommt von Kelsey Lou, heißt Real.

als Opener zu finden auf dem Album So Help Me God von Kelsey Lou. Und auch Opener dieser Ausgabe Korridor. Reaper heißt das gerade gehörte Stück, das ein wenig anmutet, als wären hier gleich zwei Songs elegant miteinander verwoben worden. Über 8 Minuten lang war das gerade gehörte. Songs und Stücke mit einer etwas platznehmenderen Spielzeit, die werden uns in dieser Ausgabe Korridor auch an anderer Stelle nochmal beschäftigen. Ansonsten als grober Überblick mit dabei in dieser Sendung aktuelle Musik von Alben von zum Beispiel Death Cab for Cutie, Modest Mouse, Right Now, Weezer und Wednesday und viele weitere. Im Hintergrund, da klingt hier schon ein weiterer Song an. Wir hören Teachers von Ed O'Brien.

wenn ihr mich fragen würdet, kennst du dich eigentlich außerordentlich gut mit der Band Radiohead aus? Dann müsste ich recht klar sagen, leider nein. Wertschätzung für das Werk der Band unbedingt vorhanden, aber Kenntnis über das Bandgefüge über Thom Yorke hinaus, bitte, da müsstet ihr dann doch jemand anderen fragen. Denn ein in diesem Sinne Nichtwissen, das hat sich mit dem Album Blue Morpho von Ed O'Brien bei mir gezeigt, jetzt kürzlich. Ich dachte zunächst, Ed O'Brien, wer mag das sein? Dass Ed O'Brien neben Johnny Greenwood an der Gitarre bei Radiohead auch zu hören ist, das stellte sich dann schnell heraus, dass sein Soloalbum Blue Morpho sehr hörenswert ist. Dann im nächsten Schritt dieses Album sehr dicht atmosphärisch, auf weite Strecken instrumental gehalten, passagenweise ein ganz wunderbar satter Bass, der sich in diesen Klangwelten hervortut. Das Album sei sehr empfohlen. Später hören wir auch noch ein längeres Stück davon. Ein anderes aktuelles Album, über das ich mich dieser Tage sehr gefreut habe, ist An Eraser and a Maze von Modest Mouse. Erstes Album der Band um Sänger Isaac Brock seit 5 Jahren. Die Musik im Grunde im nahtlosen Anschluss an die bisherige Band-Diskografie. Und das eben im besten Sinne. Wir hören Modest Mouse mit Remember Yourself.

Genauso wie die zuvor gehörten Modest Mouse bereits seit den 90er Jahren musikalisch vertreten, Death Cab for Cutie mit Trapdoor, hier ein wenig elektronischer zu finden auf dem Album I Build You a Tower. Das haben wir gerade gehört und wir verlassen den Gitarren-Indie-Bereich mit einem Genreswitch und widmen uns dem Album Macria von Rai Nao aus Puerto Rico. Davon hören wir Toco Madera y Tepes.

Right Now war auch bereits als Feature auf dem jüngsten Bad Bunny Album vertreten. Hier gerade gehört mit einem Solo-Song Right Now mit Toco Madera y Te Beso. Und wir schließen mit einem weiteren Stück von diesem Album an. Hier auch direkt das Saxophonspiel von Right Now, eingangs präsent, Sofocotto.

Elderberry Wine von Wednesday. Das Album Bleeds, das ist im September 2025 erschienen und Wednesday sind aktuell auf einer gemeinsamen Single zu hören und zwar auf der zweiten Vorab-Single zum kommenden Weezer-Album. Das wird schlicht wie für die Banddiskografie nicht unüblich selbstbetitelt Weezer heißen plus Coverfarbgebung, bisher unter den Alben von Weezer zu finden, das blaue, das grüne, das rote, das weiße, das schwarze und das türkise Album und am 21. August erscheint das goldene. Bin gerade auch mit dieser Single, die wir nun hören, ganz guter Dinge, was dieses Album angeht. Wir hören Weezer zusammen mit Wednesday mit We Might As Well Be Strangers.

Sunny Day, in Klammern Deadline, von Brockhoff, jüngst herausgekommen, ist das Album Easy Peeler, auf dem auch dieser Song zu finden ist. Ihr hört Korridor auf Byte FM, als nächstes folgt eine aktuelle Single von Marv Potter, Hast du den Müll schon rausgebracht?

hast du den Müll schon rausgebracht von Muff Potter. Zweite Vorab-Single zum kommenden Album Klepto. Und mit den folgenden Songs, dann nähern wir uns allmählich bereits dem Abschluss dieser Ausgabe Korridor. Schlicht auch, weil ich euch am Ende noch ein längeres Stück hier spielen möchte. Wir kehren an just dieser Stelle hier nochmal an den Sendungsstart zurück. Zunächst mit einem weiteren Song von Modest Mouse. Das hier ist Absolutely Necessary Never.

Absolutely Necessary Never von Modest Mouse. Und ganz zu Beginn dieser Ausgabe Korridor haben wir bereits einen Song von Kelsey Lu's Album So Help Me God gehört. Da möchte ich an dieser Stelle nochmal näher drauf eingehen. Auf dem Album, da finden sich smooth R&B-Stücke genauso wie dramatisch reduziertes Pianospiel und karge Streicherarrangements an anderer Stelle auf dieser Platte. Immer wieder aber auch sehr gut greifbare poppige Melodien. Und allein damit ist das schon eine sehr gute, hörenswerte Bandbreite, die man hier findet, gerade auch für so einen ersten Hördurchlauf. Gesanglich hatte ich auch hier und da ein paar Passagen die Assoziation zu Björk. Und wir hören ein weiteres Stück von Kelsey Lu, und zwar Only the Lonely. Und nein, das ist hier kein Roy Orbison Cover, heißt nur gleich.

Only the Lonely von Kelsey Lou, das ist bereits das vorletzte Stück dieser Ausgabe Korridor. Das bedeutet, ich würde euch jetzt an der Stelle einfach mal herzlich danken fürs Einschalten und dabei sein. Diese Sendung, die läuft alle 4 Wochen am selben Sendeplatz hier auf Byte FM. Seid doch gern auch ein nächstes Mal wieder mit dabei, freue ich mich. Und ansonsten, als Freundinnen und Freunde von Byte FM, da habt ihr natürlich auch die Möglichkeit, alle unsere Sendungen, wann immer ihr mögt, im Archiv nachzuhören, wie das funktioniert. Alles, was ihr dazu wissen müsst, das erfahrt ihr auf unserer Webseite byte.fm. Ich klinke mich dann mal aus für heute. Mein Name ist Lars-Florian Weiklang. Raus geht es mit diesem abschließenden Stück hier. Das kommt von Ed O'Brien, ist das Titelstück seines Albums Blue Morpho. Ich wünsche viel Vergnügen mit dem Folgeprogramm hier auf byte.fm. Sage, macht es gut, bis demnächst.

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2: Und damit ist es Zeit für Praxis Pop mit Johanna Schmidt. Heute mit einer Ausgabe vom 20.07.2023. Eine Sendung passend zum Pride Month mit dem Titel Stonewall was a Riot. Mein Name ist Quirin Felix Ebnet und jetzt übernimmt Johanna Schmidt mit Praxis Pop.
3: Praxis Pop, Johanna Schmidt, hallo.

Hallo, ihr hört die Praxis Pop auf Byte FM. Mein Name ist Johanna Schmidt. Schön, dass ihr eingeschaltet habt. Das war die Band Wreckage Dance. Stonewall Was a Riot. Der gerade gehörte Track Stonewall war ein Aufstand. Das war's. In der Tat ereignete sich 1969 und damals wehrten sich eben primär homosexuelle und transidente Menschen gegen Polizeigewalt und willkürliche Razzien, die Polizei in queeren Kneipen und Clubs durchführte. Der berühmte namensgebende Club beziehungsweise ja, Kneipe eben das Stonewall Inn. Heute erinnert zum Beispiel der CSD in Deutschland noch daran oder natürlich Pride-Paraden überall auf der Welt. Und der CSD, hat sich ein bisschen in der Kommerzialisierung verloren. Ich war lange nicht mehr da und genau das ist eben auch der Grund, weil dort mittlerweile vor allem ja große Trucks auffahren mit Parteien darauf, mit viel Parteiwerbung oder große Unternehmen, die dort ein bisschen dafür sorgen wollen, noch sichtbarer zu werden und auch dieses Publikum noch abzugreifen. Zum Glück aber gibt es Künstlerinnen wie zum Beispiel Anoni, die die Geschichte weitererzählen, weitertragen. Und Anoni, die hat beispielsweise eine der AktivistInnen, die bei Stonewall aktiv war, auf ihr Cover gepackt. Marsha P. Johnson, nämlich. Anoni hören wir jetzt mit It Must Change.

Anoni and the Johnsons. It must change. Und and the Johnsons, das hat sich Anoni ausgeborgt, oder sie bezieht sich damit auf Marsha P. Johnson, eine frühe Aktivistin, auch dabei gewesen bei Stonewall. Viele sagen, sie sei die erste gewesen, die einen Stein gegen oder in Richtung der Polizisten geworfen habe. Sie selbst sagt aber, und es gibt eine sehr gute, sehr schöne Doku darüber, sie sei erst aufgetaucht bei den Stonewall Riots, als die schon in vollem Gang gewesen sind. So oder so, Marsha P. Johnson, eine Ikone, und auch auf dem neuen Album von Anoni and the Johnsons zu sehen, nämlich auf dem Cover als Porträt. Das P bei Marsha P. Johnson, das steht für Pay It No Mind, also so viel wie lass es dir egal sein, lass es nicht an dich ran. Und das bringt uns direkt wieder zurück zu Stonewall, zum Stonewall Inn. Im Nachhinein hat man nämlich eine Playlist rekonstruiert, die Playlist der Jukebox im Stonewall Inn, und die hat ein paar ganz großartige Songs parat, unter anderem den wir jetzt hören. Vielleicht hören wir auch noch einen weiteren daraus. Der kommt von The Temptations und heißt Don't Let the Joneses Get You Down. Keeping Up with the Joneses, das ist ein amerikanisches Sprichwort dafür, dass man mit zum Beispiel seinen NachbarInnen mithalten will. Ein bisschen um Konkurrenz denken also. Und The Temptations sagen hier Don't Let the Joneses Get You Down. Also mach dir keinen Kopf darüber, was deine Nachbarn machen oder über dich selbst.

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Das war noch bevor Anoni ihren neuen Namen, nämlich den sie jetzt trägt, angenommen hat. Und einige werden sich vielleicht wundern. Ich werde durchgehend, auch wenn die anderen Sachen, das zum Beispiel noch unter ihrem alten Namen erschienen ist, werde ich immer Anoni sagen und nicht den Namen verwenden, bevor sie öffentlich bekannt gegeben hat, dass sie eben trans ist, eine Transfrau. Und wenn ihr die Track-Anzeige seht, da laufen noch die ursprünglichen, läuft noch der ursprüngliche Name, weil sie das nicht auf den Streamingdiensten ergänzt hat und ich deswegen davon ausgehe, dass sie damit okay ist. So viel dazu. Und wir hören jetzt einen Track von ihrem Album Hopelessness, das schon unter dem Namen Anoni. Und da sind wunderbare Weltuntergangsstücke, sehr düstere, apokalyptische Tracks drauf. Und ich glaube, einer, der mir davon am besten gefällt, neben Four Degrees, ist Drone Bomb Me.

Anoni, Drown Bomb Me vom Album Hopelessness. Eben schon gesagt, einer meiner liebsten Tracks von diesem Album. Und jetzt ganz ohne große Umschweife zu meinem Lieblingstrack vom neuen Album, bei dem ich immer auch ein bisschen an Jeff Buckley denken muss. Das Album, das heißt My Back Was a Bridge for You to Cross. Und der schönste Track, jedenfalls für mich, daraus ist Sliver of Ice.

Ich hatte eben ja bereits über die Playlist im Stonewall Inn gesprochen. Die Playlist, die ist auch in der, die auch in der Jukebox vorhanden war, als es zu den Stonewall Riots kam. Das hier jetzt noch ein Track daraus gewesen. The Ronettes mit You Came, You Saw, You Conquer. Und das Stonewall Inn, das gibt es immer noch. Wie die Jukebox-Situation da mittlerweile ist, weiß ich allerdings nicht. Aber ich hätte einen Track, der da ganz gut reinpassen würde. Vielleicht ist er ja sogar drin, falls es da noch eine Jukebox gibt. Das sind Gossip mit Standing in the Way of Control.

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schrammeliger Anarcho-Punk aus England von The Apostles, Libertarian Youth, der gerade gehörte Track. Spannend an dieser Band unter anderem, dass Andy Martin relativ früh begonnen hat, in seinen Texten auch über seine eigene Homosexualität zu schreiben. Er verlor dabei, beziehungsweise die Band verlor dabei einige Fans, das machte ihm aber nichts aus. Andy Martin war damit mit Sicherheit ein Vorreiter des Queercore. Der Queercore, entstanden in den USA und in England, trat hervor aus der Punkbewegung, aus der Anarcho-Punk-Bewegung. Eben habe ich ja schon darüber gesprochen, wie sehr CSD oder Pride generell heute vereinnahmt ist als Werbefläche für Parteien oder für Unternehmen. Und das wäre sicherlich weniger schlimm, wenn es nicht gerade politisch bis religiöse Bewegungen, zum Beispiel in den USA, gäbe, die extrem homophob agieren und extrem konservativ. Es gibt also auch heute noch, vielleicht mehr als in den letzten Jahren, Grund dafür, dass der CSD nicht nur ein nettes Fest ist, bei dem alle eine gute Zeit haben. Eine gute Zeit vielleicht schon, aber vielleicht nicht ganz so unpolitisch. Und nur weil dort Wegen von Parteien unterwegs sind, ist es eben keine politische Veranstaltung. Wir hören jetzt eine Band, auch die aus dem Queercore stammt, besungen auch schon mal von Tokotronic. Und die Rede ist von der Band Team Dresch. Und von denen hören wir jetzt Hate the Christian Right.

Team Trash besingen hier das wohl wichtigste Medium für den Queercore, aber mit Sicherheit auch für den Punk, nämlich das Musik-Fanzine, Musical-Fanzine, der gerade gehörte Track. Und jetzt gehen wir nochmal zurück zu Noni and the Johnsons, die uns ja hier gerade am Anfang der Sendung viel begleitet hat, und hören den Track 4 Degrees und bringen damit in dieser Sendung das Thema Klima und queere Selbstermächtigung zusammen.

an der Uni mit 4 Degrees. I Was Born This Way, das ist ein Track von Lady Gaga irgendwann aus den 2000ern. Aber I Was Born This Way ist auch ein Song aus 1977 und genau das macht ihn so spannend. Geschrieben von Chris Spira und Bunny Jones und die wollten in den 70ern eben einen Song schreiben, der darüber spricht, über die Sicht eines Mannes, der homosexuell ist und der sagt, ich bin so und das ist total okay. Der erste Track, der dieses Thema behandelt, der auf Motown veröffentlicht wurde und danach auch größere Erfolge feiern konnte. Genau den hören wir jetzt und damit verabschiede ich mich. Mein Name ist Johanna Schmidt. Danke euch fürs Zuhören und bis bald. Ach so, und von wem die Version dieses Tracks jetzt stammt, das sage ich euch auch noch. Aufgenommen hier von Carl Bean. Jetzt aber, ciao.

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2: Die neuesten Platten der Woche auf Byte FM mit Patrick Ziegelmüller. Hier geht es los mit By Parula.

Bei Parula hörten wir ihr Track I Don't Know vom neuesten Album Something Out of Nothing. Bei Parula kommen aus Montreal, haben aber eine ganz ungewöhnliche Zusammensetzung. Einer davon kommt aus Neapel, ein Katalaner dabei und ein Chilene, haben sich halt in Montreal getroffen. Die Band gegründet, immer von nur 3 Tagen erste Songs aufgenommen, also fast schon eine filmreife Gründungsgeschichte. Neuestes Album, Something Out of Nothing, da gibt's warmen Folkrock drauf zu hören, der an die 90er Jahre erinnert. Die erste Hälfte des Albums mit einer Reihe Abtempo-Nummern, dann wird's im zweiten Teil etwas ruhiger. 2 Songs auf Spanisch hier von By Paruda, gerade der Track I Don't Know. Und heute bei Neuland gibt's neue Musik von natürlich Vince Staples und dem Album Cry Baby, unserem Album der Woche. Dazu mehr in der zweiten Stunde. Musik auch Neues von der Grucci Gang von Alexis Taylor. Ich habe für euch dabei Micha Acher von The Notfist mit Solo-Geschichten, Jonas Policewoman mit der neuen Platte, John Spencer mit dabei und hier geht's weiter mit Paycheck und ihrem Track Generic Actress.

Generic Actress, ein Song von Paycheck. Paycheck sind Alison Goldfarb, eine Filmmacherin und Musikerin aus St. Louis, und zweiter im Bunde ist Jackson McIntosh, auch Mitglied bei den Bands Tops und Drug Dealer aus Montreal. Die beiden haben sich aber jetzt hier vor gut 6 Jahren kennengelernt und dann in Los Angeles niedergelassen und gerade diese Woche ihr selbstbetiteltes Debütalbum, also einfach nur Paycheck betitelt, veröffentlicht. Darauf ja, gibt es netten 80er-Jahre-Pop im Stile der irgendwie Pet Shop Boys und anderen Synthie-Pop-Bands der damaligen Ära. Und nach Paycheck geht es weiter hier bei Neuland mit Infinity Song, einer Band aus New York, so eine Familienband um die Geschwister Boyd, machen Musik zwischen ja, Softrock und R&B. Ihr viertes Album ist auch selbst betitelt, Infinity Song, also der Titel des neuesten Albums. Und hier kommt die Band mit One Foot Out.

One Foot Out, das war ein Infinity Song, die Band aus New York mit ihrem vierten Album, selbst betitelt. Die nächste Künstlerin kommt wiederum aus Los Angeles, Kelsey Lou heißt sie, ist Sängerin und Cellistin, hat vor sieben Jahren ihr Debütalbum Blood veröffentlicht. Jetzt kommt nach langer, langer Zeit das zweite Werk, So Help Me God, betitelt. Wurde gemeinsam mit Jack Antonoff, den kennt man von den Bleachers und auch Songwriter für Taylor Swift unter anderem und auch Yves Rothman produziert, also die neue Platte von Kelsey Lou. Zu den Gästen des Albums gehören unter anderem Thampha, Kamasi Washington ist dabei und auch Kim Gordon, man höre und staune. Musikalisch eigentlich das Ganze teilweise an Kate Bush vom Gesang her. Hier kommt Kelsey Lou mit Running to Pain.

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Byte FM, hier gibt's die neuesten Platten der Woche. Und eine neue Scheibe kommt heute oder diese Woche von John Spencer raus. Songs of Personal Loss and Protest betitelt. Davon hörten wir gerade den wundervollen Song Fanfare, in Klammern Another Point of View. Seit über 40 Jahren ist John Spencer, ja, man kann fast sagen, eine innovative Kraft in der Musikszene. Hat mit Bands wie Pussy Galore, The John Spencer Blues Explosion, Heavy Trash, John Spencer and the Hitmakers, Boss Hawk, The Honeymoon Killers, Gibson Brothers und auch Taxidermy Girls eine schwindelerregende Diskografie vorzuweisen. Der Blues ist seine Bibel und der Rock'n'Roll ist sein Schlachtruf. Das Album, das neue, Songs of Personal Loss and Protest, wurde mit seiner seit Jahren bestehenden Tourband aufgenommen. Neben ihm selbst, John Spencer, also an Bass und Gitarre, ist es Kendall Wind am Bass und Mackie Bowman am Schlagzeug. Sie liefern ja hypergetriebenen Soul, kraftvolle Grooves und trockenen Blues. Dazu tighte Bass und Drums und Spencers Crooning und lautstarkes Klagen über die schwierigen Zeiten setzt dem Ganzen ein bisschen die Krone auf. Weiterer Track hier von John Spencer, Vermin Attack.

John Spencers Antwort auf alle Probleme dieser Welt lautet schlicht und einfach Rock'n'Roll. Songs of Personal Loss and Protest heißt das neueste Album von John Spencer. Vermin Attack hörten wir gerade eben und die Rhythmussektion von John Spencer, also Bassistin Kendall Wind und Schlagzeuger Mackie Bowman, sind auch bei der nächsten Band mit im Boot, und zwar The Bobby Lees, eigentlich glaube ich die Hauptband der beiden. Hier dann zu dritt die Band The Bobby Lees aus New York, machen auch so Garage- und Rock'n'Roll-Verweise mit einer rohen Punk-Energie vorgetragen. Und genau, dritte im Bunde bei The Bobby Lees ist Sam Quarton, die einen ziemlich ultra coolen Sprechgesang hat und Sam Quarton spielt Gitarre, singt und das vierte Album von The Bobby Lees trägt den Titel New Self, hier der Track Napoleon.

Wow, großartiger Track hier von The Bobby Lees, einem Trio aus New York. Napoleon hörten wir, der Track von ihrem neuesten Album New Self, viertes Album der Band um Sam Quartin. La Sécurité sind eine bunte Truppe aus Montreal, wurden 2022 gegründet. Mit Bingo gibt es jetzt das zweite Album der Band. Darauf zu hören gibt es kantige Arrangements, versteckte Dissonanzen, plötzliche Akkordwechsel, Polyrhythmen, nervöse Beats, also irgendwie Art Punk mit No Wave, Noise Rock zusammen irgendwie fusioniert und das Ganze dann zweisprachig vorgetragen. Tracks sind auf Englisch oder auf Französisch. Hier kommen La Sécurité mit Snack City.

Snack City hörten wir. Ein Track von La Sécurité aus Montreal aus Kanada. Das Ganze von ihrem neuesten zweiten Album Bingo. Bingo auch quasi für die nächste Band, weil Bingo im Sinne von den Vogel abgeschossen. Generation. Generation ist das Musik- und Kunstprojekt des französischen Musikers, Produzenten und DJs Benoit Heitz. Kennt man auch vielleicht unter seinem Künstlernamen Sirkin, da macht er auch irgendwie Musik. Und jetzt gibt's von Generation eine Platte, Love and Tears betitelt. Da gibt's einen Song drauf, Storm heißt der. Und zu diesem Song gibt's ein Video. Für die Umsetzung war der französische Regisseur Romain Gavras heißt er, verantwortlich. Und bei dem Video und auch bei dem Song ist der schwedische Rapper Young Lean zu Gast. Der spielt dort einen untastbaren Schulschläger, der es auf einem reinen Jugendinternat in Leeds auf rothaarige Mitschüler abgesehen hat, dabei auch eine Menge Drogen konsumiert. Und im zweiten Teil des Videos stehen nachher alle Schüler auf einer Treppe, die so versetzt angeordnet ist, ein bisschen wie so eine kleine Bühne. In der Mitte steht Young Lean mit einer Zigarette im Mund und macht so ein bisschen eigentlich gar nichts. Und um ihn herum, die ganzen Schüler der Schule sind am Tanzen und machen das mit ungelenkten Bewegungen und jeder macht das anders mit einer anderen Choreografie und in der Masse sieht das total verrückt aus. Und für diese Choreografie ist verantwortlich Damien Jallet, hat auch schon einige Preise gewonnen für Choreografien und das ganze Video geht gerade viral im Netz, hat glaube ich schon irgendwie 14.000 Aufrufe. Wenn ihr das euch angucken möchtet, einfach mal im Netz suchen oder auf der Beschreibung hier bei der Neuland-Sendung ist es verlinkt oder auch eingebettet, könnt ihr euch gerne angucken. Also fantastische Band, fantastisches Video, fantastische Platte. Hier kommt der Track dazu. Storm 2 Generation featuring Young Lean. 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

Storm 2 featuring Young Lean, das war ein Track von Generation vom Album Love and Tears. Und das Video zu diesem Song ist so gut, dass man darüber fast die Musik vergessen könnte. Nochmal ein kleiner Tipp an dieser Stelle, sich das anzugucken. Die nächsten Künstler, das ist einmal der US-amerikanische Sänger und Songwriter Carly Morton, zusammen mit dem in Israel geborenen und seit Jahren in Berlin lebenden Schlagzeuger, Songwriter und Produzenten Gidon Carmel. Das Album Joker erzählt die Lebensgeschichte von Carmels Großmutter Joker, die von ihrer Deportation nach Auschwitz über die Jahre nach dem Holocaust bis hin zum Tod in Israel 78 geht, die Lebensgeschichte. Und Ausgangspunkt dieses Albums war eine Kiste mit Briefen, die Gidon Carmel 2018 im Keller seiner Eltern entdeckte. Geschrieben hatte die Briefe seine Großmutter Joker, die er selbst nie kennengelernt hatte. Sie starb, bevor er geboren wurde. Und beim Lesen begann für ihn ein Prozess des Erinnerns an eine Großmutter, die ihm bis dahin nur aus Fotografien und Familiengeschichten bekannt war. Das Album entfaltet sich in 11 Songs, erzählt aus der Perspektive unterschiedlicher Menschen, die Joker in verschiedenen Lebensphasen begegneten, ihre Mutter, ihren Bruder, ihren Mann, ihren Sohn. Wir hören von dieser Platte, also Gidon Carmel und Carly Morton zusammen, den Track Guitar, The Mother, dazu die Jahreszahl 1945.

Gidon, Carmel und Carly Morton erzählen hier die Geschichte von Gidon Carmels Großmutter, Joker mit Namen und Thatcher gerade eben Gitta the Mother, wahrscheinlich ein Brief von der Mutter von Joker, die wohl Gitta hieß oder andersrum, also ein Brief von der Mutter an die Tochter oder von der Tochter an die Mutter, wie auch immer. Das Ganze vom Album Joker und wir machen weiter mit Joan as Policewoman, die kennt ihr alle, Joan Wasser als Künstlerin aus New York, Joan as Policewoman, ihr Künstlername, bekannt für eine Mischung aus Soul, Indie, Rock und ein bisschen auch Pop dabei, die sie zu einem ziemlich eigenen Sound verschmelzt. Ihr Album Real Life erschien 2006 und das gibt es in einer neuen Version, Real Life Evolution, 10 neue Versionen der Songs, die im Laufe von 2 Jahrzehnten voller Live-Auftritte und ständiger Neuerfindung entstanden sind. Manche der Songs sind subtile Verfeinerungen, andere verwandeln die Originale ziemlich radikal. Hier kommt Joan as Policewoman mit The Ride in der Real Life Evolution Version.

Ihr hört Neuland auf. Bei der FM gibt es die neuesten Platten der Woche. Und eine davon kommt von Micha Acher. Den kennt ihr alle als Mitglied von The No Twist. Platte heißt Henry and the Ghost Songbook. Darauf öffnet Micha Acher sein Songbook mit Kompositionen aus frühen Jahren. Die Tracks wurden alle schon mal veröffentlicht, aber in einer anderen Form, in anderen Besetzungen, mit anderen Bandprojekten, wie zum Beispiel den Tident Tickle Trio, The No Twist, MS John Soda, auch mit dem Alien Ensemble. Und Micha Acher ging es darum, herauszufinden, wie die bekannten Stücke in einer kammermusikalischen Besetzung klingen, hier in dieser, auf dieser Platte. Mit einem Fuß die Musik in Pop, mit einem im Folk, mit einem im Jazz, mit einem in der Klassik. Radio 4 hörten wir gerade von Micha Acher. Es geht weiter mit Nana Osei Tumbarima. Der kommt eigentlich aus Ghana, lebt aber inzwischen in Belgien, wo er nur mit seinen Instrumenten und mit seinem Handgepäck strandete. Auf seinem Debütalbum Journey to the Unknown, also Reise ins Unbekannte, verarbeitet er seinen persönlichen Kulturschock, also das Ankommen in Belgien. Er spielt eine traditionelle Harfe, eine Seperewa, und auf der Platte gibt es traditionelle ghanische Rhythmen und eine sehr soulige Stimme. Hier kommt Nana Osei Tumbarima mit dem Track Mbapo.

reduziert aufs Wesentlichste. Das war Nana Osei Tumbarima, ursprünglich aus Ghana stammend. Der Track Paebo vom neuesten Album oder seinem Debütalbum, müsste man fast sagen, hier an dieser Stelle. Journey to the Unknown. Von Belgien über Ghana geht's nach Südafrika. Aus der Ecke kommt Bongisiwe Mabandla, ein südafrikanischer Singer-Songwriter, der in seiner Musik Folk und Soul und afrikanische Musiktradition verbindet, wurde schon dreimal mit dem South African Music Award ausgezeichnet, also dort kein Unbekannter und auch sehr erfolgreich. Ein neues fünftes Album kommt gerade raus, Niding Gubani betitelt, davon der Track Kude.

Bonge Sive Mabandla hörten wir, der Track Kude vom Album Dingubani. Von Südafrika geht's auf unserer kleinen Afrika-Reise weiter nach Nairobi. Da gibt's eine Band, ein Projekt, Odd Okodo betitelt. Odd Okodo, das ist einmal Olithra Tego, ein Musiker und Sänger aus Nairobi. Und zweiter im Bunde ist der Schlagzeuger und Percussionist Sven Kaczirek, der aus Hamburg, glaube ich, kommt. Die beiden haben Odd Okodo 2018 gegründet und jetzt auf ihrem neuesten Album Palagoma eine Gastsängerin dabei, und zwar Ogoya Nengo. Ogoya Nengo ist inzwischen 83 Jahre alt und singt Dodo. Dodo ist so ein beliebter traditioneller Gesangsstil der Frauen in den Luo-Gemeinschaften Nairobis. Männer sind herzlich eingeladen, die Sängerin mit Trommeln, Saiteninstrumenten oder Flöten zu begleiten und die Texte durch Zwischenrufe zu kommentieren. Und Dodo wird gespielt, so sagt zumindest Ogoya Nengo, um den Menschen gute Laune zu machen. Also mal gucken, ob ihr auch gute Laune bekommt. Hier kommt der Track Niri Moko von Odd Okodo zusammen mit Ogoya Nengo.

0: Kenia.
1: Niri Moko, ein Song von Ott Okoro im Kooperation mit Ogoya Nengo, der 83-jährigen Sängerin. Das Ganze vom Album Palagoma. Ihr hört Neuland auf BytefM. Ich habe noch Musik für euch in der zweiten Stunde von unter anderem Jelka aus Berlin sind dabei, ebenfalls aus der Hauptstadt Kleeze. Dann gibt's Musik von natürlich unserem Album der Woche. Das kommt von Vince Staples und den Titel Crybaby. Ich habe die Grucci Gang für euch dabei und hier geht's erstmal weiter mit Alexis Taylor und Mike Simonetti und ihren Track Perfect Kiss.

0: Perfect Kiss, das war Alexis Taylor, den kennt ihr von Hot Chip, hier zusammen mit Mike Simonetti. Der ist Gründer von Troubleman Unlimited und auch von Italians Do It Better und Hälfte des New York Electro, der New York Electro Band Pale Blue, also Mike Simonetti und Alexis Taylor hier mit dem Track Perfect Kiss von einer frisch gebackenen EP, die die beiden zusammen rausgebracht haben. Jessie Reyes ist eine kanadische R&B-Sängerin aus Toronto, wurde bekannt vor allem als Gastsängerin beim Eminem-Album Kamikaze, das war 2018. Ja, diesen Auftritt, diesen Gastsängerauftritt bezeichnete der Tagesspiegel damals als einzigen Lichtblick auf diesem ganzen Album. Schon bezeichnend. Jessie Reyes hat jetzt ihre vierte Platte veröffentlicht, Little Vengeance betitelt. Da gibt's 17 Tracks drauf, mit vielen Kollaborationen, unter anderem mit Moni Long, den wir hier hören. Ain't You Tired.
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Ain't you tired? Das fragt hier Jesse fucking Reyes, hat sie selbst gerade gesagt hier. In dem Gesang im Duett mit Moni Long, das Ganze vom neuesten Album A Little Vengeance. R&B-Musik aus Kanada. Die Grouchy Gang ist ein Projekt von Francesco Wilking, den kennt man von Tele und auch von Die Höchste Eisenbahn. Zusammen mit Patrick Reising, die sich unterschiedliche MusikerInnen einladen, um deutsche Songs ins Italienische wiederzugeben. Und ja, inspiriert von Italien als Sehnsuchtsort, als Alltagskulisse und auch als Erinnerungsraum natürlich. Jetzt gibt's die dritte Platte, Ombrelloni e Gru, betitelt, heißt auf Deutsch so viel wie Sonnenschirme und Kräne, also Kräne von Baukräne. So gibt es italienische Versionen von Songs, unter anderem von Buntspecht, vom Fetten Brot, Ideal, Hildegard Knef, Hannes Wader und sogar auch David Bowie werden hier ins Italienische übersetzt. Gäste sind Fettes Brot, Sven Regner, Fai Barber und viele andere. Wir hören einen Song, ich sage nicht, wer das Original war, könnt ihr vielleicht selbst raushören und ich verrate es hinterher. Da heißt hier Occhi Blu, hier kommt die Grouchy Gang.

0: Oki Blue, das Original heißt natürlich Blaue Augen, stammt von der Band Ideal aus dem Jahre 1980. Hier die italienische Version von der Grucci Gang. Zu Gast bei diesem Song Filippo Riva und Ali Neumann vom neuesten Album Ombreloni e Gru. Sonnenschirme und Kräne. Der nächste Künstler kommt wirklich aus Italien. Michele Ducci kommt aus der Region Emilia-Romagna in Oberitalien. Mit Snail in the Clouds gibt es gerade sein zweites Album. Auch ja teilweise sehr ruhig, teilweise auch ein bisschen Richtung gitarrenlastiger und ein bisschen nicht lauter, aber schon ein bisschen kräftiger vielleicht vom Sound her. Hier kommt Michele Ducci mit Woman Like You.
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1: Ihr hört Neuland auf Byte FM. Wir kommen hier zu unserem Album der Woche. Das trägt den Titel Cry Baby und kommt von Vince Staples. Vince Staples kommt aus Long Beach, Kalifornien, ist Rapper, aber auch Künstler in Richtung Film und Fernsehen. Bekannter erlangte Vince Staples durch seine Soloalben, natürlich aber auch durch die Hip-Hop-Crew Odd Future, wo er mitgemacht hat. Hat auch Songs gemacht mit Billie Eilish und Kendrick Lamar zusammen. Also viel große Namen, war auf Tour mit A$AP Rocky und Gorillaz, also Vince Staples hat schon irgendwie seine Base sich erarbeitet und über die Jahre war er auch in zahlreichen Film- und Fernsehproduktionen zu sehen, darunter die satirische The Vince Staples Show auf Netflix, die aber glaube ich abgesetzt wurde. In seinen Texten auf der neuen Platte Cry Baby geht's um Polizeigewalt und rassistische Übergriffe. Musikalisch hat er Live-Instrumente benutzt, wahrscheinlich damit es auch auf der Bühne besser funktioniert, teilweise verzerrte Gitarren und Bässe um seine Raps aufgebaut und bei ruhigeren Songs kommt auch manchmal wehmütiger, warmer Soul zum Vorschein, wie zum Beispiel bei diesem Track hier, 7 in the Morning, Vince Staples.

0: 7 in the Morning, ein Track von Vince Staples von dem Album Crybaby, sein 7. übrigens, und das ist ihr Album der Woche auf BytefM. Mehr dazu, wenn ihr nachlesen wollt, online auf unserem Blog. Weiter geht's mit Hip-Hop aus New York, mit Wiki. Wiki, das ist Patrick G. Morales, kommt aus Manhattan, hat mit 17 Jahren die Gruppe Red King ins Leben gerufen und in den letzten Jahren dann mit vielen Leuten auf deren Alben und Tracks zusammengearbeitet. Mit Ancient History gibt es jetzt sein 4. eigenes Album, wurde von Leuten wie The Alchemist, Nick Hakim und auch Mount Kimby und vielen anderen produziert. Und bei dem Track, den wir gleich hören, Park, gibt es erstmal so ein Sample von Harvey Keitel aus dem Film Smoke.
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Das war ein Track von Wiki, alias Patrick G. Morales. Der Track Park, er spricht es eh wie Pork aus, aber egal. Vom Album Ancient History und Harvey Keitel am Anfang mit so einem kleinen Sample dabei gewesen. Die nächste Künstlerin, auch eine Rapperin, kommt aber aus Mali. Amy Jerivolo heißt sie. Als junges Mädchen hat sie sich an den Werten der Älteren anpassen müssen. Dann kam die Energie von Hip-Hop in ihr Leben. Amy rappte zusammen mit ihren Cousins auf einem Schulwettbewerb und fand ihre Leidenschaft. Jetzt gibt's mit Maya ihr viertes Album. Darauf mischt sie malische Folk-Instrumente mit der rohen Energie des Rap und ja, rappt über den Kampf junger Frauen, sich zu emanzipieren. Gäste unter anderem die senegalesische Rapperin Mina Lavoie auf diesem Track hier zu hören. Power.

Ihr hört Bad FM, hier gibt es gerade neue Platten bei Neuland. Eben gerade Musik von Haley Davis, die stammt aus einem kleinen Ort in Nordkalifornien, etwa eine Stunde nördlich von San Francisco. Hat im Alter von 19 Jahren ihre Schule abgebrochen, dann in Restaurants gearbeitet, in kleinen Kneipen Auftritte gehabt und sich dem Songwriting gewidmet und Material für ihr Debütalbum Wandering Star zusammen geschrieben, welches diese Woche erscheint. Ihr Debütalbum von Haley Davis. Darauf greift sie auf Einflüsse aus Country und Folk zurück und lässt den Geist der frühen 70er wieder aufleben, als Carole King oder auch Joni Mitchell das Songwriting neu definierten. Und Haley Davis blickt auf die goldenen Zeiten des Laurel Canyon Songwritings zurück. Eben gerade hörten wir sie mit dem Track Lonely Too. Als nächstes dann Philia, bedeutet auf Griechisch so wie Liebe. Philia war auch der Name einer Wiener Musikerin. Nina Schwarzott heißt sie eigentlich. Selbst nennt Kolleginnen wie Adrian Lenker von Big Thief oder auch Hayley Williams von Paramore als Vorbilder. 22 erschien ihr Debütalbum For Someone, jetzt das neueste Werk Deep Breath Out. Hier Philia mit Scratch.

Musik aus Wien mit Philia, der Song Scratch vom neuesten zweiten Album A Deep Breath Out. Wir gehen nach Berlin, daher kommt der Musiker Florian Stepper, Sänger und Gitarrist der Post-Punk-Band Kaufmann Frust, jetzt aber auch aktiv als Ghost and Errors. Ghost and Errors hat sich über die Jahre hinweg quasi entwickelt, hat über 6 Jahre, glaube ich, dran gearbeitet und von einer einzelnen Idee, also akustische Idee, ist gewachsen zu einem ganzen Bandprojekt. Inzwischen sind 17 MusikerInnen an diesem Album beteiligt. Teenage Pros betitelt das Ganze und ja, diese Mitwirkenden waren vor allen Dingen Freundinnen und auch musikalische Weggefährtinnen. Musikalisch gibt es bei Ghost and Errors irgendwie alles vom Antifolk bis zum Postpunk. Hier kommt der Track Nothing.

Vom Album Teenage Pros hörten wir den Track Nothing von Ghost and Errors, neues Projekt des Berliner Musikers Florian Stepper. Jaka ist wahrscheinlich die produktivste Band Berlins. Mit Jeans erscheint jetzt nämlich Album Nummer 7, seit die Band im Jahre 2021 ihr 10-Album-Projekt angekündigt hat. Jaka, das ist einmal Schlagzeuger Christian Obermeier, kennt ihr auch von den Innits. Dann ist Gitarrist Daniel Meteo dabei vom Berliner Shit-Katapult-Label. Und als Bassistin und Sängerin Jaka Wehmeier, auch Namensgeberin dieser Band, kennt man auch als Bassistin sonst bei der Band Gewalt. Die treffen sich nach Tagesplan und legen los wie eine Jazz-Formation. Die Songs entstehen so ein bisschen im Werkstattverfahren und klingen zwischen luftigen Krautpop und minimalen Post-Rock. Vom Album Jeans, hier Jaka mit Rollover.

Jelka hören wir gerade noch mit ihrem Track Rollover. Siebtes Album der Berliner Band ist mit dem Titel Jeans gerade frisch am Start. Auch die nächste Band aus Berlin, Klee-Zee, seit 25 Jahren fast unterwegs. Die Band um Tobias Siebert, der Gitarrist und Gesangsparty übernimmt bei Klee-Zee. Das sechste Album der Band wurde gerade veröffentlicht und ist von der düsteren Ahnung getrieben, dass da draußen gerade etwas kippt. Titel nämlich Einmal mehr mit dir gegen die Furcht. Auf die Frage, was tun, wenn alles zusammenbricht, sagen Klee-Zee, näher zusammenrücken, gemeinsam gegen die Furcht. Ja, hier ihr Track, Call It Love.

Klingt hier mal so ein bisschen so ein Sound seit einiger Zeit, der mich an The Cure erinnert. Hier, ihr Track Call It Love vom neuesten Album Einmal mehr mit dir gegen die Furcht. Das war's hier bei Neuland auf Bad FM. Letzten zwei Songs kommen aus Japan. Zum einen mal Mono, eine japanische Post-Rock-Band, die 99 in Tokio gegründet wurde und viele ihrer Alben wurden von Steve Albini produziert. Steve Albini war quasi ein Bandmitglied bei Mono, könnte man fast sagen. Der war ein wichtiger Bestandteil für den Sound der Band und brachte ein bisschen Ordnung ins Chaos, wenn sie im Studio waren. Allerdings verstarb Albini 2024 und Mono waren sich unsicher, ob und wie sie weitermachen sollten. Ersatz haben sie in Brad Wood als Produzenten gefunden und für die 8 Kompositionen des Albums Snowdrop wurde ein 10-köpfiges Orchester sowie ein 8-stimmiger Chor engagiert. Danach dann, nach Mono gleich, hier noch ein paar Takte von Toshiko Noriko, auch aus Japan, von ihrem neuen Album Pon, der Track Kariki Nihana, aber erstmal hier gleich Mono mit Shion und am Mikrofon sagt Tschüss und danke fürs Zuhören. Patrick Ziegelmüller, nächste Woche ist mein Kollege Henning Tudor-Kaspum hier für euch am Start.

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0: 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Es ist 22 Uhr.
3: Willkommen in der School of Rock mit Christian Thiaben. Heute mit einer weiteren Sendung unter dem Motto Jukebox 86 mit Musik, die mir aus dem Jahr 1986 heute noch relevant erscheint. Die Ausgabe heute dreht sich ganz um das Label 4AD Records in diesem Jahr. Eins der großen britischen Indie-Labels der 80er und 90er Jahre und damit auch um die Figur des Labelgründers Ivo Watts-Russell. Der hatte 1979 das Label gegründet und würde es bis 1999 führen und eine gewichtige Rolle in der Independent-Welt einnehmen. Mitte der 80er war 4AD Records bekannt als so eine Art Arty-Goth-Label. Frühe Erfolge des Labels waren die erste EP der Band Bauhaus. Die Band Modern English hatte I Melt With You als tatsächlichen Chart-Hit bei 4AD veröffentlicht. Und natürlich gab es die Cocteau Twins und Dead Can Dance, die vielleicht berühmtesten Acts des Labels zu dieser Zeit. Ein anderer Act, der hier nicht unerwähnt bleiben sollte, ist X-Mal Deutschland, die ihre internationale Karriere bei 4AD begonnen hatten, allerdings 1986 schon nicht mehr auf dem Label veröffentlichten, sondern mit ihrem dort geschärften Image weitergezogen waren. Auch Dead Can Dance spielten 1986 keine Rolle. Ihr nächster Release würde erst im Folgejahr kommen, aber es gibt natürlich genug Musik von diesem tollen Label, die ich hier heute spielen kann. Den Anfang macht eine eher obskure Veröffentlichung eines niederländischen Künstlers. Hier ist Richenel mit L'Esclave Endormie.

Chanel und List Love Endormi, ein One-Off-Act bei 4AD Records in einem Mix, den Ivo Watts Russell zusammen mit einem Hausproduzenten von 4AD, John Fryer, angestellt hatte für einen Song, der im Vorjahr bereits erschienen war auf einem belgischen Label namens Megadisc. Auf die war Ivo gestoßen, weil er die jetzt aufliegende Band dort auch weglizenziert hatte, die sozusagen ersten Signings von Ivo außerhalb der britischen Welt, in der er sich vorher orientiert hatte. Ivo Watts Russell, ein eigenwilliger Mensch, der so gar nicht dem Typus des Record Company Executives entsprach, eher eine Künstlertype mit einer Upper-Class-Herkunft aus der britischen Landwelt und ziemlich hippiesken ästhetischen Ideen. Die Band, die er in Belgien entdeckt hatte, war ebenfalls aus den Niederlanden und gilt heute als ein Klassiker der Darkwave-Welt, wie auch Richenels Single Esclave Endormi, wurden der Clan of Xymox nicht nur musikalisch von 4AD eingetütet, sondern auch im Design des Labels einer Öffentlichkeit dargebracht, die dabei dann nicht unbedingt wissen konnte, woher diese Band stammte, denn die Artworks des Labels sind legendär kryptische Kunstwerke, die in die Designgeschichte eingegangen sind. Die Cover Art von 4AD Records, eine Welt für sich erstellt von der Firma 23 Envelope, hinter der sich der Designer Vaughn Oliver und sein fotografischer Partner Nigel Grierson verbargen, sind eine Legende der Produktgestaltung, wenn man das mal so simpel sagen will. Darüber kann man hier im Radio viel reden wollen. Wir hören aber lieber Musik. Hier also der Clan of Xymox aus dem Jahr 1986 mit dem Titel Louise.

Das niederländische Trio Clan of Ximox 1986 mit einem Track von ihrem zweiten Album Medusa. Das war das zweite und letzte Album, das die Band beim Label 4AD Records herausbringen würde, um das es hier in dieser Sendung heute geht, um 4AD Records im Jahr 1986. Clan of Ximox waren zu 4AD gekommen, weil sie Freunde der Band Dead Can Dance waren und Freundschaften von Bands beim Label waren nicht ungewöhnlich. Jetzt liegt beispielsweise eine Band auf, die hier einen längeren Zeitraum bei 4AD verbracht hat, Div Juss, und wiederum gut befreundet war mit den Cocteau Twins. Div Juss waren bereits Ende der 70er Jahre entstanden aus einer Punkband heraus und hatten sich 1980 diesen Namen gegeben. 1985 erschien mit Extractions ein Album, dem 1986 eine EP folgte, Out of the Trees, die nochmal die ersten 12-Inch-EPs der Band neu auflegte. Eine davon gab es in der Originalfassung, eine andere, The Vibrating Air, wurde nochmal komplett neu aufgenommen und dafür stand Robin Guthrie von den Cocteau Twins mit im Studio. Das hört man ziemlich deutlich bei der Version von Gun It, einem dieser früh 80er Titel, die Div Juss 1986 nochmal herausbrachten.

4AD-Band Difters mit Gunnet in einer 1986 nochmal neu aufgenommenen Version für die EP Out of the Trees. Die Band Difters ist einer der Acts bei 4AD, für die dieser Stempel des Arty Goth Rock eigentlich überhaupt nicht passt, denn da ist auch ein Reggae- und Funk-Soul-Einfluss im Bassspiel dieser Band von Gary Bromley beispielsweise immer mal wieder stark durchkommend und eine Ästhetik, die sich eigentlich weniger an Goth Rock und Co. orientiert. Das gilt für einige Acts des Labels und weist darauf hin, dass man zu kurz greift, will man vorher die hier einfach nur zum Goth-Label abstempeln. Auf der anderen Seite ist das zentrale Geschehen des Labels 1986 definiert durch das Projekt This Mortal Coil und da kann man natürlich auch von einer gewissen Goth-Ästhetik immer mal reden. This Mortal Coil, der verschattete Fiebertraum von Ivo Watts Russell, der dort seine ganz eigene ästhetische Prägung unterbrachte. Ein bisschen älter als die Acts auf seinem Label war der Brite mit einer offensichtlichen Vorliebe für Psychedelic Folk der 1970er aus den USA und entsprechenden Coverversionen, die er diesem All-Star-Projekt This Mortal Coil verschrieb. Das hatte er bereits auf dem Erstling dieses Projekts auf It Will End in Tears getan und mit dem Song to the Siren von Tim Buckley in der Version von Elizabeth Fraser und Robin Guthrie von den Cactor Twins ein Mega-Hit gelandet. Auf dem neuen zweiten Album dieses This Mortal Coil Projekts, das Filigree and Shadow heißen würde, ging es ähnlich weiter. Tim Buckley war wieder dabei, genauso wie Birds-Musiker Gene Clark, ein Track von Quicksilver Messenger Service findet sich da, die obskuren Gary Ogan und Bill Lamb von der amerikanischen Westküste, Judy Collins oder Pearls Before Swine, alle kriegen sie ihr Coverversionsfett weg auf der zweiten This Mortal Coil LP. Die bringe ich jetzt hier aber gleich nicht, sondern habe andere Seiten dieses Projekts hier vorliegen. Die zweite Veröffentlichung von This Mortal Coil, ein Konzeptalbum auf Doppelalbumformat, Mitte der 80er, ein noch etwas kritisch beäugter Vorgang, denn Doppelalben mit Konzept, das roch nach Progrock der 70er und den hatte doch Punk eigentlich in die Rente geschickt. Mitte der 80er bei Watts Russell und seinem Co-Produzenten John Fryer, aber volle Kraft voraus für so ein Album, wo jede Seite dieses Doppelalbums eine eigene Welt darstellen sollte. Und wir landen hier jetzt bei Teil 4 dieses Projekts, das insgesamt 26 flottierende Musiker aufbietet, wobei im Kern immer wieder Simon Raymond von den Cocteau Twins für die Arrangements und Keyboards, Gitarren und Bässe zuständig ist. Und wenn nicht er am Keyboard sitzt, dann ist es der Studiobetreiber. John Turner, der bei ganz vielen Stücken zu hören ist. Auf dem jetzt aufliegenden Track ist es aber Simon Raymond, den wir hören, der sich später mal beklagte, für die Arbeit an Filigree and Shadow nicht so richtig ausreichend belohnt worden zu sein. Ivo Watts Russell zahlte zwar Studiomusiker Gagen, aber wohl nicht dem Umfang und der Intensität der Arbeit von Simon Raymond so ganz entsprechend. An der Seite von Raymond zu hören Caroline Seaman und Alison Limerick an den Vocals von Alone von This Mortal Coil.

Talking Heads Titel Drugs in der This Mortal Coil Version von 1986 an den Vocals. Alison Limerick, die in späteren Jahren in den 90ern als House Diva in UK eine eigene Karriere haben würde, vorher mal bei Style Council ihre ersten Studioerfahrungen gesammelt hatte. Shout to the Top, da kann man sie auch hören. Aber zwischendrin hier Vokalistin bei Ivor Watts Russells This Mortal Coil Projekt und hier eben untermalt von Sounds, die einmal von Stephen Young stammten, den hören wir später noch, der ist von der Band Colorbox und einer Gitarre einer anderen Band, um die es jetzt gehen soll, denn Andrew Gray ist der Gitarrist der Band The Wolfgang Press, die jetzt aufliegt. The Wolfgang Press, eine der langlebigsten Bands beim Label 4AD Records, so auch 1986. Ursprünglich mal hervorgegangen aus einer anderen 4AD-Urmasse, aus Rima Rima, legendäres Kultprojekt, unter anderem mit Marco Pironi an der Gitarre und mit Gary Asquith, der später Renegade Soundwave gründen würde, aber übergeblieben bei der Band The Wolfgang Press waren Michael Allen und Mark Cox, die zusammen mit dem eben gehörten Andrew Gray 1986 das Album Standing Up Straight beim Label herausbrachten. Von dem hören wir hier die Nummer Hammer, The Halo.

The Wolfgang Press hier im Programm der School of Rock mit Musik aus dem Jahr 1986, die beim Label 4AD Records erschienen ist. The Wolfgang Press, langjähriger Act auf dem Label und ein sozusagen Dauergast, während das folgende Projekt nur einmal auf dem Label veröffentlichte, aber das war etwas ganz Besonderes und von Ivo Watts Russell ein Beitrag zur Geschichte der Weltmusik. Ursprung des Ganzen, eine abgenudelte Kassette, die er zu hören kriegte bei der Produktion des, wenn ich es richtig weiß, einzigen Albums, das Ivo Watts Russell produziert hat, das nicht bei 4AD Records erschien, nämlich das Debüt-Solo-Album von Bauhaus-Sänger Peter Murphy. Should the World Fail to Fall Apart hieß diese Platte, die an sich nicht so unbedingt super erwähnenswert ist, aber hier jetzt erwähnt werden muss, denn während der Aufnahmen zu dieser Platte kam es eben dazu, dass Peter Murphy Ivo Watts Russell eine Kassette mit dem Titel Le Mystère des Voix Bulgares in die Hand drückte. Das waren Aufnahmen, die ein Schweizer Musikologe in den 70er Jahren zusammengestellt hatte in Bulgarien vom dortigen Ensemble des Radiokurs der Folklore-Aufnahmen im Auftrag des Radiosenders, des staatlichen. The Bulgarian State Radio and Television Female Vocal Choir brachte Musik zu Protokoll, die in die Musikgeschichte dann eingehen würde. Eine Veröffentlichung, die Kreise zog. Als Ausschnitt daraus hier die Nummer Shopska Pesen.

Mystères de Voix Bulgare, eine Veröffentlichung bei 4AD in den USA, dann von der Nonesuch Records übernommen, die in den Ohren ganz vieler MusikerInnen sehr viel auslöste. Von Kate Bush über Linda Ronstadt bis zu David Bowie oder den Soundtrack des Anime-Klassikers Ghost in the Shell in der 1995er Originalversion und zurück sozusagen ging der Einfluss, der dieser Veröffentlichung nachsagbar ist, ein Teil der Weltmusikgeschichte, ein Begriff, der Mitte der 80er überhaupt erst entstand, als eben Musik und nicht nur afrikanische auf einmal einen neuen Markt aufschloss und die Ohren der westlichen Welt für Sounds öffnete, die vorher dort nicht angekommen waren. Wer mehr darüber wissen will, gerne bei Joe Boyd nachlesen, der das Nachfolgeprojekt sozusagen dieses Chores dann erfolgreich weiter vermarkten konnte. Wir kommen hier in der VED-Sendung zum Jahr 1986 jetzt natürlich zu den Cocteau Twins, da ihr dritter Mann Simon Raymond von Ivor Watts Russell in die Produktion von This Mortal Coil eingebunden war, beschlossen Elizabeth Fraser und Robin Guthrie ein paar Stücke als Duo aufzunehmen, so wie sie das schon beim Album Head Over Heels am Anfang ihrer Karriere mal gemacht hatten. Daraus wurde ein ganzes Album, das für viele eine Sonderstellung im Katalog der Band einnimmt, wegen der traumhaften Verrückung ohne große Beats und Bässe, die Platte Victoria Land mit sich bringt. Benannt nach dem britischen Teil der Antarktis und irgendwie erfüllt von solchen Ästhetiken und Klangbildern der sozusagen unberührten Natur, eine ganz spezielle Platte. Hier aufliegend jetzt ein Track, der wiederum in der Sprache der Inuit ein Moschusochsen beschreibt. Uming Mark heißt der Titel, aber mit Sicherheit hat Elizabeth Fraser hier wenig Biologie zum Besten gegeben in ihren Fantasietexten.

Cocteau Twins mit Umin Mark hier tatsächlich twinseitig nur als Duo auftretend, was 1986 dazu führte, dass die Presse mutmaßte, die Band könnte sich aufgelöst haben, beziehungsweise Simon Raymond nicht mehr Teil des Ganzen. Das stimmte aber nicht, wobei weitere Verwirrung entstand, als die Cocteau Twins als Trio dann im selben Jahr noch eine weitere Platte veröffentlichten, die aber unter dem Namen Harold Budd, Elizabeth Fraser, Robin Guthrie, Simon Raymond veröffentlicht wurde, statt dass da von den Cocteau Twins die Rede war. Harold Budd, legendärer Musiker aus den USA mit Vorgeschichte bei Brian Enos Obscure Label, ein minimalistischer Pianist und Minimal Musiker, der sozusagen berühmt war für Pedal Piano, also die Soft Pedal Sounds heißt das, glaube ich, die Hallpedal getretenen sanften Töne, die er auch auf The Moon and the Melody zum Besten gab, diesem Album, das ich jetzt hier aus Zeitgründen leider nicht noch anspielen kann, denn es gibt noch zwei weitere Acts, die ich unbedingt hier in der Sendung aus dem Jahr 1986 von den 4AD Artists spielen muss. Vorher verabschiede ich mich schon mal am Mikrofon. Christian Thiaben sagt Bye-bye, wünscht viel Vergnügen hier im weiteren Programm. Wenn ihr die Erstausstrahlung hört, ist es gleich Donnerstag 18 Uhr und es folgt die Schranktür mit Alice Martin. Hier im Programm geht's jetzt zu Ende mit zwei speziellen Acts von 4AD. Das erste sind die Throwing Muses, deren Debüt 1986 von 4AD herausgebracht wurde. Und das ist darum so besonders, weil die Throwing Muses der erste amerikanische Act auf dem Label waren, der eine Geschichte begann, die mit den Pixies insbesondere dann weitergeschrieben würde. Anfang der 90er öffneten 4AD in Amerika ein zweites Büro und Mitte der 90er waren sie fast ein amerikanisches Label vom Roster her und ein wichtiger Bestandteil des College Radio Alternative Rock Sounds in den USA. Davon kriegen wir gleich einen ersten Vorgeschmack durch das Opening-Stück der Throwing Muses Debütplatte Call Me, während danach ein Stück kommt, das auf das Folgejahr verweist. Ein wichtiger Act bei 4AD in Mitte der 80er, das Duo Colorbox. Die waren sehr elektronisch, hatten ganz andere Musikalitäten als der Rest des Labels und würden 1987 auf der Mars EP, auf der sie mit dem Act A.R. Kane zusammengewürfelt worden waren, dann Pump Up the Volume produzieren, ein Klassiker der britischen Hausmusik und des Samplings. 1986 hatten sie aber auch tolle Musik schon beim Label Baby I Love You So, Coverversion eines Augusto Pablo Jacob Miller Tracks aus Jamaica in einer wunderbaren Elektronikfassung mit Lolita Graham als Vokalistin. Das kommt jetzt gleich. Erst die Throwing Muses, dann Colorbox und damit von mir. Bye bye.

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0: 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Es ist 23 Uhr.
2: Hallo und herzlich willkommen zu Flow Control hier auf ByteFM. Ich bin leider René Pollex und wir starten mit zwei neuen Songs von Little Sims. Game On featuring JT und Open Arms featuring Dealer.

Little Sims mit Game On featuring JT und Open Arms featuring Dealer hier auf Byte FM. Ich bin Laila Rene Pollex und ihr hört die dritte Ausgabe von Flow Control. Das waren zwei neue Songs von Little Sims, die jetzt gerade im Mai ihre neue EP namens Sugar Girl rausgebracht hat. Auch Ebbo, eine Rapperin aus Berlin, hat in den letzten Monaten ziemlich starke Songs released. Ihr letzter Song namens Arbeit ist ein Song über Klasse, Migration, Familiengeschichte und die Frage, was Arbeit Menschen kostet. Aber auch über Respekt für diejenigen, die dieses Land mit aufgebaut haben. Wir hören den Song Arbeit und Nicht alle Männer von Ebbo.

Ebbo mit ihren zwei neuesten Tracks Arbeit und Nicht alle Männer featuring Maribu. Zwei ziemlich starke Songs hier bei Flow Control. Nach diesen beiden Bangern bleiben wir beim Deutschrap und hören eine Newcomerin namens Lilium. Sie hat gerade mal zwei Songs released, von denen wir nun einen hören werden. Hier kommt Nike Shox.

Nike Shocks von Lilium, einer Newcomerin aus Berlin. Ihr hört Flow Control hier auf Byte FM. Und genau in dieser Hip-Hop-Linie bleiben wir, gehen aber ins Englische rüber. Glorilla aus den USA hat angefangen zu rappen, als sie 16 war und hat seitdem schon einige Musikpreise gewonnen. Darunter war sie nominiert für den Preis Best Rap Album bei den Grammy Awards dieses Jahr 2026. Wir hören ihren Song What You Know About Me, den sie mit Sexy Red 2024 zusammen rausbrachte.

What You Know About Me von Glorilla und Sexy Red hier auf Byte FM. Bleiben wir im Englischen, wechseln aber rüber nach Großbritannien. Denn Georgia Smith hat vor 2 Wochen ihre neue Single What's Done Is Done released. Georgia Smith steht für einen Mix aus Soul, R&B und moderner Zurückhaltung. Ihre Stimme wirkt oft fast beiläufig, trifft es aber immer ziemlich direkt. Wir hören What's Done Is Done von Georgia Smith und danach Crush, ein Song von AJ Tracy, auf dem Georgia Smith als Featuring mit dabei ist.

What's Done is Done und Crush von Georgia Smith und AJ Tracy hier auf BYTE.FM. Bleiben wir bei KünstlerInnen aus der UK oder genauer gesagt aus London. Kitschkrieg, ein deutsches Produzententeam aus Berlin, hat auf ihrem Album German Engineering One einen Song mit dem Rapper Arts. Hier ist Baby with Arts.

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1: Baby with Arts, von dem Produzententrio Kitschkrieg aus Berlin produziert und mit Rapper Arts aus London aufgenommen. Ihr hört Flow Control hier auf Byte FM. Bleiben wir in dieser Musikrichtung. Isaiah Dreads ist ebenfalls aus London, hat vor 2 Wochen ihre neue EP rausgebracht, von der wir nun das Lied 2-2 Bars hören.

Isaiah Dread mit Two to Bars hier bei Flow Control auf Byte FM. Wechseln wir nun nochmal ins Deutsche nach Hamburg. Banger Fabrik, ein Kollektiv bestehend aus 6 Girls, hat zusammen mit Baran Kok, einem Rapper aus Berlin, einen Song released vor 2 Wochen. Wir hören 4 Schlampen von Banger Fabrik und Baran Kok.

0: Bangerfabrik und Barankok mit vier Schlampen hier auf BYTE.FM. Wir bleiben im deutschsprachigen Raum, gehen aber etwas südlicher nach Wien. Aus Wien kommt die Rapperin Donna Savage und auch sie hat wieder neue Banger released, unter anderem diesen hier. Wir hören den Song Uppercut von Donna Savage.
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Donna Savage mit Uppercut. Ich bin Laila Renee Pollex und ihr hört Flow Control hier auf Byte FM. Wir machen jetzt einen kleinen Zeitsprung zurück. Trick Me von Kellis. Kellis verbindet auf Trick Me selbstbewussten R&B mit genau dieser Mischung aus Coolness und Leichtigkeit, die sofort hängen bleibt. Hier ist Trick Me von Kellis.

0: Freak Me von Kellis hier auf BiteFM. Und diesen smoothen, groove-basierten Vibe nehmen wir direkt mit rüber zu Tyler, the Creator. Auch er verbindet auf Darling Eye Soul, Funk und R&B-Einflüsse mit einer sehr persönlichen, fast verspielten Art zu erzählen. Hier ist Darling Eye von Tyler, the Creator featuring Tizo Touchdown.
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Darling Eye und Sucker Free von Tyler the Creator hier auf Byte FM. Ich bin Laila René Pollex und ihr hört Flow Control. Wir bleiben bei KünstlerInnen mit einem starken eigenen Sound, wechseln aber von den USA zurück nach Hamburg. Keisha gehört zu den spannendsten Newcomerinnen gerade, zwischen Rap, Pop und einer sehr direkten, unaufgeregten Art zu schreiben. Wir hören gleich zwei Tracks von Keisha, zuerst Wach und danach Eigentlich.

Wach und eigentlich von Keisha, einer Newcomerin aus Hamburg, hier auf BYTE.FM. Und von diesem modernen Intro-Perspektiven-Sound gehen wir jetzt zu einem Künstler, der genau diese Mischung aus R&B, Melancholie und Storytelling über Jahre geprägt hat. Frank Ocean schafft es auf Lost, gleichzeitig leicht und rastlos zu klingen. Ein Track, der bis heute hängen bleibt. Hier ist Lost von Frank Ocean.

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1: Lost von Frank Ocean. Und damit kommen wir auch schon langsam zum Ende von dieser Sendung. Das war Flow Control mit Laila René Pollex. Zum Abschluss gibt's noch einen Song von Frank Ocean, weil es so schön war. Wir gehen jetzt aber noch tiefer rein in die Atmosphäre von dem Album Channel Orange. Hier ist Frank Ocean und Earl Sweatshirt mit Super Rich Kids. Ciao.

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0: 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Es ist 0 Uhr. 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
2: Ich bin Thomas Brockt. Schützenfest zum WM-Auftakt für die deutsche Fußballnationalmannschaft. Die DFB-Auswahl hat in Houston ihr erstes Gruppenspiel gegen Außenseiter Curaçao mit 7:1 gewonnen.
3: Das deutsche Team erwischte einen Traumstart mit einem frühen Tor von Metscher. Dann verlor die DFB-Auswahl kurz den Faden. Komenencia überwand Torwartrückkehrer Neuer zum 1:1 für Curaçao. Danach aber Einbahnstraße für Deutschland. Schlotterbeck und Havertz per Elfmeter stellten noch vor der Pause auf 3:1. Im zweiten Durchgang schraubten Musiala, Brown, Undav und nochmal Havertz das Ergebnis in die Höhe. 7:1. Ein toller WM-Auftakt für die deutsche Mannschaft. Das macht Lust auf mehr. Moritz Einzel, Sportredaktion.
2: Ein zunächst friedlicher Protest gegen den bevorstehenden G7-Gipfel in Frankreich ist in Genf zunehmend eskaliert. Am Nachmittag und Abend schmissen Vermummte zahlreiche Scheiben ein, die Polizei setzte mehrfach Tränengas ein. Das Treffen der G7-Staats- und Regierungschefs beginnt an diesem Montag in Evian auf der französischen Uferseite des Genfer Sees. Genf liegt rund 50 Kilometer entfernt, aber Frankreich wollte keine Proteste dulden, deshalb meldeten die Organisatoren die Demo in Genf an. Ökostromtarife werden beim Wechsel des Stromanbieters immer beliebter. Im laufenden Jahr entfielen 81% aller abgeschlossenen Stromverträge auf Tarife mit 100% erneuerbaren Energien, der höchste bislang gemessene Wert. Das geht aus einer Auswertung des Vergleichsportals Verivox hervor.
4: Vor 5 Jahren lag der Anteil der Wechselkunden, die sich für Ökostrom entschieden, noch bei rund 68%. Seitdem ist die Nachfrage kontinuierlich gestiegen. Laut Verivox spielen dabei nicht nur Umwelt- und Klimaschutzaspekte eine Rolle. Häufig seien Ökostromtarife inzwischen auch die günstigste Option für Verbraucher. Ein 3-Personen-Haushalt mit einem Jahresverbrauch von 4000 Kilowattstunden kann durch den Wechsel in einen günstigen Ökostromtarif laut Verivox rund 400 Euro pro Jahr sparen. David Riemer, Redaktion.
2: Nach einem Flugzeugabsturz im US-Bundesstaat Missouri wird befürchtet, dass alle 12 Insassen gestorben sind. Laut Polizei ereignete sich der tödliche Absturz in der Nähe eines Flugplatzes im Raum der Kleinstadt Butler, südlich von Kansas City. Die Luftfahrtbehörde teilte mit, dass es sich wohl um ein Flugzeug handelte, das Fallschirmspringer transportiert. Die Absturzursache ist noch unklar. Zum Wetter, die aktuelle Vorhersage des Deutschen Wetterdienstes. Über den Norden und Osten ziehen Schauer und Gewitter, örtlich kann es kräftig regnen. Ansonsten wolkig, aber trocken, ganz im Süden ist der Himmel stellenweise klar. Die Temperaturen gehen in der Nacht auf 13 bis 6 Grad zurück. Die neue Woche startet im Süden und Südwesten mit Sonne, im Norden und in der Mitte weiter wolkig, im Nordosten noch einzelne Schauer. Die Höchsttemperaturen erreichen 16 bis 23 Grad.
0: Das waren die Nachrichten.
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1: Und dieser Martin Böttcher, der ist hier am Mikrofon, freut sich sehr, dass ihr zuhört, freut sich sehr auf 2 Stunden lang elektronische Tanzmusik, freut sich auf gute Musik, die er mitgebracht hat. Und jetzt höre ich auch auf, in der dritten Person über mich selber zu sprechen. Hallo, herzlich willkommen, neue Ausgabe von Elektro Royal mit Elektro.

Ich kann mit Sternzeichen nicht so viel anfangen, muss ich ganz ehrlich sagen. Ich bin da schon vor Jahren oder sogar Jahrzehnten ausgetreten aus dieser Sekte der Horoskopgläubigen. Das ist nichts für mich. Trotzdem natürlich immer interessant, wenn es auf einmal um Sternzeichen irgendwie geht oder um Wendekreise oder wie auch immer. Das Zeitalter des Wassermann, Age of Aquarius, hat, glaube ich, was damit zu tun. Auch wenn ich glaube, dass The Lone Aquaman, den wir hier gerade eben gehört haben, Pseudonym von Lamont Norwood, dieser Lone Aquanaut, der hat, glaube ich, einfach nur diese Faszination fürs Wasser genommen und dann rumgespielt mit dem Sternzeichen des Wassermanns. Ich weiß gar nicht, ob der Wassermann, das Horoskop, so in dieser allgemeinen Vorstellung, die manche Leute ja davon haben, von den Sternzeichen, ob der Wassermann tatsächlich irgendwas mit dem Wasser zu tun hat oder wie es überhaupt dazu gekommen ist. Ja, ist natürlich so Oldschool-Elektro, den wir hier gerade gehört haben, und knüpft an so legendäre Detroiter Musikformationen an, wie zum Beispiel Drexia. Gern gesehene Gäste hier bei Elektro Royal. Ihr seid natürlich auch gern gesehene Gäste bei Elektro Royal. Ohne euch gäbe es diese Show vermutlich nicht. Beziehungsweise ich könnte mir nicht vorstellen, sie zu machen, wenn sie keiner hört. Ich weiß aber, dass relativ viele Leute diese Show hören. Und das beflügelt mich dann noch ein bisschen mehr. So, guter Auftakt-Track. Jetzt wenden wir uns Mark Uhl zu, bei dem ich mir immer nicht ganz sicher bin, ob ich seinen Namen richtig ausspreche. Ist mir aber letztlich auch egal. Mark Uhl hat seine letzten Veröffentlichungen remixen lassen. Sehr interessante Sachen sind da entstanden. Zum Beispiel dieser Track hier, Was ist das? Im The Hacker Remix.

Ist ein knappes Jahr her, dass Marc Uhl seine Was ist das EP veröffentlicht hat. Und jetzt also die Remixe daraus. Hier der Titeltrack Was ist das im The Hacker Remix. Sehr gesucht, dieses Stück. Aber ist natürlich auch ganz gut. Wir hören noch einen zweiten Track von diesen Remixen, die da entstanden sind. Die sind wirklich ganz, ganz unterschiedlich. Es gibt wirklich jede Menge, die ich richtig gut finde. Aber diesen hier von Charlotte, diesen Charlotte-Remix des Tracks Breakout, den finde ich fast noch ein bisschen besser als den Hacker-Remix von Was ist das?

Spectra von Robert Hood. Nicht etwa ein Name, so ein adliger Name, Spectra von Robert Hood, sondern ein Track von Robert Hood, der Detroiter Techno, ich will jetzt nicht sagen Legende, aber der Techno-Legende. Ein Track namens Spectra ist schon ein bisschen älter und jetzt aber nochmal wieder veröffentlicht worden. Robert Hood dreht da gerade was am eigenen Katalog. Ich weiß immer nicht, um was es da geht. Geht es darum, um die Rechte an der eigenen Musik vielleicht nicht verfallen zu lassen? Und dann wird das Ganze nochmal herausgegeben. Oder hat er da vielleicht doch nochmal ein bisschen was anders produziert, anders gemastert und das gilt dann als neue Ausgabe, als neue Aufnahme? Ich weiß das alles nicht so ganz genau, aber freue mich. Ich höre mir das an, denke so, ach, schöner Track, stell fest, ah, auch schon ein bisschen älter, egal, passt gut hier rein bei Elektro Royal. Jetzt sind wir eine knappe halbe Stunde in der Sendung drin und ich muss sagen, es ging ganz schön hart zur Sache, es wurde ordentlich geballert, es war ganz schön laut und so ein bisschen brachial. Jetzt beginnt die erste Entspannungsphase in dieser Show und da hören wir dann auch gleich Musik mit dem entsprechenden Titel, nämlich einen Track namens Lazy Day Hook. Also, wenn man so möchte, der faule Tag wird hier zelebriert und zwar von Brickman.

Nicht nur wird hier der faule Tag oder der Ruhetag so gefeiert, Lazy Day Hook, sondern auf der ganzen EP wird das Im-Moment-Leben beschworen. Brickman mit der The Moment EP, der Lazy Day Hook. Undo und Casio Waves, interessante Zusammenstellung. Undo ist ja so ein spanischer Künstler, vor allem in Barcelona unterwegs, beziehungsweise, ich weiß das immer so genau, weil meine Eltern da früher auch so ein Apartment mal hatten, ein kleines Ferienapartment, was leider lange nicht mehr da ist, aber das war in einem kleinen Ort namens Palafrugell, so ungefähr so 120 Kilometer weg von Barcelona. Und da kommt dieser Undo, Gabriel Berlanga, ursprünglich her. Und ich glaube, dass er da auch noch Verwandtschaft hat oder vielleicht sogar ein kleines Studio. Aber natürlich, dann legt man in dieser Metropole Barcelona, die ja auch für ihre elektronische Musikszene bekannt ist, natürlich auf und kennt die Leute und fährt dann da vielleicht auch immer hin. Vielleicht wohnt er da auch. Was weiß ich schon. Ne? Das zieht sich hier, glaube ich, wie so ein roter Faden durch, dieses Was weiß ich schon. Aber so ist es ja. Ne? Das meiste ist ja sowieso angelesen. Und hält mich aber nicht davon ab, Musik gut oder schlecht zu finden, egal was darüber geschrieben steht. Über diesen Track, den wir hier hören, diesen gemeinsamen Track von Undo und Casio Waves, weiß ich nichts, außer er heißt Chemical Eyes. Vielleicht weiß man, was sich dahinter verbirgt. Früher hat man der ein oder andere gesagt, Toffifee-Eis hat jemand. Das hat was mit Drogen zu tun. Chemical Eyes, ja. Drogen tun etwas mit Augen. Mit der Pupille, wisst ihr ja alles selbst. Der Track selber, hat er was Drogenhaftes? Weiß ich nicht.

0: Chemical Eyes, der Titeltrack der neuen EP von Undo und Casio Waves. Hier gehört bei Elektroreal auf Byte FM. Ganz interessant, wie da mit der Basslinie, dem Bass umgegangen wird. Es klingt ja fast so, als wäre es eine richtige Bassgitarre, die da eingesetzt wird. Ich würde denken, ist vielleicht auch so. Und das bringt uns zum Klassiker, zum Elektro-Royal-Klassiker. Beim Elektro-Royal-Klassiker geht es ja immer darum, in der Geschichte der elektronischen Musik ja ganz nach hinten zu gucken oder weit nach hinten zu gucken und nochmal zu schauen. Vielleicht gibt es da Tracks, die eine neue Bewertung brauchen. Vielleicht müssen Tracks aus der Vergessenheit hergeholt werden. Vielleicht sind die auch einfach so gut, dass es Klassiker eben sind im Sinne von Evergreens. Und ich glaube, der Track, den wir hören, das ist so eine Art Evergreen. Er ist 20 Jahre alt. Er stammt vom Kanadier Jake Fairley, der unter ganz unterschiedlichen Pseudonymen aufgetreten ist. Das ist so ein Musiker, dem ein Projekt nicht genug war. Und dann hat er unter seinem bürgerlichen Namen Jake oder Jacob Fairley seine Sachen veröffentlicht. Dann als Fairmont, das war eher so sein noch ein bisschen elektronischeres Projekt. Da hat so das, was er als Jake Fairley so reingebracht hat, so eine Joy Division Note, keine Rolle gespielt. Dann hatte der unterschiedliche Bands, The Uncut und ich glaube Bishop Morocco war auch noch so eine Band von ihm. Und ich finde eigentlich fast alles, was er da veröffentlicht hat, gut. Schade, dass er nichts mehr zu veröffentlichen scheint. Der Track, den wir hören, wie gesagt, Gazebo, von unter seinem Fairmont Pseudonym damals veröffentlicht, 2006, hat 2019 nochmal Remixe bekommen. Zum Teil einfach nur so neu gemastert, glaube ich, mit ein bisschen noch mehr Druck und dann aber auch den ein oder anderen Remix, der richtig schön ist. Und ich habe mal nicht die Originalversion, auch nicht die geremasterte Version rausgesucht, sondern tatsächlich einen dieser Remixe aus dem Jahr 2019 und zwar den Jacques Remix.
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Vorjahr Klassiker hier bei Byte FM. Fairmand alias Jake Fairley mit Gazebo, der Jacques Remix, ursprünglicher Fassung 2006 veröffentlicht, vor 20 Jahren. Hier dieser Remix vor 7 Jahren rausgekommen, 2019. Ist das wirklich so? 2019 ist schon 7 Jahre her. Ich kann das immer alles nicht glauben. Was ich aber glauben kann, diese Remixe, die ich tatsächlich für diese Sendung hier nochmal gekauft habe, das sind 6 oder 7 verschiedene Remixe, alle toll, weil der Ursprungstrack so großartig ist. Und ich glaube, die RemixerInnen, die sich daran gemacht haben, die haben genau das, was man eben behalten wollte oder behalten sollte, behalten und drumherum was anders gemacht. Die Version zum Teil nur so ein bisschen verfremdet. Ich finde das alles ziemlich gut und das wird dafür sorgen, dass wir hier in den nächsten Wochen und Monaten vielleicht öfter noch diesen Track, aber dann eben in diesen anderen Remixen hören werden, auch wenn die schon ein bisschen älter sind. Jetzt gibt's aber was ganz Neues hier bei Elektro Royal. Warum, wieso, weshalb? Ja, weil ich kann natürlich. Und zwar ist das ein relativ schneller Track. Er heißt Wild and Free. Er stammt von Sharpoff und Swanky Tunes. Ich würde sagen, hat was Tranciges.

Ich finde ihn gut. Sharpoff und Swanky Tunes mit Wild and Free. Wer diesen Track jetzt sucht und denkt, ah, den will ich haben, dieser Chor da, das spricht mich irgendwie an, müsst euch noch ein bisschen gedulden. Der ist noch nicht draußen, kommt erst Ende Juni heraus, am 26.06. um es genau zu sein. Und wenn ihr die Originalausgabe dieser, also die Urausstrahlung dieser Elektro-Royal-Ausgabe hört oder selbst

kaum ein Künstler, kaum eine Künstlerin, kaum ein Musiker, kaum eine Musikerin schafft etwas ganz aus sich selbst heraus. Man steht immer auf anderen Schultern, man beruft sich immer auf andere. Manchmal ist es ein bisschen offensichtlicher, manchmal vielleicht ein bisschen kreativer. Hier in diesem Fall Nihils, österreichisches Trio, was mittlerweile in Berlin zu Hause ist, würde ich sagen, die haben definitiv sehr schön und sehr lange bei Moderat zugehört und daraus ihre eigenen Schlüsse gezogen. Neuer Track von ihrer Debüt-EP, die Nihils mit Lavender, hier auf Byte FM. Ich ziehe jetzt auch meine eigenen Schlüsse hier in dieser zweiten Stunde von Elektro-Royal. Hab Lust auf so ein bisschen Acid-Klänge, wobei dieser Track von den Zillas on Acid, der ist gar nicht so Acid-lastig wie vielleicht andere Veröffentlichungen von Zillas on Acid. Trotzdem ein schöner Track, oder gerade vielleicht deshalb ein schöner Track. Rolling the Marble Wheel, das Marmorrad wird gedreht.

Die Zillas on Acid, so ein Duo aus Philadelphia in den USA, haben wir hier gerade eben gehört, von ihrer Rolling with a Marble Wheel EP, der Titeltrack. Ja. Harold Buet, ein Franzose, der Name sagt es schon, Harold. Er ist in Stockholm und in Marseille zu Hause, pendelt da so hin und her. Ist vor allem bekannt geworden unter seinem Pseudonym Abstraction, mit X geschrieben, Abstraction. Und da gibt's jetzt was Neues, eine neue EP, die gerade rausgekommen ist. Ja, und wie das sich für so eine EP so gehört, verschiedene Tracks drauf. Einer hat mir besonders gut gefallen. Natürlich einer, das ist ja bei den Franzosen manchmal so, den ich nicht aussprechen kann. Es scheint irgendwie um eine Party, eine Fete zu gehen. Ich versuch's mal in meinem behelfsmäßigen Französisch. Lendemain de fête. Was das heißen soll, kann jeder für sich selbst entscheiden. Das ist das Schöne an der französischen Sprache. Hier ist Abstraction.

Interessant, Fade to Grey von Visage scheint immer wieder Spuren zu hinterlassen. Ich kann mich erinnern, dass ich in den letzten paar Monaten hier schon zweimal Tracks vorgestellt habe, die sich offensichtlich an diesem Klassiker von Visage orientiert haben. Und auch der hier, würde ich behaupten, ist nicht komplett weit weg davon. L'Endemain de Fête von Abstraction. Hier gehört bei Elektro Royal auf Byte FM. Auf Zypern oder von Zypern, aus Zypern, na, da kommt er jedenfalls ursprünglich her. Euripides Sideras heißt er mit bürgerlichem Namen, nennt sich als Künstler, als Produzent DJ Euripides. Gibt eine ganz neue EP, die jetzt Mitte Juni von Euripides veröffentlicht worden ist. You heißt sie einfach nur. Damit würde ich sagen, seid ihr gemeint, also du und ich und vielleicht wir alle. Und weil das so schöne Tracks sind, da sind insgesamt 3 Tracks drauf, hören wir mal 2 davon. Ja, nicht gleich 3, sondern 2. So richtig als langes Brett, da kann man sich so richtig drin verlieren. Fangen wir an mit dem Gravity-Track von Euripides und dann gehen wir direkt in den Titeltrack seiner neuen EP über You. Das wären hier 10, 12 Minuten lang so richtig schöne, schwelgerische Musik. Ich meine, der Mann kommt ursprünglich, glaube aus der Neoklassik, hat unter anderem auch beim Traumschallplattenlabel und bei Kompakt veröffentlicht. Und das hier ist eine Veröffentlichung des Labels Dear Dear Records.

You, der Titeltrack der neuen EP von Euripides. Hier gehört bei Elektro Royal auf Byte FM. Ab und zu kriege ich ja auch Musik zugespielt, von der ich gar nicht weiß, wo sie auf einmal herkommt. Ab und zu kommen auch Mails an. Da sind Fans und Hörerinnen und Hörer dieser Sendung, die selber auch Musik produzieren und die auch veröffentlichen. Und so ist es im folgenden Track der Fall gewesen. Sebastian Barnett, alias Barnett, hat mir geschrieben und gesagt, er hat ein neues Label. Dreams and Drums heißt es. Und auf diesem Label erscheint ein neuer Track von ihm. Naja, habe ich mir angehört, habe ich mir heruntergeladen und für gut befunden. Und zwar für so gut, dass wir ihn jetzt hören. Hier ist Barnett mit Spitzenwind, ist gerade erschienen. Erste Veröffentlichung also auf seinem neuen Label Dreams and Drums.

gehen wir ein bisschen früher raus aus diesem Track, haben überlegt, was bedeutet das eigentlich, Spitzenwind? Kommt das von Spitzenwindgeschwindigkeiten, Spitzengeschwindigkeiten, Windgeschwindigkeiten, Spitzenwind, irgendwie sowas, so erkläre ich mir das. Barnett, ganz neuer Track, hier gerade im Juni erschienen, Anfang Juni. Elektro. Diese Sendung, die heißt doch Elektro-Royal. Und ich muss da immer dran denken, welchen guten Elektro-Track da habe. Dieser hier nennt sich Subwoofer Speaker Freaker und stammt von Black Meteoric Star. Schöner Track.

Vom vor kurzem veröffentlichten Album des Projekts Los Pulpitos, Tentacle Tag, so heißt dieses Album. Oh, da spratzt es mit mir im Mund, allein schon bei diesem Wort. Hier ein Track namens 222. Ja, das war's. Dreimal die 2. Ja, römisch 2, wenn ich das richtig sehe. Letzte Woche wurde ein bisschen Rags the Dog hier gefeiert, der englische Produzent. Und was soll ich sagen, da ist ein Track übrig geblieben, den ich da nicht abgefeuert habe, weil ich dachte, man kann ja nicht 2 Stunden lang Rags the Dog hören. 3 Tracks reicht vielleicht irgendwie, aber der hier ist übrig geblieben. Er hat ordentlich Vocals dabei, aber das wird auf so eine cheesige Art und Weise mit so einem Augenzwinkern verwendet, dass ich es gut ertragen kann, nicht nur das, sondern richtig gut finde. Hier ist Rags the Dog mit I Need Your Body.

habe ich gerade gesagt, der Track heißt I Can't Stand Your Body oder I Need Your Body. Er heißt jedenfalls I Need Your Body, Rex the Dog von seiner Far Out EP, die gerade beim Label Kompakt veröffentlicht worden ist. Nicht, dass das mit den Labels noch eine große Rolle spielt, aber ab und zu sage ich es dann doch. Weil irgendwas muss man ja sagen, ne? Man könnte auch sagen, diese Sendung ist fast vorbei, aber ist sie nicht ganz. Ich verabschiede mich jetzt noch nicht, sondern jetzt hören wir nochmal einen Track von P. Locker Krach, der eigentlich ja fast 2 Stunden zu spät kommt. Der müsste am Anfang stehen. Er heißt nämlich All Begin Again. Ich überlege mir kurz noch gleich eine sogenannte Abmoderation für diesen Track. Die wird dann Sinn ergeben. Vorher hören wir den Track selbst, ne?

0: Da waren ja fast so Depeche Mode-artige Sounds drin. Pilocca Krach mit All Begins Again von ihrer Faust 3, ja nicht EP, sondern dem Album Faust 3. Hier fast am Ende von Elektro Royal, aber jetzt kommt diese Moderation.
1: 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Es ist 2 Uhr.